0: sorgte für Ordnung und Gerechtigkeit. Er fand menschliche Freunde und besuchte sie regelmäßig. Aber dass er ein Halbgott war, wusste niemand von ihnen. Orion war gerade auf dem Weg zu seinen Freunden.
1: Orion, schön, dass du zu uns gekommen bist. Wir haben dich schon sehnsüchtig erwartet. Wie geht es dir und wie war deine Reise?
2: Ich freue mich ebenfalls, euch alle mal wiederzusehen. Mir geht es fabelhaft und die Reise, die war gut.
1: Schön, das freut mich. Hast du schon von Tzatziki gehört?
2: Nein, warum?
1: Sie lockt die Menschen zu sich und niemand weiß, was dann mit ihnen geschieht. Es ist schrecklich. Viele Leute haben schon probiert, dem Unheil ein Ende zu bereiten. Sie sind nie wieder zurückgekommen. Aber mit deiner Hilfe werden wir es schaffen.
2: Gerne helfe ich. Das Rätsel über die verschwundenen Leute werden wir lösen. Brechen wir am besten sofort auf.
0: Gesagt, getan. Schon an diesem Tag machten die Freunde sich auf den Weg, dahin, wo die Menschen das letzte Mal gesehen wurden. Fast schon einen halben Tag schleppten die Pferde die Männer und hielten dann endlich nach stundenlangem Reiten an. Vor ihnen lag ein kleines Haus mit einem großen Tor.
2: Freunde, lasst uns Rast machen. Die Pferde brauchen Wasser und wir haben uns eine Pause verdient. Schließlich wissen wir nicht, was uns erwarten wird.
1: Habt ihr gehört? Schwingt euch aus den Sätteln und ruht euch kurz aus. Vielleicht ist in dem Haus ja jemand.
2: Wir binden die Pferde hier an und... Was ist mit euch los? Alles okay?
0: Doch keiner gab eine Antwort. Sie folgten mit offenen Mündern der zärtlichen Stimme. Wie in Trance starrten die Männer und gingen in gleichmäßigen Schritten zum Haus. Plötzlich flog das Tor auf und viele Tiere jeglicher Art entflohen dem Haus und liefen, flogen und sprangen in den wilden Wald. Starr wie vom Blitz getroffen, blieben die Männer regungslos stehen.
3: Was war das?
1: Die Stimme.
3: Sie hat aufgehört zu singen.
1: Sie ist wieder da. Los, sie ruft uns.
2: Männer, sie täuscht uns. Merkt ihr es nicht? Bleibt stehen.
0: Aber Orions Freunde hörten nicht auf ihn. Sie hatten nur noch die zauberhafte Stimme im Kopf und vergaßen alles in diesem Augenblick. Orion wusste, welche Gestalt hinter dem täuschenden Gesang steckte.
2: Es ist Tzatziki. Komm zurück. Hört nicht auf sie.
1: Nein, ist sie nicht.
0: Axelios und die anderen waren schon am eisernen Tor angekommen und spazierten seelenruhig in die Höhle des Löwen. Das Tor schloss sich und Orion stand nun allein auf der Wiese.
2: Mist, es darf nicht wahr sein. Ich schaff das nicht allein. Ich weiß.
0: Mit einem Fingerschnips war er verschwunden, teleportiert. Inzwischen waren Axelios und seine Freunde schon im Haus und die böse Zauberin hatte ihnen Plätze an einem Tisch angeboten.
3: Schön, dass ihr zu mir gefunden habt. Was darf ich euch starken und tapferen Kriegern anbieten?
1: Sehr gütig von euch. Wir wollen nicht lange bleiben und euch nicht stören.
3: Alles gut, ich freue mich doch. Ich hatte schon seit einem Jahr keinen Besuch mehr. Ich will euch ein kleines Geschenk machen. Den besten Wein auf der Insel. Trinkt so viel ihr wollt. Ich singe noch ein bisschen für euch.
4: Ja! Sie lebe hoch!
3: Och, was für eine tolle Frau. Ja, ja. Euch wird das Lachen schon vergehen, ihr dumm kleinen Jungs. Euch werde ich auch, wie die anderen dämlichen Männer, in Tiere verwandeln.
0: Orion war in der Zwischenzeit bei Zeus gewesen und hatte ihn um Hilfe gefragt. Er war schon sehr lange nicht mehr bei seinesgleichen. Trotzdem hatte der Göttervater aufmerksam zugehört und ihn eine helfende Hand geschickt.
1: Hallo, hier bin ich. Ich freue mich außerordentlich, dir helfen zu dürfen. Ich bin Dirk Hans Leopold, kurz DHL, Götterbote und Gott des Handels und der Diebe. Sag mir, was soll ich tun?
2: Vielen Dank, DHL. Die Freude ist ganz auf meiner Seite. Ich brauche deine Hilfe. In diesem Haus da vor uns wohnt eine Zauberin. Doch sie hat meine Freunde mit ihrem Gesang hypnotisiert. Und sie sind alle dort drin. Ich kann mich gegen die Stimme wehren, aber sie allein zu besiegen, nein.
1: Ich verstehe. Lass mich mal überlegen, was ich noch alles in meinem Helm habe. Nein, doch nicht. Das vielleicht... Ach, hier, ich hab's.
0: Der Gott schüttelte seinen außergewöhnlichen Helm mit zwei weißen Flügeln und etwas Grünes für heraus.
1: Hier, nimm es. Es ist ein Sufnato. Schon mal gehört? Nein? Es ist ein Kraut, aber nicht irgendein Gestrüpp. Nein, ein magisches Kraut, das alle Zauber aufhebt. Ich denke, damit kannst du deine Leute befreien. Du musst einfach nur mit der Spitze des Strauches auf die linke Schulter der betroffenen Person tippen. Und dann müsste sich alles von alleine klären.
2: Ich danke dir. Es war mir eine Ehre, dich kennenzulernen. Der Hans Leopold.
0: Doch das hörte er nicht mehr, denn DHL war schon im blauen Himmel verschwunden, hinter den Wolken.
2: Okay, jetzt kommt der schwierige Teil. Ich muss nochmal alles überdenken. Zuerst ins Haus, natürlich.

0: ich unauffällig. Da muss ich irgendwie an Axelius und die anderen gelangen, ohne dass sie mich sieht. Am besten ich verstecke mich unter dem Tisch mit dem Kraut. Nicht vergessen, Orion.
1: Er kaute angestrengt auf seiner Unterlippe herum. Dann, endlich, schlich Orion zum Tor, machte es lautlos einen Spalt auf, lugte vorsichtig in den Raum hinein.
2: Da sah er seine Freunde, aber sie bemerkten ihn nicht. Sie hörten ihr zu, sagte Ziggy. Der Halbgott beobachtete das Treiben und in einem unauffälligen Moment huschte er die paar Meter zum Tisch und schob sich mucksmäuschen leise darunter. Gerade rechtzeitig.
3: Ich schwinge meinen Zauberstab. Nicht jedermann ein Tier sein mag, ob Elefant, Katze oder Stier, verwandle ich euch auf der Stelle hier. Wie leicht es wohl war. Zuerst betrinken und dann verwandeln. Man muss ja nicht jedem glauben, wenn man ihnen ein Glas Wein auf den Tisch stellt.
0: Nein, stopp! Damit lasse ich dich nicht durchkommen, Tzatziki!
2: Dann ging alles sehr schnell. Blitzschnell tippte er jedem seiner Freunde auf die linke Schulter. Und ebenso schnell wurden aus Tieren Menschen.
3: Nein! Das darf doch nicht wahr sein! Sie sind unter meinem Bann! Na, so leicht geht das nicht!
4: Männer, haltet euch die Ohren zu! Schnell!
1: Das taten sie auch. Orion rannte auf die Zauberin zu, berührte sie mit Sufnato.
5: Aus Frau wurde Asche.
1: Die Freunde und Gefährten fielen sich in die Arme.
6: Danke, Orion! Wie konnten wir nur so blind sein?
2: Naja, viel mehr passierte an diesem Tag nicht mehr. Axelius und die anderen warfen viele Fragen in den Raum. Doch Orion fand immer passende Antworten, die versteierten, dass er ein Halbgott war.
3: Nun war er nicht mehr der bescheidene und kluge Orion, sondern der bescheidene, kluge und mutige Orion. Aber naja, ob er den Namen so lange tragen können wird? Wir werden ja sehen. Aber das lieber in einer anderen Geschichte. Man weiß ja nie, was mit magischer Asche passiert.

0: Nein.
1: Das kommt
2: aus. Nee, du hast wieder.
1: Los.
2: Vielen Dank, DHL. Die Freude ist ganz auf meiner Seite. Ich brauche deine Hilfe. In diesem Haus da vor uns wohnt eine Zauberin. Doch sie hat...
3: Mann, das war so gut! Das war so gut!
1: Ja, das war wirklich...
4: Wie leicht es wohl war. Zuerst betrinken und dann verwandeln. Man muss ja nicht jedem glauben, wenn man ihm ein Glas Wein auf den Tisch stellt.
1: Wenn man ihm ein Glas Wein auf den Tisch stellt. Jetzt hab ich
4: Mann!
5: Danke, Orion.
4: Hä, hey, du hast doch gesagt Tanzzeichen.
1: Ja.
6: Betroffenen. Ich hab's heute
3: nochmal,
6: auch gelesen.
3: Nein, stopp, noch, gut, noch mal ja. Der Satz einfach.
7: Naja, viel mehr passierte an diesem...
1: Was war das denn für ein beschissener Ansatz? Naja, viel mehr passierte halt an diesem Tag.
3: Ja, so ist der Text halt.
7: Naja. Viel mehr passierte an diesem Tag nicht mehr. Axelios und die anderen...
4: Lisa!
1: Das da auf der Seite ist auch ein Schuss. Was machen
3: wir?
1: Du
3: warst... Das machen wir die Outtakes, ja. Das machen wir die...
1: Wir haben Licht.
3: Endlich, ja.
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1: Vor mir steht jetzt Marco von der Weimarer Band Juul. Marco, ihr macht so ein bisschen New Wave Synthpop und wart jetzt hier vorhin zu Gast mit eurem Auftritt. Wie lief's so? Habt ihr mitgerissen?
2: Ja, es war auf jeden Fall sehr schön und auf jeden Fall für uns bedeutet sehr viel, an so einer Veranstaltung teilzunehmen, weil die Botschaft ist auf jeden Fall sehr wichtig.
1: Also würdet ihr euch der Botschaft, die hier sozusagen verbreitet wurde, auch ja, anschließen?
2: Ja, natürlich. Also wir sind immer dafür, für alles, was mit Integration und mit Vielfalt zu tun hat.
1: Wir sind ja jetzt hier in Jena. Ihr kommt aus Weimar. Wie ist dort so die Lage? Habt ihr das Gefühl, da muss noch deutlich mehr passieren?
2: Also meinst du solche Veranstaltungen generell oder?
1: Solche Veranstaltungen und natürlich Inklusion im Allgemeinen. Die Veranstaltungen sind ja immer nur die Kirsche auf der Torte.
2: Also in Weimar, wir haben auch Vereine und wir haben auch Leute, die sich drum kümmern und das irgendwie E-Mail auch fördern, dass es mehr Inklusion gibt. Leider gab es auch eine schlechte Nachricht. Wir haben dort eine Bündnis gegen Rechts in Weimar, die sich nicht nur gegen Rechts beschäftigt, sondern auch mit Inklusion und auch mit vielen anderen guten Zwecken, sage ich mal. Leider wurden die Mittel gekürzt dieses Jahr im Stadtrat und das war für uns natürlich sehr traurig und ich wünsche mir, dass sowas zum Beispiel nicht passiert mit anderen Bündnissen oder generell mit anderen Vereinen.
1: Ist es was, wo auch ihr als Künstler dann nicht nur natürlich emotional mitleidet, sondern wo ihr auch einfach merkt, es gibt weniger Buchungen, ihr selbst werdet auch weniger angefragt für sowas?
2: Ja, ich finde generell, also als Künstler, aber auch als Bürger und generell, ich finde das super wichtig. Wir müssen immer auch für den anderen arbeiten, also für Menschen, die vielleicht nicht dieselbe Möglichkeiten haben wie wir alle. Wir müssen einfach alle helfen und wir versuchen mit unserer Musik und Auftritte auch immer dabei zu sein und keine Ahnung, also einfach teilnehmen und das unterstützen. Das finden wir wichtig.
1: Jetzt habt ihr noch ein bisschen was vor euch hier auf dem Tag der Vielfalt. Ihr könnt euch jetzt ja auch selber noch einfach ein bisschen umgucken. Was beeindruckt euch hier oder was willst du unbedingt noch anschauen?
2: Also ich bin auf jeden Fall gespannt. Eine gute Freundin von mir spielt nachher, die Annie Motz. Und das freue ich mich auch sehr. Und ich wollte einfach nur sagen, auch ich finde das super schön, dass auch die Diakonie dabei ist und so viele andere. Das ist, finde ich auch sehr toll. Und auf jeden Fall danke für die Arbeit, dass sowas macht. Sehr toll.
1: Also lohnt sich hinzugehen, sagst du?
2: Ja, bitte. Also wenn irgendjemand jetzt gerade das hört, ich weiß nicht, ob das live ist oder nicht, aber komm einfach vorbei.

0: Let's go.
1: Dies und viele andere Songs sind von der kanadischen Sängerin Tate McRae, die 2003 in Alberta geboren ist. Erstmals bekannt wurde sie durch die Teilnahme an einem Tanzwettbewerb und ihre Auszeichnung als beste Tänzerin in der Kategorie Mini bei den Dance Awards in New York. Mit ihrem Song You Broke Me First, den sie 2020 veröffentlichte, gelang ihr erstmals der internationale Durchbruch. Right. 2022 erschien schließlich ihr erstes Album I Used to Think I Could Fly mit 13 Songs, das auf Platz 13 der US Billboard 200 einstieg. 2024 gewann McRae mit Creedy den Preis für die Künstlerin des Jahres und die Single des Jahres und wurde bei den Global Awards als Rising Star ausgezeichnet. Jetzt hört ihr einer der bekanntesten Songs von Tate McRae. Hier ist Creedy.

0: Daniel, was hältst du denn von dem Song?
1: Ja, also man kennt den Song ja aus Radio. Wenn man, ja, wenn gutes Wetter ist und man mit Fenster runter rumfährt und man vielleicht irgendwo ist, wo man niemanden kennt, dann geht der bestimmt schon gut und man kann ihn sich gut anhören, ja.

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OKKID ist eine Band, die ursprünglich aus Gießen kommt. Und das erkennt man. Nicht nur widmeten sie den Song Stadt ohne Meer der Stadt, sondern gründeten 2018 auch das Stadt ohne Meer Festival in Gießen. Bei diesem trat dieses Jahr pünktlich zum Album-Release auch OKKID selbst auf.

Gegründet wurde OKKit 2006, bestand damals aus 5 Personen und hieß noch Jona S. Doch 2011 traten 2 Mitglieder aus und das Trio benannte sich um in OKKit. Heute besteht die Band aus Jonas Schubert, Moritz Rech und Raphael Raffi Kühle. 2 Jahre nach ihrer Umbenennung brachte die Band ihr erstes Album OKKit raus. Einen ähnlich kreativen Titel bekam auch das zweite Album 2. Doch trotz des weniger kreativen Titels kam das Album in Deutschland und Österreich so gut an, dass es in beiden Ländern in den Top 10 der Albumcharts landete. Danach hatte die Band anscheinend Blut geleckt und es folgten weitere Alben, Konzerte und Features, zum Beispiel mit der Band Queerbeat. Und dann kam der Frühling 2024 und OKKit kündigten eine Pause an. In dieser gab es weder neue Musik noch Social Media Content der Band. Jetzt, 2 Jahre später, sind sie mit ihrem neuen Album zurück.

Komm, wir bleiben stehen. So lautet der Titel des neuen Albums. Die Band sagt selbst über das Album, dass es nicht nur in ihrer Pausenzeit entstanden ist, sondern das Album selbst den Moment des Innehaltens zum Ausdruck bringt. Dabei beinhaltet das Album nicht nur dieses Gefühl, sondern beschreibt, wie man es von der Band nicht anders erwartet, auch aktuelle gesellschaftliche Probleme. So fällt besonders der Song Rave On auf, denn das 34-sekündige Intro ist von Luisa Neubauer eingesprochen und in dem Text fallen Lines wie: Brauner Sumpf in unserer Gegend, wo die Kinder laufen lernen, klauen sie hungrige Herzen, haben sie einfach blau gefärbt. Doch das ist nicht der einzige Moment des Albums, der unter die Haut geht. Wer das Album in korrekter Reihenfolge hört, dem fällt direkt zu Beginn etwas auf. Die ersten drei Songs heißen Hoffnung stirbt 1, Hoffnung stirbt 2 und Hoffnung stirbt 3. Das Besondere ist, dass die Songs nicht nur thematisch zueinander passen und sich mit dem Thema Hoffnung auseinandersetzen, sondern sie auch musikalisch aufeinander aufbauen. So bemerkt man gar nicht, dass man nach dem ersten Song schon in Song 2 ist und so weiter. Dabei wirken die drei Songs eher wie ein langer Song. Allerdings scheinen die Texte eine Fortsetzung voneinander zu sein. Und auch hier bekommt man das Gefühl, dass die Gesellschaft und der aktuelle Wandel dieser beschrieben wird und die Hoffnungslosigkeit vieler wird beim Wort genannt. Songs, die ins Herz gehen. Und diese Gesellschaftskritik bleibt nicht die einzige auf dem Album. In dem Song »Wie ein echter Mann« setzt sich OK Kid kritisch mit dem stereotypischen Mann auseinander. So heißt es im Refrain: »Wir haben unsere Gefühle geschluckt, fühlt sich an wie Dynamit in der Brust.« Doch das Album beinhaltet nicht nur schwere Songs. Besonders der Song »Farbfilm« steht im Kontrast zu den kritischen Liedern. Hier ist die Stimmung deutlich fröhlicher. Dabei erinnert nicht nur der Titel »Farbfilm« an den Song von Nina Hagen. Auch in dem Song wird mit dem Vers »Ich hab den Farbfilm vergessen« bewusst dieser Zusammenhang hergestellt. Und nachdem der Song »Stadt ohne Meer« über Gießen ging und in einer Line auch die Postleitzahl von Gießen nicht fehlen durfte, hat OK Kid mit dem Song 50823 wieder einen Song über ihre neue Heimatstadt geschrieben. Denn seit einigen Jahren ist die Band in Köln zu finden. Und nach diesen wirklich gelungenen Songs bildet das Outro ein gelungenes Ende des Albums. Denn beim Hören fühlt es sich fast so an, als würde man nach einem langen Abend nach Hause gehen.

0: Darf man so? Wir finden, man darf. Das Album verspricht Gänsehautmomente, regt zum Nachdenken an und klingt dabei vertraut nach Okay Kid. So aus einer langen Pause wiederkommen, das muss man erst einmal schaffen. Wir finden, damit ist Komm, wir bleiben stehen von Okay Kid sowas von verdient unser Campus Radio Jena Album der Woche.
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0: Einen wunderschönen guten Morgen. Wir sind das Campus Radio Jena. Es ist der 8.6. und wir haben kurz nach 9. Mir gegenüber im Studio steht die liebe Lea. Hallo, guten Morgen, Lea.
1: Ja, guten Morgen auch Beate. Ich hoffe, du bist gut in den Tag gestartet. Wir sind auch gut in die Sendung gestartet, glaube ich. Wir hoffen natürlich, ihr seid auch gut in den Tag und die Sendung gestartet. Unfallfrei oder so.
0: Und mit der ersten Sonne.
1: Ja.
0: Endlich wieder gutes Wetter.
1: Ja, es ist ganz schön.
0: Ich würde sagen, ganz schön geht's auch direkt weiter. Wir haben ein bisschen neue Musik für euch und wir hören jetzt ein bisschen rein in Ciao Baby von Anais.

0: Flo, oh mein Gott.
1: Sorry. Hä? Ich habe schon gelacht, entspannt.
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3: Guten Morgen, wir sind das Campus Radio Jena. Es ist 9.10 Uhr und wir haben Zuwachs bekommen im Studio. Wir stehen hier nämlich zu dritt. Guten Morgen, Flo.
4: Guten Morgen.
3: Schön, dass du auch dabei bist. Ja, wir starten in diese Woche mit hoffentlich guter Laune und ein bisschen Sonnenschein. Und wir haben natürlich auch wieder ein Programm für euch dabei. Lea, was machen wir denn heute in der zweiten Stunde?
5: Wir haben um 10.45 Uhr für euch auf dem Programm den guten Hunger. Da erzählen wir euch, was es in den Mensen so zu futtern gibt. Und um 10.15 Uhr präsentieren wir euch in freudiger Zusammenarbeit mit euch allen da draußen den Insta-Hit. Da könnt ihr nochmal schnell auf campusradio-jena abstimmen. Und zwar zwischen folgenden zwei Songs.
4: Ja, sofort. 3 Sekunden. Moment. Also wir haben auf jeden Fall Giant Rooks, das weiß ich, und Paula Hartmann. Ich muss kurz
3: auch eine gute Kombi.
4: Exakten Songtitel
5: reicht nachschauen. Auch vielleicht schon fast. Wenn ihr mehr wissen wollt darüber, welche Songs zur Auswahl stehen, dann guckt in die Insta-Story und stimmt direkt ab.
4: Want It Back von Giant Rooks gegen Glück von Paula Hartmann und Berg.
5: Ja, perfekt. Wissen wir das auch. Und in der ersten Stunde, was steht da auf dem Programm?
4: Ich kann das von hier nicht lesen.
3: Dann gebe ich das einmal schnell durch. Wir haben um 9.45 Uhr einen brandneuen Artikel, Bericht, Beitrag für euch, nämlich aus unserer Sparte CRJ Sport. Ohne harte Tackles, aber mit viel Teamgeist. Es geht um Flag Football in Jena. Unsere Eule Marie hat sich auf den Weg gemacht, um sich diese Sportart mal genauer anzugucken. Und ansonsten kam natürlich jetzt um 19:15 direkt das Album der Woche mit unserem neuen Wochentipp. Und ansonsten wie immer um 19:30 das Wetter und die Veranstaltungstipps. Wir hören jetzt noch ein bisschen gute Musik und dann präsentieren wir euch um 19:15 unser ADW. Aber hier erstmal Shameful Days von Maura.

0: Das war Shameful Days von Maura. Und wir kommen, wie angekündigt, zum Album der Woche. Diese Woche ist es Who Shot Scott mit Harry, also Harry wie Harik. Und der Artist Who Shot Scott hat damit sein allererstes Album veröffentlicht. Und bei diesem außergewöhnlichen Namen fragt man sich schon so ein bisschen, was dahinter steckt. Dies dachte sich zumindest auch unsere Eule Larissa. Sie hat nämlich erstmal an einige kuriose und nicht unbedingt naheliegende Assoziationen gedacht. Aber was genau die Intention des Musikers selbst ist, das erfahrt ihr jetzt in unserem Album der Woche, so wie alles andere, was ihr wissen müsst.
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1: 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Das ist die Message, die der Künstler Who Shot Scott in seinem ersten Album Harry seinen Fans vermitteln möchte. Dies hat er meiner Meinung nach definitiv geschafft. Denn meine ersten Gedanken waren, okay, sehr impulsiv, echt kritisch formuliert, aber einfach geil.

Hinter dem Künstlernamen steckt der Musiker, Produzent und Songwriter Zaidoo Nassir. Die Geschichte hinter seiner Musik ist eng mit seiner eigenen Biografie verbunden. Als Kleinkind floh Nassir gemeinsam mit seiner Mutter aus dem Irak und wuchs später in Auckland, Neuseeland auf. Die Gefühle, anders zu sein bzw. nicht wirklich dazuzugehören, prägten vor allem seine Kindheit und Jugend. Statt diese Erlebnisse zu verdrängen, verarbeitet er sie offen und direkt in seinen Songs und versucht somit, sein wahres Ich zu zeigen, wozu er damals nicht wirklich fähig war, da er in das gesellschaftliche Bild passen wollte. Seine Songs sind emotional, kompromisslos und gleichzeitig auch verletzlich. Sein Ziel ist es, Ehrlichkeit und rohe Emotionen in seinen Songs so zu verpacken, dass sich Menschen, die dasselbe durchmachen mussten, gehört fühlen. Genau das macht seinen Sound so unverwechselbar und nahbar.

Besonders bemerkenswert ist die Art und Weise, wie Who Shot Scott Musikgenres miteinander verbindet. In einem Moment hört man aggressive Punk-Energie und harte Rap-Passagen, im nächsten stehen aber melancholische Melodien und persönliche Geschichten im Mittelpunkt. Seine Songs wirken wie Tagebucheinträge, die mit voller Lautstärke vorgetragen werden. Diese Mischung aus Chaos und Authentizität hat ihm eine wachsende internationale Fangemeinde eingebracht. Ein besonders wichtiger Meilenstein ist nun die Veröffentlichung seiner

des ersten Albums Harry, welches am 5. Juni 2026 erschienen ist. Das Album ist weit mehr als nur eine Sammlung von Songs, denn es ist eine persönliche Aufarbeitung seiner Jugend zwischen dem 13. und 18. Lebensjahr. Der etwas zunächst ungewöhnliche und seltsame Titel Harry hat einen sehr persönlichen Hintergrund, denn während seiner Schulzeit wurde Nasir unter anderem wegen seiner Körperbehaarung gemobbt. Musikalisch bewegt sich das Album zwischen explosiven Rap-Rock-Hymnen und nachdenklichen, emotionalen Momenten. In den ersten 8 Tracks werden Themen wie Verrat, Unsicherheiten, Diskriminierung, Neid und Anderssein des Künstlers angeschnitten. Mit dem 9. und letzten Song des Albums, Peaked in High School, wandelt er diese Bedenken und negativen Gefühle in Selbstbewusstsein und Stärke um. Mit Harry präsentiert Who Shot Scott ein Debütalbum, das nicht nur musikalisch mutig ist, sondern auch eine wichtige Botschaft vermittelt. Die Eigenschaften, für die man früher verspottet wurde, können einem im späteren Leben Stärke verleihen. Genau diese Haltung macht Who Shot Scott zu einem authentischen und inspirierenden Künstler, der es definitiv verdient hat, mit Harry unser Campus Radio Jena Album der Woche zu sein.

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1: Und ich würde sagen, wir hören auch einfach direkt rein. Hier ist vom neuen Album Problems in My Head von Who Shot Scott.

0: Ja, also.
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2: Entschuldigung, Tim. da ist mir der Finger ausgerutscht oder so.
0: Du hast mich gebetet.
2: Ich wollte dir nicht mehr zuhören.
0: Das, liebe Zuhörer, nennt man Sabotage.
3: Ja, wir haben einen neuen Song für euch dabei. Und zwar If You Have a Bridge, I'm Buying von Late Again. Und wir wollen euch da gar nicht so viel vorwegnehmen. Wir sind dafür, ihr überzeugt euch einfach direkt einmal selber. Und wir gehen direkt rein in den neuen Song.

0: Das war If You Have a Bridge, I'm Buying von Late Again, einer Band, die ursprünglich aus Sao Paulo kommt und sich dann in New York City zusammengefunden hat. Bei Late Again handelt es sich um ein Dream Pop Projekt, das eben Einflüsse aus Brasilien mit Brooklyn verbindet und eben jetzt ganz neu letzte Woche die ersten Songs von der neuen EP I Dreamt It's All Awake rausgebracht hat. Die komplette EP könnt ihr ab dem 4. September hören. Wir haben es gleich 9.30 Uhr und damit kommen wir zu
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0: Aktuell, wenn man aus dem Fenster schaut, sieht man das gute Wetter, Sommer, Sonne, Sonnenschein. Es hat auch gerade 17,2 Grad, Tendenz weiter steigend. Das sagt zumindest die klimatologische Messstation der Ernst-Abbe-Hochschule in Jena. Auch weiterhin bleibt es schön und wird auch ein kleines bisschen wärmer. Wir haben jetzt heute Vormittag noch bis zu 23 Grad und ganz viel Sonne. Mittags kommen ein paar Wolken rein, es steigt aber auf 26 Grad. Und auch heute Abend könnt ihr noch warme Temperaturen bei bis zu 24 Grad genießen. Und da lauft ihr auch nicht mehr Gefahr, euch einen Sonnenbrand zu holen, denn da ziehen ein paar Wolken auf. Ja, und was ihr alles Schönes tun könnt bei dem guten Wetter und dann später bei dem etwas bewölkten Wetter, das haben wir natürlich auch für euch mitgebracht.
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2: Und zwar könnt ihr heute im Kassa vorbeischauen. Da haben wir gleich zwei Programmpunkte für euch dabei, weil viel da heute stattfindet. Das erste wäre der Flinterstisch. Das ist Jenas erster und bisher einziger Barabend von und für Flinterpersonen. Um 20.30 Uhr geht's los. Ihr könnt FreundInnen mitbringen. Man kann eine Runde Kicker spielen. Man kann mit neuen Menschen bonden, sich seine Lieblingssongs beim Karaoke gönnen oder einfach in gemütlicher Atmosphäre den Abend ausklingen lassen. Das Ganze, wie gesagt, heute Abend im Casablanca im Turmcafé. 20.30 Uhr geht's los und der Eintritt ist kostenlos. Also das war der Bartisch für Flinterpersonen. Alternativ könntet ihr auch im Casa zu La Bohème, das ist eine Lip-Sync-Oper, nach der bekannten Oper La Bohème von Giacomo Puccini. Und da passieren, glaube ich, ganz wilde Sachen. Also die PerformerInnen performen, die Schauspielenden singen nicht tatsächlich, aber es wirkt zumindest so, als würden sie singen. Es ist Spoken Word dabei, es ist Hip-Hop, Afrobeats und eine bunte Mischung aus Musik und Schauspiel zu finden. Das Ganze heute im Casa, wie gesagt, um 20 Uhr geht es da los, der Eintritt um 19 Uhr. Und mit dem Kulturticket kommt ihr kostenlos rein in Veranstaltungen vom Theaterhaus. Allerdings müsst ihr die Tickets vorher an der Touristeninformation besorgen, da ein bisschen auf die Öffnungszeiten achten. Wenn ihr kein Kulturticket habt, dann kostet der Eintritt 9 Euro ermäßigt oder 18 Euro voll. Und wenn ihr heute nicht den weiten Weg ins Kassa auf euch nehmen wollt, dann könnt ihr stattdessen im Schillerhof vorbeigucken. Da zeigen sie im Kino heute Nürnberg. Das ist ein Film über die Nürnberger Prozesse. Es geht um Hermann Göring, der von den Alliierten verhaftet wird und als ranghöchster noch verbleibender Nazi für die unfassbaren Taten des NS-Regimes zur Rechenschaft gezogen werden soll. Und dann wird ein Psychiater, nämlich Dr. Kelly heißt er, beauftragt, alle Angeklagten auf ihre Prozessfähigkeit hin zu untersuchen. Also wie gesagt, ein Spielfilm über aber eine tatsächlich passierte Begebenheit, die vielleicht auch wichtig ist. Und es ist bestimmt auch wichtig, mehr darüber zu wissen. Das Ganze heute im Kino im Schillerhof. Um 17.15 Uhr geht's los. Auch hier kommt ihr mit dem Kulturticket kostenlos rein. Ansonsten 10,50 Euro ermäßigt oder 12 Euro Vollpreis. Ansonsten gilt natürlich, egal was ihr tut oder lasst, das Campus Radio Jena wünscht euch auch heute viel Spaß dabei.
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0: Und mit guter Musik geht es direkt weiter. Wir haben für euch Call It In von den Editors. Viel Spaß.

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2: Das war Keiner von euch von Absilon. Und jetzt haben wir noch einen Beitrag für euch aus unserem Sport, aus unserer Sportsparte. Lea, was haben wir denn heute mitgebracht?
3: Also, es ist ein Sport, wie du gesagt hast, ein Sportbeitrag. Es geht um Flag Football und wie Flag Football sich in Jena so gestaltet. Ich habe gar keine Ahnung, was Flag Football ist. Also unter Football kann ich mir was vorstellen. Vielleicht stelle ich mir das gerade so vor, dass bei Flag Football man so, wie so im Sportunterricht früher, man so Dinger in der Hose hängen hat und die werden so rausgezogen, statt dass man sich tackelt. Aber ich glaube, wir hören einfach mal rein und wir hoffen, dass unsere liebe Eule Marie uns erklärt, was denn Flag Football ist und was man damit in Jena so macht.
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5: Flag Football ist eine kontaktarme, dynamische Variante des American Football. Bedeutet, dass die Defense den berührenden Spieler der Offense stoppt, indem sie ihm ein Flag aus dem Gürtel zieht, statt ihn körperlich zu tackeln. Ihren Ursprung fand die Sportart in den USA während des Zweiten Weltkrieges. Soldaten wollten American Football spielen, aber nicht dem hohen Verletzungsrisiko ausgesetzt sein. Statt den Gegner zu Boden zu bringen, zieht man ihm einfach eine Flagge vom Gürtel. Seit den 1990er Jahren begann Flag Football sich weltweit zu verbreiten, auch in Europa. In den letzten Jahren ist Flag Football nochmal richtig gewachsen. Gründe dafür sind das steigende Interesse an American Football durch die NFL und der Fokus auf Sicherheit im Sport. Aufgrund des geringen Verletzungsrisikos ist es perfekt für Schulen und Jugendprogramme. Ab 2028 wird Flag Football sogar Teil der Olympischen Spiele. Seit einigen Jahren haben auch die Hahnfreeds in Jena eine eigene Flag Football-Mannschaft. Jens ist der Defense Coach der Flag Football-Jugend und ich habe mit ihm darüber gesprochen, wie sich die Sportart in Jena entwickelt hat.
6: Der Hahnfreeds gibt es schon relativ lange, 5-6 Jahre. Sind wir jetzt dabei, gute Mannschaften aufzustellen, Nachwuchs zu generieren. Der Sport entsteht gerade eben erst. Das ist die Randsportart der Randsportart.
5: Gerade bei jungen Menschen wird der Sport immer beliebter. Woran das liegen könnte, hat Jens mir erklärt.
6: Ich glaube, das Team. Wir sind nicht 11 wie beim Fußball, sondern wir müssen uns halt hier mit 5 Leuten zurechtfinden. Mit ganz unterschiedlichen Entwicklungsständen, mit ganz unterschiedlichem Können und vor allen Dingen auch ganz unterschiedlichem Alter. Und ich glaube, das Team ist am Ende das, was dann da Spaß macht, der Teamsport.
5: Neben dem Sport vermittelt Flag Football auch wichtige Werte. Deshalb habe ich nachgefragt, was ihm als Jugendtrainer besonders wichtig ist.
6: Der Spaß. Wir haben letztes Jahr Turniere gehabt und da haben wir nicht wirklich gut ausgesehen. Und trotzdem haben die Jungs am Ende gelächelt. Die treffen sich Nachmittag zum Footballwerfen, die feiern sich für jeden Touchdown, die feiern sich für jeden abgefangenen Ball. Das Team ist zusammengewachsen und das macht es für mich so spannend.
5: Wer Flag Football diesen Sommer selbst kennenlernen möchte, hat am 22. Juni im Sportinstitut in Jena die Gelegenheit dazu. Unter dem Titel Friendship Huddle Jena dreht sich bei dem Event alles um die aufstrebende Sportart. Organisiert wird die Veranstaltung von Sportstudierenden der Friedrich-Schiller-Universität Jena, gemeinsam mit den Hahnfreeds Jena und dem US-Konsulat Leipzig. Das Event findet in diesem Jahr zum ersten Mal statt. Ich wollte deshalb wissen, ob sich Flag Football auch für Menschen ohne Vorerfahrung eignet.
6: Ich glaube, es ist besonders gut geeignet, weil man die Grundlagen kennenlernt. Also werfen, fangen, Routen laufen, was die Coverage betrifft. Wie spiele ich Defense, wie spiele ich Offense, wie spiele ich meine Position? Und das Ganze sehr, sehr verletzungsarm.
5: Neben dem sportlichen Aspekt steht beim Event auch der internationale Austausch im Mittelpunkt. Deshalb habe ich außerdem nachgefragt, warum sich Flag Football besonders gut für interkulturelle Begegnungen anbietet.
6: Weil es ein Teamsport ist, den jeder spielen kann. In dieser Sportart ist es völlig egal, ob du groß bist, ob du klein bist, ob du jemals vorher einen Ball gefangen hast oder mal einen Football gesehen hast. Hier findet jeder in dem Team seinen Platz. Es wird für jeden eine Rolle gefunden.
5: Zum Abschluss hat der Trainer noch darüber gesprochen, was er sich für den Verein und die Sportart in Zukunft wünscht. Für den Flag Football-Nachwuchs wäre ihm vor allem mehr Aufmerksamkeit für den Sport wichtig. Langfristig wäre es sein Ziel, dass die Hahnfreeds auch eine Männermannschaft aufbauen können und die Spieler nicht schon mit 17 oder 18 Jahren aufhören müssen, weil es keine passende Anschlussmannschaft gibt. Wer also Lust auf Action, Teamgeist und ein Stück amerikanisches Sportgefühl hat, sollte am 22. Juni im Sportinstitut in Jena vorbeischauen und mitmachen. Trainiert wird außerdem jeden Dienstag und Donnerstag jeweils von 17 bis 18.30 Uhr auf dem Hahnfriedsfeld.
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2: Ja, offensichtlich hatte Lea gar nicht unrecht mit den Flaggen im Gürtel. Flo, hast du schon mal Flag Football gespielt oder gesehen?
7: Nee, also ich habe schon oft gesehen, dass es das gibt im Unisportprogramm, aber selber ausprobiert oder sonstiges habe ich auf jeden Fall noch nicht. Du?
2: Ich auch gar nicht. Ich habe auch viel gelernt gerade eben und habe das jetzt aber besser auf dem Schirm. Vielleicht ist es auch ein ganz cooler Sport, um da mal zuzugucken.
7: Was ganz anderes. Also ich sehe ja gerade von hier richtig schön, auch bei den Hahnfrieds wird Flag gespielt. Und Hahnfrieds ist ein Begriff, der mir schon häufiger an Jena begegnet ist. Ich habe nur keine Ahnung, wo der herkommt.
2: Das hat mit unserem Gründungsvater Vater der Universität zu tun. Das Ui. Ist nämlich der, jetzt habe ich den Namen nicht, aber Friedrich, Hans Friedrich, glaube ich. Bin mir nicht ganz sicher. Auf jeden Fall der Mann, der die Universität gegründet hat. Der ist auch die Statue, die auf dem Marktplatz steht. Und deswegen ist alles Mögliche nach ihm benannt. Und unter anderem das uni-interne Suchverzeichnis heißt ja auch Hanfried.
7: Ja, das ist mir auch schon aufgefallen. Ich hasse dieses Suchverzeichnis im Übrigen.
2: Genau, also er hat auf jeden Fall viel mit der Stadt Jena zu tun und mit unserer Universität. Deswegen die Hanfrieds vielleicht auch.
7: Danke, jetzt habe ich was gelernt.
2: Sehr gerne. Wir, würde ich sagen, haben jetzt viel Input gehabt und deswegen gibt es jetzt noch ein kleines bisschen Musik. Hier ist Geld ist geil für euch von Fatoni. Viel Spaß.

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2: Geiler Song, geiler Jingle, ich bin überzeugt. Wir kommen zu einem neuen Song und zwar zu Into the Night von The Dharma Chain. Die kommen ursprünglich aus Australien, wohnen mittlerweile in Berlin, haben sich 2020 gegründet und sind 2022 nach Berlin gezogen. Ja, und haben ihren, ich würde sagen, etwas eigenen Musikstil, aber das schreckt uns ja nicht ab und wir gehen rein.

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1: Einen wunderschönen guten Morgen an alle, die dazugekommen sind. Es ist 10 Uhr. Wir haben den 8. Juni 2026 und wir sind das Campusradio Jena. Und mit wir heute im Studio meine ich mich. Ich bin Beate. Guten Morgen und ich habe zwei wunderbare Co-Moderatorinnen mit mir hier drinnen. Mir gegenüber steht die liebe Lea. Hallo Lea.
2: Guten Morgen Beate.
1: Und zu meiner rechten Co-Moderation Flo. Hallo.
3: Guten Morgen.
1: Ich fühle mich ganz geehrt. Ich darf heute mit unseren beiden Chefredakteurinnen moderieren.
3: Sicher, dass du dich geehrt fühlst.
1: Ich fühle mich sehr geehrt. Ja, und wir haben ganz viele schöne Dinge vor und ganz viel gute Musik dabei. Und ein kleines bisschen dürft ihr auch selber mitbestimmen, was heute noch läuft. Wir haben nämlich, wie immer zu Anfang der Woche, unseren Insta-Hit heute mit dabei. Und zwar zwei Songs. Einmal Glück von Paula Hartmann und einmal noch ein Song von Giant Rooks, nämlich
3: Want It Back.
1: Ja, ihr könnt jetzt noch ganz schnell in unsere Instagram-Story reinsliden unter campusradio-jena und mit abstimmen, welcher von den beiden Songs reinkommt. Wir spielen sie bestimmt auch gleich ein, aber vorher kommt noch von Mark Heller Metamorphosis. Ganz viel Spaß.

0: Das war Metamorphosis von Markella. Und wir hatten euch versprochen, dass wir noch kurz den Insta-Hit anspielen. Aber das machen wir
1: jetzt.
0: Jetzt direkt.
1: Und zwar Want It Back von Giant Rooks. Wir gehen rein.

Und einmal Gegenteil von Glück natürlich von Paula Hartmann featuring Berg. Klickt euch rein auf Instagram, stimmt ab für welchen Song.

Also klickt euch gerne rein auf Instagram. Stimmt jetzt noch ab. Ihr habt noch 10 Minuten Zeit. Entweder Gegenteil von Glück von Paula Hartmann und Berg oder Want It Back von den Giant Rooks. Ja, und wir haben jetzt aber noch ein bisschen brandneue Musik für euch dabei, nämlich von Delta Welle. Wir sind Staub im Kosmos. Delta Welle ist ein New Wave Quartett, das sich zwischen Leipzig und Berlin bewegt. Die Texte der Band sind immer nicht ganz ernst gemeint und auch der Name Delta Welle ist mit einem Augenzwinkern gemeint. Die Band, sie haben sich nach der Gehirnwelle benannt, die das Gehirn während Tiefschlafphasen erzeugt. Denn ganz viele Ideen kommen ja vielleicht unerwartet kurz vor dem Einschlafen dann in den Kopf. Deswegen Delta Welle, die Gruppe gibt es seit 2016 und sie haben jetzt ganz, ganz neu letzte Woche am 5.6. ihr Album Wir sind Staub im Kosmos rausgebracht. Ja, und wir haben den Titelsong für euch. Hier ist Wir sind Staub im Kosmos von Delta Welle.

0: Das war Deltawelle mit Wir sind Staub im Kosmos. Es ist 10 nach 10 und wir haben noch 50 knackige Minuten vor uns. Das klingt so negativ. Wir haben 50 wundervolle Minuten vor uns und haben auch noch ein bisschen was geplant. Flo, was passiert denn jetzt noch?
1: Ich finde knackig auch so ein bisschen ein Boomer-Wort.
0: Ja.
1: Sorry, aber das, was jetzt passiert? Also jetzt gleich? Um 10.15 Uhr haben wir einen Insta-Hit.
0: Ja, den haben wir, ja.
1: One It Back von Dan Rooks gegen Gegenteil von Glück von Paula Hartmann und Berg. Und was machen wir um 10.30 Uhr? Ich bringe euch heute ganz durcheinander. Gerne.
2: 10.30 Uhr haben wir wie immer das Wetter und die Veranstaltungstipps auf dem Programm. Und um 10.45 Uhr, Beate.
0: Ja, da ist es dann schon fast Mittagszeit. Ich habe noch nicht so viel Hunger, aber es ist auf jeden Fall schon mal gut zu wissen, was es heute in der Mensa gibt. Das haben wir natürlich wie immer um 10.45 Uhr für euch. Ja, und jetzt hören wir noch ein bisschen Musik. Hier ist Weißwein und Eis von Fräulein Luise, auch ein Song, den wir schon lange im Programm haben, aber ich mag ihn ganz gerne. Hören wir einfach mal rein.

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1: Yes. Es ist soweit. Wir haben es wirklich ganz groß mal wieder heute angekündigt. Wir kommen zum Ergebnis vom Insta-Hit. Zur Erinnerung für alle, die es jetzt schon wieder vergessen haben. Zur Wahl standen Giant Rooks mit Want It Back und Paula Hartmann und Berg mit Gegenteil von Glück. Und ich glaube, es überrascht nicht so viele Leute, da ihr auch alle jetzt selber fleißig abgestimmt habt natürlich, das Gegenteil von Glück mit oder von Paula Hartmann und Berg gewonnen hat mit 71%. Und da ihr das so wollt, spielen wir natürlich jetzt auch den Song Wir reden nicht länger und gehen rein. Viel Spaß!
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0: Das war unser Insta-Hit, Gegenteil von Glück von Paula Hartmann und Berg. Danke an alle, die mit abgestimmt haben und alle, die Giant Rooks gerne hören wollten, bestimmt das nächste Mal. Wir hören jetzt noch ein bisschen neue deutsche Welle, glaube ich, vom Genre. Wir haben Tiavo und Underwater Aerobic für euch. Viel Spaß.
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0: Das war The Great Indoors von Mundane. Und wir haben einen neuen Song im Programm. Der nennt sich A Deep Breath Out, kommt von der Wiener Singer-Songwriterin Philia. Und die macht Indie-Folk mit einem glitzernden Funkeln von Pop. So zumindest bezeichnet sie selbst ihre Musik. Sie schreibt Hymnen für die, die sich missverstanden fühlen von der Welt und manchmal genauso sehr von sich selbst. Und musikalisch lassen sich Vergleiche ziehen, zum Beispiel zu den Anfängen von Lorde. Wir hören also mal rein. A Deep Breath Out kommt aus ihrem gleichnamigen Album. Also gucken wir mal, was der Titeltrack so kann.
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1: Es ist 10.30 Uhr und wir haben wie immer um halb das Wetter für euch. Und zwar von der klimatologischen Messstation der Ernst-Abbe-Hochschule Jena. Aktuell hat es Temperaturen von 19,6 Grad in Jena. Tendenz ist steigend, es wird also noch schöner heute. Ja, heute Vormittag haben wir noch Temperaturen bis zu 23 Grad. Die Sonne scheint, es geht ein kleines bisschen Wind. Und heute Mittag ziehen dann ein paar einzelne Wolken auf. Es wird aber noch bis zu 26 Grad warm und auch soweit erstmal trocken. Heute Abend ab 18 Uhr erwarten euch dann noch Temperaturen zwischen 19 und 24 Grad, also auch ein eher warmer Abend. Und nachts geht es auch nur runter bis 18 Grad. Da wird es aber wahrscheinlich noch mal ein kleines bisschen regnen. Und natürlich haben wir auch heute für euch ein paar Tipps, was ihr bei dem schönen Wetter denn machen könnt.
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2: Und zwar haben wir heute ganz viel Programm im Kassa für euch heute. Einmal den Flinterstisch, das ist Jenas erster und bisher einziger Barabend, der von Flinterpersonen für Flinterpersonen organisiert wird. Und da könnt ihr einfach vorbeikommen, eure Friends mitbringen für eine Runde Tischkicker oder auch mit neuen Leuten, um mit neuen Leuten zu bonden, die Lieblingssongs beim Karaoke zu schmettern oder einfach in gemütlicher Atmosphäre den Abend ausklingen zu lassen. Das Ganze heute im Turmcafé vom Casablanca. Um 20.30 Uhr geht's los und der Eintritt ist kostenlos. Auch im Kassa heute Abend wird vom Theaterhaus Jena La Bohème gezeigt. Das ist eine Oper nach Giacomo Puccini. Und das Besondere daran ist, dass es sich um eine Lip-Sync-Oper handelt. Das heißt, dass die PerformerInnen gar nicht selber singen, sondern dass sie ihre Lippen synchron zu den abgespielten Songs bewegen. Und da ist eine bunte Mischung aus Lip-Sync, Spoken Word, Hip-Hop, Afrobeats und Schauspiel zu finden. Es geht thematisch um eine Gruppe von KünstlerInnen, Aktivisti und MigrantInnen, die in einem fiktiven, gentrifizierten Viertel nicht nur um die Liebe und um ihre künstlerische Freiheit kämpfen müssen, sondern auch um die Anerkennung ihrer Stimmen in einer Gesellschaft, die sie unsichtbar macht. Das Ganze, wie gesagt, im Kassa heute Abend um 20 Uhr geht's los. Der Einlass ist ab 19 Uhr. Mit dem Kulturticket kommt ihr kostenlos rein. Da aber aufpassen, dass ihr die Tickets vorher an der Touri-Information besorgen müsst, also da auf Öffnungszeiten achten. Ohne Kulturticket ist der Eintritt 9 Euro ermäßigt und 18 Euro voll. Und zum Schluss haben wir noch ein Kino-Highlight für euch heute im Programm. Nürnberg läuft im Kino im Schillerhof in Original mit Untertitel, also auf Englisch. Das ist ein Film über die Nürnberger Prozesse. Hermann Göring wird von den Alliierten verhaftet und soll als ranghöchster noch verbliebener Nazi für die unfassbaren Taten des NS-Regimes zur Rechenschaft gezogen werden. Und der Psychiater Dr. Kelly wird beauftragt, alle Angeklagten auf ihre Prozessfähigkeit hin zu untersuchen. Er wird schnell eingenommen von Görings Scharfsinn und Charisma. Und obwohl er dessen Machtspiele durchschaut, kann sich Dr. Kelly der manipulativen Stärke und Faszination des Bösen nur schwer entziehen. Also diesen Film über ein geschichtlich sehr einschneidendes Ereignis. Heute im Kino am Schillerhof. Um 17.15 Uhr geht's los. Wie gesagt, auf Englisch mit deutschen Untertiteln. Mit dem Kulturticket kommt ihr auch hier kostenlos rein. Ansonsten 10,50 Euro ermäßigt oder 12 Euro voll. Und es gilt natürlich, wie immer, egal was ihr tut oder lasst, das Campus Radio Jena wünscht euch auch heute viel Spaß dabei.
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1: Ja, das klingt nach einigem, was man heute erleben kann in Jena. Habt ihr denn auch schon schöne Pläne für heute Nachmittag, heute Abend?
3: Mm-mm.
2: Ich habe, als ich gerade so das Wetter gesehen habe, habe ich gedacht, vielleicht müsste man heute schwimmen gehen.
1: Oh, im Freibad oder in der Saale?
2: Ich glaube, ich würde eher zur Saale tendieren, weil es halt doch dann noch mal ein bisschen schneller geht. Aber
3: und billiger.
2: Und billiger ist auch. Wobei die 2 Euro fürs Schwimmbad habe ich, glaube ich, gerade noch auch, auch so. Zumindest kann ich nicht behaupten, ich hätte sie nicht und dann gehe ich für 5 Euro Kaffee trinken.
3: Ich verstehe nicht, was du meinst.
2: Aber ich glaube, bei dem schönen Wetter kann man gut auch draußen Dinge machen. Hast du denn schon Pläne?
1: Nee, gar nicht. Aber ich lasse mich gerade ganz viel inspirieren. Ich finde die Sachen im Kassa klingen ganz super. Mhm. Ich habe auch überlegt, ins Kino zu gehen, aber dann vielleicht erst später heute Abend. Und baden oder einfach auch ein bisschen draußen chillen, ein Kaltgetränk trinken. Wahrscheinlich werde ich auch ein bisschen Uni machen müssen. Es ist ja immerhin Montag. Aber ich denke, das ist so der Plan. Flo, du lässt es auch entspannt angehen heute?
3: Nee. Ich muss Uni machen. Ich muss einen Theorieteil bis Donnerstag schreiben. Dafür muss ich noch ein Theoriebuch lesen. Das heißt, ich werde heute drinnen verbringen und Uni machen. Und dann arbeiten wieder.
1: Na gut. An alle, die jetzt auch gerade arbeiten müssen oder drinnen sind und uns hören, hoffen wir können euch den Tag trotzdem ein kleines bisschen versüßen mit der Musik, die wir spielen. Wir haben jetzt für euch, für dich, auf dich von Scoot ganz viel Spaß.

0: Das war Ghost of Us und wir haben
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0: Den Mensaplan für euch. Was gibt es in der Karl-Zeiss-Promenade in der Mensa?
2: In der Mensa an der Karl-Zeiss-Promenade könnten wir uns verköstigen mit Pasta mit Spargel, Tomatensauce und Sonnenblumenkern, vegan für 2 €. Alternativ hätten wir Vollkornpasta mit Brokkoli-Käserahmsoße als vegetarische Option für 2,50 Euro. Und mit Fleisch haben wir 2 Optionen, nämlich einmal die Kochklopse mit Kapernsoße. Dazu gibt es Kartoffeln und einen Rote-Bete-Salat für 3,20 Euro. Oder Stegedina-Gulasch mit Kartoffeln. Dazu gibt es Obst für 4,20 Euro. Und was haben wir denn in der Mensa am Ernst-Abbe-Platz zu essen, Flo?
3: Da haben wir Pasta mit Bohnen, Tomaten und Sonnenblumenkern, also genauso wie eben. Auch hier vegan und ab 2 Euro. Alternativ vegetarisch gibt es Rührei mit Rahmspinat und Kartoffeln ab 3,20 Euro. Ab 4,20 Euro in vegetarisch haben wir Champignon, Blätterteigtaschen mit Karottengemüse und Reis. Und das Fleischgericht heute ab 5,20 Euro ist Currywurst mit Pommes. Und wie immer habt ihr die Desserttheke und Salattheke.
0: Am Philosophenweg gibt es natürlich auch was zu essen. Auch dort kriegt ihr die Pasta mit Spargel, Tomaten und Sonnenblumenkern für 2 Euro oder eine Gemüsebolognese mit Nudeln auch für 2 Euro. Beides ist vegan. Ansonsten auch als veganes Gericht die sommerliche Bulgur-Gemüsepfanne mit einem Harissa-Dip oder auch vegan die Frühlingsrolle mit Glasnudelsalat. Also VeganerInnen kommen heute voll auf ihre Kosten in der Mensa am Philosophenweg. Es gibt aber auch Backfisch mit Käsekräuterfüllung, dazu Pommes und ein Erbsen-Minz-Püree für 2,70 Euro. Oder die Käselauchsuppe mit Sunflower-Hack und einem Brötchen für 3,70 Euro.
2: Das sind wirklich viele Gerichte in einer Mensa. Wir haben auch noch 3 zur Auswahl in der Mensa am UHG. Da haben wir Pasta mit Romanesco, Tomaten und Sonnenblumenkern für 2 Euro vegan.
3: Da wurde der Spargel ausgetauscht.
2: Ja, in der Mensa am Abbeplatz wurde der Spargel, glaube ich, auch mit Bohnen ausgetauscht, was ich ein ziemliches Downgrade auch persönlich finde. Wir könnten außerdem greifen zu Gnocchi mit Ziegenkäsesoße, Birne, Walnuss und Rucola für 3,20 Euro vegetarisch. Und mit Fleisch hätten wir Miso-Ramen mit Hackfleisch, Mais, Nuri und Mienudeln für 3,70 Euro.
0: Das ist ein gutes Angebot für heute, finde ich.
3: Vor allem die Gnocchi mit Ziegenkäsesoße, Birne, Walnuss und Rucola.
0: Sehr
3: klingt
0: edel.
3: Zu fancy für die Mensa.
2: Es ist auf jeden Fall für jeden was dabei heute, glaube ich.
0: Ich denke auch.
3: Guten Hunger.
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0: Ja, ich krieg langsam auch Hunger bei dem Angebot, was da so steht. Ich glaube, der Mensa wird heute schon einen Besuch abgestattet. Ich muss nur noch überlegen, welche. Und damit ihr auch noch ein bisschen überlegen könnt, haben wir auch noch ein kleines bisschen Musik für euch. Hier ist Right Kind of Magic von Mary and the Sharks.

0: Das war Tränen von Elle. Und wir kommen auch schon zu den letzten Songs für heute. Einmal die letzte Neuverstellung und dann verabschieden wir uns und dann ist auch bald die Sendung vorbei. Ich würde sagen, ich stelle erst den Song vor und dann verabschieden wir uns.
1: Das klingt nach einem Plan.
0: Gut. Wir haben Car Crash von Kids with Buns. Und das ist eine Indie-Pop-Band aus Belgien. Die bringen auch dieses Jahr ein neues Album raus. Und ja, es besteht aus einer Sängerin. Und zwar Marie van Uytvanck und Amber Piddington. Das sind beides die Sängerinnen. Und ja, ein bisschen spannend zur Geschichte ist, als im Jahr 2019 beim belgischen Nachwuchswettbewerb ein Gitarrist krankheitsbedingt ausfiel, sprang Amber ein. Und was als Notlösung begann, wurde zur Initialzündung für Kids with Buns. Also eine ganz spannende Geschichte. Sie machen seit 2019 Musik und ja, für ihren Album-Release sind sie dann auch einmal in Deutschland und zwar in Aachen, Berlin und Hamburg. Also wenn sie euch zusagen, sichert euch Tickets und schaut vorbei. Und bevor wir jetzt uns den Song anhören, sagen wir, habt einen schönen Tag. Es war sehr schön mit euch beiden. Eine Konstellation, die wir noch nicht hatten am Mikrofon.
1: Das stimmt. Ich hatte ganz, ganz viel Spaß. Ich fand es ganz schön mit euch.
2: Ja, ich auch. Kann ich nur zurückgeben.
0: Ja. Ja, dann kommt gut durch die Woche. Falls ihr mit Uni gestresst seid, drücken wir euch die Daumen, dass es schnell vorbeigeht. Und hier kommt Car Crash. Viel Spaß.

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1: Und damit herzlich willkommen zu Handmade, dem Musikmagazin für Thüringen. Mein Name ist Micha und ich sitze heute mit zwei Herren in etwas aufgehitzter Umgebung in unserem Live-Studio, oder was heißt Live-Studio? Wir produzieren vor, so viel können wir verraten. Ich sitze hier heute mit Mirko und Raik vom Kuno e.V. Hallo.
2: Ja, hi, grüß dich.
3: Ja, hallöchen, schön, dass wir hier sein dürfen bei unglaublichen 26 Grad hier in deinem schönen Büro. Hallo.
1: Ihr seid ja vom Kuno e.V. und ihr veranstaltet dieses Jahr unter anderem das Magdeburger Allee-Fest. Und ja, genau aus dem Grund haben wir uns heute hier getroffen. Erzählt mal kurz in zwei Minuten, wie würdet ihr dieses Fest, das Straßenfest, eines der größten Straßenfeste in Thüringen, am besten beschreiben?
3: Ja, das ist das größte Straßenfest in Thüringen überhaupt. Es ist Anfang der 90er entstanden, es war ein reines Händlerfest und es ist mittlerweile, oder es hat mittlerweile einen Festivalcharakter und es sucht seinesgleichen. Wir versuchen das Fest jedes Jahr zu verbessern, jedes Jahr Qualität dazu und einfach vorbeikommen, Spaß haben. Es ist ein Fest für klein, wie groß, für jung, wie alt. Und lieber Raik, ich übergebe dir mal das nächste Wort. Es ist einfach nur ein fantastisches Festival. Wie würdest du es beschreiben, lieber Raik? Was sind so deine Gedanken?
2: Ja, das ist, also Magdeburger Allee-Fest ist eigentlich das größte Straßenfest Thürings. Du hast das schon gesagt. Es sind 3 Kilometer Länge, 3 Bühnen, zwischen 8.000 und 12.000 Leute sind auf der Straße. Und vor allen Dingen, und das ist das Coole, das ist eben nicht von der Kommune oder von der Stadt organisiert, sondern rein ehrenamtlich. Mhm. Und das machen eben die Leute, die vor Ort sind, die Kreativen, die Verrückten teilweise, die da an der Straße wohnen, die machen das Fest und es ist ein Fest für die Leute, gerade im Erfurter Norden, und da sind wir schon ein Stück stolz drauf.
1: Ja, sehr schön. Und bevor wir jetzt weiter auf das Festival eingehen oder auf das Straßenfest an sich, spielen wir erstmal Musik, was bei euch erwartet werden kann. Und da habt ihr euch für Fia Selina mit Cheers Baby entschieden.
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0: 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Das war Fia Selina mit Cheers Baby und diese könnt ihr live erleben beim Straßenfest oder beim Magdeburger Alleefest in Erfurt. Wir haben noch gar nicht gesagt, wann es ist. Es ist am 5. und 6. Juni, also relativ bald sogar. Ja, und es steht das 31. Straßenfest anscheinend an. Jetzt rechnen wir 31 Jahre zurück. Okay, 2 Jahre waren vielleicht noch Corona. Das heißt, so 93, 94 wird wahrscheinlich das erste gewesen sein.
1: Genau. Es war Anfang der 90er, wo sich viele Händlerinnen und Händler gedacht haben, Mensch, wir können doch die Magdeburger Allee präsentieren nach außen hin und lasst uns doch ein Straßenfest machen. Und so ist das Magdeburger Allee-Fest entstanden. Es war, wie gesagt, Anfang der 90er war es ein reines Händlerfest. Mittlerweile muss man natürlich sagen, wir haben etwas Leerstand in der Allee und da hat natürlich diese Bedeutung ein Händlerfest nicht mehr so den Charakter wie Anfang der 90er. Aber es ist ja entstanden von der IG Magdeburger Allee, der Interessengemeinschaft Magdeburger Allee. Und der Gedanke ist natürlich, das Fest am Leben zu erhalten. Und unser Gedanke, jetzt komme ich mal ganz kurz auf den Kuno e.V., der Kultur im Norden von Erfurt, der Verein, der das Fest jetzt ja auch schon seit einigen Jahren begleitet und jetzt alleine organisiert, hat natürlich den Vorteil, er ist gemeinnützig und wir wollen das Fest natürlich weiter am Leben erhalten. Und das Schöne ist natürlich, das Fest ist ein Gewinn für den Erfurter Norden, ein Gewinn für die Landeshauptstadt Erfurt. Wir wollen, dass viele Menschen am Freitag und Samstag in die Allee kommen und vielleicht so einen Win-Win-Effekt haben, wo der eine oder andere vielleicht dabei ist, Mensch, hier ist es ein gewisser Leerstand, ich könnte mich interessieren, ich könnte diesen Leerstand füllen mit Ideen, mit irgendwelchen Charakteren, mit Kreativität und somit hätten wir in der Magdeburger Allee natürlich einen gewissen Leerstand weniger und für alle wäre das eine tolle Geschichte.
0: Das heißt, damals haben das die Händler selber organisiert, bevor sich dann irgendwann ein Verein gegründet hat. Ist das richtig? Wisst ihr dann noch Bescheid, wie das so der Lauf der Dinge war? Weil, wenn ich es richtig gesehen habe, der Kuno e.V. wurde 2008 gegründet. Das ist ja noch eine ganze Weile weg von Anfang der 90er, ne?
2: Ja, aber ist schon volljährig jetzt. Also mit 18, das muss man sagen. Also,
1: da hat man schon Mitspracherecht.
2: Das ist so. Fakt ist, man muss sich ja ein bisschen in die Zeit versetzen. Also gerade nach der Wende haben ja viele Leute auch ihr Zeug gesucht. Wo geht's hin? Wie kann ich mich vermarkten? Wo ist meine eine gute Stelle, sich zu vermarkten? Und die Magdeburger Allee war ja mal eine richtige Einkaufsmeile, auch wie vielleicht der Karli in Leipzig, ja, wie die Karli in Leipzig oder andere, wie vergleichbar.
1: Du meinst auch den Kudamm in Berlin.
2: Und das hat sich ein Stück, das hat sich natürlich ein Stück gewandelt, ein bisschen Ernüchterung ist reingekommen. Und eine Idee war natürlich auch von den Händlern zu sagen, also wir machen irgendwas, um Leute auch anzuziehen und das Coole an der Straße zu zeigen. Auch die wirtschaftliche Situation waren dann andere, wie auch immer, sodass auch viele Händler dort aufgeben mussten leider und dass sich wir jetzt gerade so im Umbruch sind in der Kreativecke, Kreativszene, es kommen viele junge Leute rein in die Ecke, es siedeln sich, wie gesagt, kreative Künstler an und so weiter, sodass das, die Magdeburger Allee jetzt wirklich eine Chance hat, ein cooles Kiez zu sein und deswegen passt auch dieses Fest dorthin und deswegen muss dieses Fest auch unbedingt auch erhalten bleiben. Und wir als Kudo tatsächlich sind eigentlich ein Kulturverein seit 2008, ja, machen ganz viele Sachen, also von Samba bis Tanzgeschichten. Gestern hatten wir eine wunderschöne Sache im Haus Dacherröden mit Lazio, Denzi, das ist ein Star-Trompeter aus Tschechien, 88 Jahre alt, unglaublicher Typ. Und solche Geschichten machen wir und wir denken, dass wir über Kultur natürlich die Leute auch deutlich ranholen und erreichen können und dass das Kiez ein Stück weit aufgewertet wird. Das ist so die Idee dahinter.
0: Und wie kam der Kuno e.V. dann dazu, diese Vereinstätigkeit auch auf das Magdeburger Alleefest
2: auszuweiten? Das ist eigentlich ganz schlicht, weil es gab Personenidentitäten. Also Leute, die in der IG Magdeburger Allee waren auch gleichzeitig aktiv im Kuno. Ja. Und dann hat sich das dann zwangsläufig so ergeben. Mirko hat es schon gesagt, also wir sind gemeinnützig als Kuno und das macht es natürlich ein Stück weit einfacher, auch Fördermittel ranzukriegen, um so ein Fest zu stemmen. Also wer sowas mal gemacht hat, der weiß, was dahinter steht. Also das geht eben nicht mit 5 Euro. Da muss man schon ein paar Nullen hinten dranhängen. Und das ging eben als Interessengemeinschaft immer sehr, sehr schwierig. Und wir haben jetzt auch einen guten Partner in der Stadt tatsächlich, auch durch diese Struktur, und können jetzt natürlich auch ganz andere Dinge auch anbieten. Da kommen wir vielleicht nochmal dazu.
0: Ja. Und als Interessengemeinschaft, das war ja der andere Verein, da hat man ja im Vorgespräch, das ist jetzt im Prinzip so ein bisschen wirklich zusammengewachsen, ne? Also es ist wirklich jetzt der Hauptteil von euch gestemmt, wenn man so will.
2: Das wird von Kuno gemacht, jetzt tatsächlich. Also das Veranstalter ist Kuno e.V., genau.
0: Und wann war dein erstes Mal? Also für das Magdeburger Leben, das klingt jetzt doof.
2: Das ist eine schöne Challenge jetzt, ja. Das ist schon sehr lange her. mein erstes Mal beim Magdeburger Alleefest war tatsächlich als Kind. Ja, also ich kenne das ja noch von früher, was heißt als junger Erwachsener. Das Magdeburger Alleefest ist eine feste Institution in Erfurt. Ja. Eigentlich gehört es zu den großen Stadt- und Volksfesten. Ich will es nicht neben das Gräber Brückenfest stellen. Ja, das ist zu groß, das Gräber Brückenfest dazu, aber es reiht sich ein in den Veranstaltungskalender der Stadt. Das gehört einfach dazu und das muss auch so bleiben. Und das Verständnis dafür, dass es eben eins der Stadtfeste ist, weil es eben das größte Straßenfest in Thüringen ist, das Verständnis wird immer stärker. Ja, wir haben jetzt Werbepartner auch gefunden, die das auch unterstützen. Ströer plakatiert sehr günstig für uns. Wir haben viele Partner an unserer Seite, die das auch unterstützen. Das ist die Kowo in Erfurt, das sind die Sparkasse mit grandioser Unterstützung, aber auch die Stadtwerke und viele, viele andere kleine und große, die das sehr gerne am Leben erhalten wollen und sehen, dass dieses Fest eben ein Teil der Stadt ist. Feste statt Veranstaltung eben weiter bleibt.
0: Mhm. Ihr habt ja als Straßenfest mehrere Bühnen sogar. Ne? Also wer es nicht weiß, die Magdeburger Allee ist eine der längsten Straßen mit in Erfurt.
2: Fast drei Kilometer
0: und ja, dementsprechend natürlich auch ordentlich Platz, um da ein Festival zu veranstalten. Besser gefragt, wo stehen denn die Bühnen? Also wie und wie kommt es zu der Verteilung?
1: Ja, wir haben drei Bühnen, wie du es schon sagtest. Man muss natürlich mal ein bisschen chronologisch denken. Das war persönlich von mir ein großes Anliegen, am Freitag schon zu starten. Also die Magdeburger Allee oder das Magdeburger Allee-Fest an sich, das war vor 2-3 Jahren nur der Samstag. Der Freitag ist mit dazugekommen, weil ich immer sagte, Mensch, Freunde der Sonne, am Donnerstag wird uns schon die Bühne geliefert, lasst uns doch den Freitag nutzen. Und somit haben wir quasi vor der Lutherkirche einmal die Stadtwerke-Bühne. Dann haben wir einmal jetzt die Bühne an der Wendenstraße, die Kobo-Bühne und einmal die Sparkassenbühne am Ilversgehofener Platz. Alle drei werden bespielt mit coolen Bands und so ist das quasi dann der Gedanke entstanden, wie höher, schneller, weiter. Ne? Also man muss ja immer perspektivisch denken, aber jeder Versuch, das Fest größer zu werden lassen, ist uns bis jetzt auf jeden Fall gelungen.
0: Und das klingt sehr gut. Ich würde sagen, wir hören einfach noch mal rein in ein bisschen Musik, was bei euch spielen würde. Weiß ich nicht. Soll ich was aussuchen? Habt ihr eine Idee?
2: Ja, ich könnte mir vorstellen,

0: Das war Marmoré mit Der Mann, der nichts fühlt. Und diese Band könnt ihr live auf dem Magdeburger Alleefest erleben. Ihr seid heute bei Handmade, dem Musikmagazin für Thüringen. Und ich sitze hier mit Raik und mit Mirko, ja, den Veranstaltern und ja, Mitgliedern des Kuno e.V., die das Ganze übernommen haben mittlerweile. Jetzt ist es ja so, ihr bietet nicht nur eine Menge Musik an, sondern das Magdeburger Alleefest hat mittlerweile auch einen Benefizlauf. Wie kam es denn dazu? Also es war ja nicht von Anfang an so, sondern aber wie kam es dazu? Was war die Idee dahinter?
1: Ja, das ist natürlich schwierig zu sagen, weil das ist mittlerweile oder wäre es mittlerweile, wenn wir es weiter zählen würden, wäre es der 14. Lauf an sich. Aber wir haben die Zahl jetzt weggelassen, weil wir wollten einfach den 31. Magdeburger Alleefest oder das 31. Magdeburger Alleefest. Und da wollten wir den Alleelauf nicht vergessen, beziehungsweise es geht darum, der Lauf an sich ist sportlich. Viele Kinder sind schon frühst dabei mit ihren Eltern und wenn die einmal da sind, wollen die natürlich das ganze Fest miterleben und diese Veranstaltung, die Laufveranstaltung, ist eine zusätzliche Gewinnveranstaltung für das Alleefest und somit eine Win-Win-Situation. Und es ist ein Benefizlauf, du hast es schon gesagt, und auch wieder in diesem Jahr, wie schon in den letzten zwei Jahren, ein Benefizlauf zugunsten Kontakt in Krisen. Kontakt in Krisen ist ansässig in der Magdeburger Allee 116, ist ein sozialer Dienstleister, also dort wird Geld gebraucht und jeder ist herzlich willkommen, bei dem Lauf natürlich mitzumachen. Ja, es gibt verschiedene Strecken. Wir haben vorhin mal ganz kurz drüber gesprochen. Es gibt den Bambini-Lauf. Der geht bis 6 Jahre, 300 Meter, 800 Meter, 2,5 Kilometer und der 10-Kilometer-Lauf. Anmeldung ist noch bis 4. Juni möglich online. Am Tag natürlich auch bis, ja, ich sag mal 9 Uhr. Kommt früh, meldet euch an und ihr seid dabei.
0: Wie ist das von der Strecke her? Also geht es da rund um die Magdeburger Allee oder?

0: Wie ist das organisiert?
1: Genau, es geht rund um die Magdeburger Lee. Der Start ist Lutherkirche und dann geht es Richtung Ilversgehofener Platz. Mhm. Dort ist dann einmal die Wendung und dann geht es wieder hoch Richtung Talknoten. Und natürlich durch die verschiedenen Strecken ist dann das Ziel ja nicht nur Talknoten, sondern natürlich auch etwas geringer. Mhm.
0: Das heißt, wenn ich jetzt sage, okay, ich mache bei den Lauf mit, bei den 10 Kilometern, dann laufe ich viermal die Magdeburger Allee?
1: Genau. Ah. Genau. Also 2,5 ist quasi eine Runde. Mhm. Und wenn du es schaffst, natürlich mit stolz erfüllter Brust, bist du mehr als glücklich. Wir hoffen natürlich, dass das Wetter passt. Mhm. Ja. Du wirst versorgt mit Wasser, mit Getränken. Also beste Vorbereitung. Ich hoffe, du bist fit.
0: Ich wäre, ja, 10 Kilometer wüsste ich jetzt nicht, aber...
2: Na gut, eine Strecke geht bergab, ein Stück weit. Ja, das geht so ganz leicht runter, das kriegt man noch hin, nur zurück geht's hoch, dann brauchst du Kondition, das hilft nichts. Ja.
0: Es kommt halt darauf an, wie warm es auch schon ist. Dann,
1: ne? Genau, aber wir hatten in den letzten Jahren auch Manfred Baumann, ohne Witz, der ist mittlerweile 94 Jahre, Wahnsinn. Also wenn er nächste Woche am Samstag, am 6. Juni mit dabei ist, Chapeau.
0: Okay. Sag nochmal genau, wann ging der Lauf los? Gleich am Morgen?
1: Genau, 10 Uhr wäre der Start, okay. Und ja, dann folgen dann die nächsten Läufer. Ne? Mhm. Es geht los mit dem Bambini-Lauf, genau, und dann müssen wir natürlich schauen, wie viele dran teilnehmen. Das können wir dann zu 100% natürlich dann auch erst nächste Woche sagen. Online kann man sich, wie gesagt, noch anmelden, und wenn es erstmal zu viele sind, dann machen wir 2 Starts, alles kein Problem. Mhm. Genau, so dass kein Kind irgendwie weinend nach Hause geht. Wir wollen jedes Kind glücklich machen.
0: Das klingt schon mal sehr gut. Jetzt hast du ja gesagt, ein Benefizlauf, ne? Das ist ja gut, dass da auch in soziale Projekte investiert wird. Jetzt habt ihr aber selber, ja, ihr seid ein ehrenamtlicher, gemeinnütziger Verein, die das Ganze organisieren. Ihr müsst Bands und Bühnen bezahlen. Wie läuft es denn da mit der Förderung in Thüringen?
2: Na, das ist ein weites Feld. Also wenn du so ein Fest planst, fängst du im Prinzip an dem Tag, wo das Fest vorbei ist, wieder fürs nächste Fest an, weil die Fördermittelfristen oder die Antragsfristen so sind, teilweise im Jahr davor enden, du teilweise nicht weißt, ob du Förderungen bekommst oder in welcher Höhe du die bekommst. Da muss man allerdings sagen, dass wir durch die Stadt Erfurt tatsächlich einen Beschluss im Stadtrat bekommen haben, dass das Magdeburger Allee-Fest exklusiv unterstützt wird. Mhm. Ohne dem wäre es tatsächlich mit den aktuellen Preisen, die wir am Start haben, also für Bühnentechniker, auch für die Kultur, also dass wir eben keine Low-Budget-Gagen zahlen, sondern solche Gagen, wie es anständig ist. Mhm. Sonst wäre das gar nicht möglich gewesen. Wir haben Sponsoren am Start. Das ist die KUWO, die uns unterstützt, die Stadtwerke, die Sparkasse, so als Hauptsponsoren. Das ist ganz, ganz wichtig, und viele kleine. Ansonsten wäre das nicht möglich. Aber du hast recht, gerade was die Förderungsgeschichten, wir würden uns wünschen, dass wir ein festes Budget hätten, wo wir praktisch langfristig planen können. Mhm. Das haben wir nicht tatsächlich. Wir hangeln uns immer so ein bisschen auch mutig hin und her, weil einiges musst du dann ein Stück weit vorher buchen, wie Bühnen zum Beispiel, kriegst du nicht eine Woche vorher. Also die müsst du halt relativ frühzeitig festmachen, und dann hast du einen Vertrag gemacht. Ja. Das Gleiche ist für ganz schlicht Toiletten. Ja, also wenn du Dixies hinstellst, die auch mittlerweile sehr teuer geworden sind, dann wollen die teilweise Vorkasse haben. Das musst du erst einmal hinstemmen. Oder es gibt die Straße wird ja gesperrt. Und dann müssen Umleitungsschilder gestellt werden in der ganzen Stadt, logischerweise, und das kostet Geld. Da haben wir eine gute Entgegenkommen der Stadt auch tatsächlich erreichen können, dieses Jahr das erste Mal, dass diese Mittel, die dafür notwendig sind, um diese Schilder zu stellen, diese Absperrmaßnahmen zu machen, was auch sehr aufwendig ist, weil die ganze Stadt betroffen ist irgendwie, ja, auch irgendwelche Umleitungen zu ziehen sind, dass das von der Stadt ja auch direkt übernommen wird. Das ist auch erstmalig, dass das so ist, und da sind wir auch echt dankbar, weil das ist ein sehr, sehr großer Betrag, der da letztlich wieder für Kultur zur Verfügung steht.
0: Ich finde das auch wichtig bei solchen Straßenfesten. Da haben ja auch Leute mal die Chance, so ein bisschen Festival-Feeling zu erleben, die sich das vielleicht gar nicht leisten können, weil Festivals sind dementsprechend ja auch ein bisschen im Preis angestiegen. Da machen wir uns nichts vor. Ihr habt ja im Prinzip keinerlei Einnahmen, bis auf die Getränke wahrscheinlich.
2: Ne? Nee, wir haben keine Einnahmen, auch keine Getränkeeinnahmen, weil wir die Händler, die da sind, die zahlen Standgebühren. Mhm. Ja, das ist eine Einnahmesituation, die wir aber auch als Eigenanteil bei Fördermitteln gegenrechnen müssen.
0: Ja,
2: ja, also wer das ein bisschen damit auskennt, der weiß, also im Regelfall hast du 10% Förder, also Eigenanteile zu bringen. Und wenn du keine Eintritte hast, musst du das halt versuchen, irgendwie zu generieren.
0: Mhm.
2: Und so ein Straßenfest hat natürlich den Nachteil, wenn es scheiß Wetter ist, dann kommen keine Menschen. Das heißt, dann hast du auch natürlich auch weniger Einnahmen oder kannst eben auch weniger Einnahmen. Das heißt, du fährst immer ein bisschen auf der Rasierklinge, dass das auskömmlich ist und ja, und wir als Kuno haben tatsächlich in den letzten ein, zwei Jahren gute Veranstaltungen gemacht, sehr gut besuchte Veranstaltungen auch gemacht, wo ein bisschen was hängen geblieben ist und das ist so unser Pulver, wie sagt man, Puffer, ja, wo wir sagen können, naja, wenn es ganz, ganz eng läuft, den 1.000er hätten wir noch, ja, so, aber viel mehr eben auch nicht,
0: ja. Ja. Das heißt, ihr habt auch eine Kooperation mit den Händlern noch, dass die Händler dann die Getränke machen und dass ja, die Versorgung der Leute oder wie nee, ist das, das ist, da?
2: Na, also es ist ja eine bunte Geschichte. Also jeder Händler, der da vor Ort ist, der will sich und soll sich auch gerne präsentieren und die Straße zeigen, was der so macht und dass eben Leute auch den, was weiß ich, das auch ein Stückchen mehr Reichweite hat. Das ist ganz klar. Und wenn der ein oder andere seine eigenen Waffeln backt, ja, und zeigt, wie gut er kochen kann, ist auch schön. Das ist, das gehört zu so einem Straßenfeeling dazu. Aber es gibt natürlich an den Bühnen feste Punkte, wo es eben ein Catering gibt, ganz normal, wie es jeder kennt. Gibt es eine Bratwurst, gibt es einen Bredel, da gibt es vegetarische Sachen, da gibt es Cocktails, da gibt es Bier und so weiter, alkoholfreie Sachen. Und die planen wir natürlich vorher fest.
0: Mhm.
2: Ja, und das sind Dinge, die auch praktisch ihre Standgebühren dann zahlen müssen, weil die natürlich auch Umsätze machen, das ist ganz klar.
0: No. Alles klar. Ich meine, es gehört ja auch dazu, darf man immer nicht vergessen. Ne? Man will ja die Leute ordentlich versorgen. Meine Radiokollegin Annika hat Sven, den Sänger der Band High Spencer, zum Interview getroffen, die am 4. Juni bei Rock am Berg auftreten werden. Und da hören wir nun kurz rein.
3: Hallo Sven, schön, dass du da bist.
4: Hallo, ich freue mich sehr.
3: Ihr spielt am ersten Tag bei Rock am Berg. Wie holt ihr die Leute aus ihrem Alltag in die Festivalstimmung?
4: Das wird genau an dem Tag, am 4.6. bei Rock am Berg, auch für uns eine kleine Herausforderung, weil wir haben dann, wenn ich richtig informiert bin, ein halbes Jahr kein Konzert gespielt mehr. Wir haben eine kleine Kreativpause gemacht, haben ein Album geschrieben, das jetzt auch im August rauskommt. Und das wird nicht nur unsere erste Festival- und Open-Air-Show werden, sondern auch, wie schon gesagt, das erste Konzert nach einem halben Jahr. Und ich tippe aber, dass sich eher so viel Euphorie bei uns auch angestaut haben wird, dass das sehr schnell überschwappen wird und dann haben wir da einfach eine sehr, sehr coole Zeit zusammen.
3: Was macht euch als Band und eure Musik noch aus?
4: Ja, es ist, glaube ich, schon im Großteil diese sehr tiefgreifende, ernstzunehmende Melancholie in den Texten, die, glaube ich, oft der Musik, die wir schreiben, so ein bisschen kontrastreich gegenübersteht. Sonst macht uns als Band, vor allen Dingen, glaube ich, merkt man das bei Live-Konzerten noch viel intensiver als auf Platte, aber das schwingt bestimmt auch mit. Wir sind keine gecastete Band oder wir haben uns nicht in irgendeiner Musikschule oder im Studiengang irgendwann zusammengefunden und haben dann für vernünftig erachtet, dass wir jetzt zusammen Musik machen sollten, sondern wir kennen uns wirklich teilweise schon seit dem Kindergarten. Also unser Gitarrist Janis und ich, wir waren zusammen in der Bärengruppe des Kindergartens und spätestens ab der 5. Klasse waren dann Janis und Niklas, unser Schlagzeuger, zusammen in einer Klasse und das sind schon alles sehr gewachsene Freundschaften und irgendwann, als wir dann so 16, 17 waren, haben wir zusätzlich noch entschieden, eine Band zu sein. Das heißt, dieses freundschaftliche Fundament, das wir seit jeher mitbringen, das kommt uns nicht abhanden und ich glaube, das merkt man einfach, dass da Leute, die sich wirklich mögen, zusammen auf der Bühne stehen.
3: Ihr wart letztes Jahr auf eurer Tour schon in Erfurt, jetzt kommt ihr wieder nach Thüringen. Gibt es für euch irgendwas Besonderes, was ihr hier in Thüringen beim Konzert erwartet oder worauf ihr euch freut?
4: Also ich habe immer, das ist ganz persönlich gesprochen, ich könnte mir aber vorstellen, dass die anderen vier das ähnlich sehen. Dadurch, dass wir, weil wir eben aus Osnabrück kommen und eine Fahrt nach Thüringen muss immer, glaube ich, ganz gut organisiert sein. Wir sind dann ja auch, wenn wir auf Tour sind, mindestens 7 Leute noch mit Toto, unserem Techniker und James, unserem Mercher, dass wir es vielleicht zu selten in diese Ecke schaffen. Und dementsprechend, wenn wir dann da sind, dass die Leute dann den Moment umso krasser wahrnehmen und uns diese Freude auch sehr gut spiegeln können. Und dementsprechend ist das etwas, was wir seit immer eigentlich hier bei euch in der Region sehr zu schätzen wissen, dass wir in offene Arme fallen. Und das ja, ist auch was, da freuen wir uns sehr, auch beim Rock am Berg drauf.
3: Rock am Berg ist ein Monat vorm Bundesparteitag der AfD in Erfurt. In eurer Single "An dem Tag, der niemals kam" singt ihr: "Wie wenig wir vermissten, ohne Räume für Faschisten, in Vielfalt war für alle Platz." Bringt ihr zu Rock am Berg eine besondere Message mit?
4: Ja, also mindestens genau die Message, die durch diesen Song projiziert werden soll. Das ist etwas, für das wir seit jeher, ich glaube in den letzten Jahren, noch viel intensiver einstehen, dass wir der absoluten Überzeugung sind, dass an einem vielfältigen Miteinander, an Diversität für eine wirklich intakte, funktionierende, glückliche Gesellschaft kein Weg vorbeiführt. Aber so ein bisschen das, was in diesem neuen Song an dem Tag, der niemals kam, auch gesagt wird, das ist ja dieser Frust darüber, was sollen wir denn noch alles tun? Ne? Wie laut sollen wir das denn alles noch sagen? Und dadurch entsteht natürlich dieser Frust, dass man befürchtet, wird da auch gesungen, dieser Tag kommt nicht, sondern wir müssen uns vielleicht mit ein, zwei Dingen arrangieren. Ich will das nicht wahrhaben und dementsprechend singen wir solche Lieder und werden das auch beim Rock am Berg tun und hoffen, dass sie sehr deutlich gehört werden.
3: Stark.
4: Am 4.6. Rock am Berg. Kommt vorbei, wir werden auch da sein.
3: Viel Spaß, vielen Dank für deine Zeit.
4: Danke dir, Annika.
0: Ja, und das war meine Kollegin Annika im Gespräch mit Sven, Sänger der Band High Spencer, die nächste Woche bei Rock am Berg auftreten werden. Ist gar nicht mehr so lange hin, auch ja, vom 4. bis zum 6. Juni, ähnlich wie das Magdeburger Allee-Fest, was von 5. bis zum 6. Juni geht. Ja, und ihr habt es gerade schon gehört, wir hören noch ganz kurz in den Song rein von High Spencer "An den Tag, der niemals kam".

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1: Ja, und das war High Spencer mit An dem Tag, der niemals kam. Wie gesagt, diese Band könnt ihr beim Rock am Berg nächste Woche oder übernächste Woche besser gesagt. Nee, nächste Woche. Wir sind ja schon am 28. Genau. Vom 4. bis zum 6. Juni, wie gesagt, das Rock am Berg. Und nun kommen wir zurück zum Magdeburger Allee-Fest, was ihr vom 5. bis zum 6. Juni sehen könnt. Jetzt muss ich aufpassen, dass ich selber nicht durcheinander komme.
2: Genau, ein Highlight jagt das nächste.
1: So ist es. Ja, das 31. Magdeburger Allee-Fest. Man muss es wirklich nochmal so sagen, das ist, wie du auch gerade schon gesagt hast, eine sehr lange Tradition mittlerweile in Erfurt und Umgebung hat.
2: Genau, das größte Straßenfest Thürings. Ja. Man darf es und sollte es ruhig erwähnen.
1: So ist es. Ihr habt mehrere Bühnen, drei an der Zahl. Ja, und du meintest gerade, es sind ja nicht nur Bands, die auftreten, sondern ihr habt ja ein Rundumprogramm am Samstag vermutlich, am Freitag vielleicht auch schon.
2: An beiden Tagen. Also wie gesagt, das ist ein Fest für Groß und Klein, für Jung wie Alt. Und wir haben auch Kindergarten-Kinders mit dabei, beziehungsweise die werden einen Auftritt haben auf der Hauptbühne von der Stadtwerkebühne, direkt neben der Lutherkirche. Einmal ist das der Kindergarten Fuchs und Elster, die ein schönes Programm auf der Bühne darbieten werden. Und ich persönlich freue mich natürlich auch, dass mein Schwager vertreten ist, der Totti, der bei Erfurt Moves aktiv ist. Also Erfurt Moves ist auch dabei für ja, höchstens eine halbe Stunde, sage ich jetzt mal. Und wer sportlich sich betätigen möchte mit Erfurt Moves oder beziehungsweise wer mal in Kontakt treten möchte mit denjenigen, ist gern vertreten beziehungsweise kann gern mitmachen.
1: Wie würdest du Erfurt Moves in drei Sätzen beschreiben?
2: Positiv verrückt, weil die machen schon verrückte Dinge. Man muss Samstag gefühlt um 8 an der Thomaskirche sein, um dort sich sportlich zu betätigen. Manchmal geht es schon in der Nacht los, dann laufen die Querbeete durch ganz Erfurt. Wer Hula Hoop begeistert ist, kann am Donnerstag, glaube ich, mitmachen. Also da gibt es jede Sportart, die da genutzt wird, ob es Schwimmen ist und so weiter. Und vor allem ist das eine kostenlose Geschichte, also das ist jetzt kein Verein.
1: Das ist einfach eine Truppe, die sich trifft und dann zusammen Sport und Spaß hat.
2: Genau, und was gewachsen ist, auch in den letzten Jahren. Und man sieht es auch teilweise im Merchandising von meinem Schwager. Also es gibt diverse Aufdrucke auf Shirts, auf Jacken, was er mittlerweile hat. Also es ist eine Geschichte, die wächst und wir persönlich freuen uns, dass sie da sind. Schön, also ich freue mich natürlich, mit meinem Schwager dann auf der Bühne zu sein. Tolle Geschichte.
1: Ihr habt ja jetzt, wie gesagt, das 31. Magdeburger Allee-Fest. Ihr als Kuno e.V. habt jetzt euch der Sache angenommen und sagt, ja, wir haben da Bock drauf, wir kriegen das gestemmt. Und ja, jetzt ist die Frage, wo soll die Reise mal hingehen? Also wollt ihr bei dem Konzept bleiben? Habt ihr andere Vorstellungen? In welche Richtung soll es mal gehen?
3: Na, ich muss ja eins sagen, es entwickelt sich ja gerade rasant. Mhm. Alles ist so ein bisschen im Umbruch, wenn man sich die Welt anschaut, wenn man anschaut, wie auch Erfurt sich entwickelt, wie die Stadtteile sich entwickeln, das ist alles ein Stück weit im Umbruch. Und das kriegen wir natürlich auch in diesen ganzen Ideen auch mit. Es sind richtig gute Bands am Start. Es gibt wieder Bands mit Inhalt. Mhm. Ja, das war eine sehr lange Zeit gar nicht so, was auch richtig cool ist, ja, und Leute kommen jetzt auch verstärkt, um die Bands eben hören zu wollen. Und ich glaube, der richtige Weg ist, wenn wir ein buntes Fest machen, eben für alle Schichten der Bevölkerung, also für Jung wie Alt, für Families und auch die was zu sagen haben. Und das kriegen wir, glaube ich, dadurch hin, dass wir eine Familienbühne haben, an der Lutherkirche, Mirko sagt es schon, wo eben buntes Familienprogramm abläuft, auch mit coolen Acts, eben aber auch mit Vereinen oder Kitas, wo die Omas und die Opas und die Families dann eben dabei sind und sich freuen, wenn die Kiddies da was machen. Mhm. Und wir haben am Ilversgrufener Platz eben junges Zielpublikum im Blick, die eben das Ganze ein Stückchen verjüngen sollen. Und die Idee dahinter ist, dass wir versuchen wollen, eben Publikum auch anzuziehen, die eben nicht dort aufgewachsen sind und es ein reines, sagen wir mal, Ortsteilfest ist, sondern ein bisschen regionalen und bestenfalls überregionalen Ausstrahlung hat. Mhm. Und das kannst du meines Erachtens ja nur erreichen, wenn du eben auch Bands ranholst, die eben solche Leute ziehen, weil ich glaube, auch die noch nicht in der Magdeburger Allee waren und das einmal sehen und die Leute auch sehen, was für positiv Verrückte da auch rumspringen, ja, dass die, die das geil finden und vielleicht auch der eine oder andere sagt, ach, hier will ich unbedingt hin. Mhm. Ja, hier bleibe ich oder hier mache ich einen Laden auf oder hier ist es schön, bezahlbar noch, nicht so vielleicht wie in Leipzig. Und vielleicht kriegen wir es irgendwann hin, perspektivisch, dass es eben ein cooles Kiez wird.
1: Ja.
3: Ja, und dafür gibt es tatsächlich in der Mitte der Magdeburger Allee, also ungefähr dann eine KOWO-Bühne, ja, das ist eben von der KOWO gesponsert, in der Wendenstraße, wo eben die Vereine, die Händler, eine kleinere Bühne ist das, mit einem schönen Beiprogramm zu Wort kommen können, sich präsentieren können, ganz ungezwungen, das wird gut durchmoderiert von Kai Grün, vom Karneval tatsächlich, mhm. Ja, der da relativ bekannt ist. So versuchen wir das ein Stück weit weiterzuentwickeln. Also es kann immer größer werden. Ja? Wir haben aktuell vielleicht als Zahl über 100 Standanmeldungen. Es wird am Start sein, der Secondhand-Markt, der auch überregional aktiv ist. Da freuen wir uns auch, dass die da sind. Und viele, viele kleine. Ich habe heute wieder einen Anruf aus Leipzig gehabt, die unbedingt anreisen wollen und da einen Stand aufbauen wollen. Also so soll es auch sein. Also wir wollen irgendwann so sein, dass die Leute eben überregional kommen und sich präsentieren und dass wir da größer ausstrahlen, dass weg von diesem Stadtteil-Idee und Idee ist, sondern dass es eine coole Nummer ist, die ausstrahlt.
1: Mhm. Ja? Das heißt, ihr wollt überregional als Stadtteil dann bekannt werden?
3: Ja, weil ich glaube, dass ich habe es vorhin gesagt, wir reihen uns ja ein in die Stadtfeste letztlich. Wir sind nicht so groß, also nicht anmaßend sein, klar. Aber wir haben das Potenzial, uns schon in den Veranstaltungskalender der Stadt so einzutragen, dass die Leute sich ihr Zugticket buchen, um herzufahren. Mhm. Ja? Also das Potenzial ist da. Und das kann man, sag mal, wenn du mich fragst, was wir in den nächsten 5 bis 10 Jahren erreichen wollen, das vielleicht, ja, auf alle Fälle.
1: Und du bist ja anscheinend ein Urgestein in der Magdeburger Allee. Also bist du damals dort aufgewachsen?
3: Ich bin Erfurter. Tatsächlich. Okay. Ja, ich bin Erfurter. Ich bin nicht in der Magdeburger Allee aufgewachsen, aber meine erste Single-Wohnung, die ich hatte, war in der Bebelstraße. Und jeder, der aus Erfurt kommt, weiß ungefähr, wo das ist und was das heißt. Und ganz früher habe ich neben einem Altstoffhandel gewohnt. Ja, da hieß das noch Zero. Ja, irgendwie, ja, so. Und das war dann der erste Sexshop. In Erfurt. Also aus dem Altstoffhandel ist ein Sexshop geworden, ja, und ich konnte mit meinen Kumpels damals aus dem Fenster gucken, mit einem Kissen unterm Arm und gucken, wer da mal rein und rausgelaufen hat. Und wir haben einen Spaß daraus gemacht. Das war wirklich toll und deswegen ist es auch das Kiez letztlich um die Magdeburger Allee hinweg. Man hieß es dann, früher hat man Blechbüchse gesagt, gell? Blechbüchsenviertel, was es ja bei weitem nicht mehr ist, aber die ist eine coole Hut und das kann noch cooler werden.
1: Klingt auf jeden Fall sehr spannend, wenn man so alte Geschichten mal hört.
2: Ja, ne? Du. Ja, Reik, was ich alles über dich erfahre. Wahnsinn.
1: Ich würde sagen, wir hören noch mal schnell rein, was ihr so zu bieten habt. Ich würde einfach mal mir selber jetzt was aussuchen. Und zwar hast du hier stehen Philips Kneipenchor.
3: Oh, da muss ich was dazu sagen.
1: Genau, wollte ich dir gerade noch anbieten.
3: Unbedingt. Philips Kneipenchor, es gibt in Erfurt 2 Kneipenchöre, den Erfurter Kneipenchor und Philips Kneipenchor. Beide sind richtig, richtig toll. Philips Kneipenchor ist mein Lieblingschor. Erstens, weil ich da auch der Vereinsvorsitzende bin und zweitens, weil ich da sehr, sehr gern mitsinge und wir viele, viele schöne Auftritte machen und wir sind online, haben schöne Videos gemacht. Eins spielst du jetzt gerade ab, wirst du abspielen hoffentlich. Wir sind überall im Start und das Schönste, was wir machen, da kennen uns die Erfurterinnen und Erfurter vielleicht, vom letzten Tag des Weihnachtsmarktes. Mhm. Das ist das einzige kostenfreie Weihnachtssingen in Erfurt. Findet viel in Stadien statt, alles schön, und zahlen die Leute ihren Eintritt hin und her. Und das wollen wir gerade nicht, sondern wir wollen eben, dass es gerade Weihnachten kostenfrei ist. Und da stehen bis zu 300 Sängerinnen und Sänger auf der Bühne. Wir haben eine Kooperation mit dem Jenaer Kneipenchor. Ich als Rot-Weiß-Fan ist das natürlich schon mutig, aber ich freue mich, das sind ganz tolle Leute. Und wir sind fast 300 Leute dann auf der Bühne und mit einer Liveband und vor den auf den Domstufen stehen 4000 Menschen und singen mit uns zusammen Weihnachtslieder. Der Dom ist angestrahlt und ist der letzte Tag des Weihnachtsmarktes und dann wird abgebaut und die Händler machen die Lichter aus. Und das ist das größte Ereignis für den Kneipenchor. Und wir ganz, ganz viele, wir machen jetzt die Eröffnung bei Topf und Söhne für die Lange Nacht der Museen zum Beispiel am Freitag und viele, viele andere Dinge. Oh. Und wir haben einen Song aufgenommen im Kontor in Erfurt ich denke, das könnte ein Hit sein oder wird ein Hit werden. Ein schöner Chorsatz von Philipp Körber übrigens.
1: Sehr schön. Dann hören wir jetzt mal rein in den Philips Kneipenchor mit Like a Prayer von Madonna.

0: Ja, und das war der Erfurter Kneipenchor.
1: Kneipenchor. Das war Philipps Kneipenchor. Es gibt zwei Kneipenchöre in Erfurt. Den Erfurter Kneipenchor, okay. Wunderbar, und Philipps Kneipenchor, genau. Und das war Philipps Kneipenchor.
0: Okay, mein Fehler. Entschuldigung, es ist, aber dass es gerade den Erfurter Kneipenchor dann noch gibt, das konnte ich jetzt auch nicht
1: erinnern. Ja, guck mal, wie groß die Stadt ist und wie viele Leute dann Bock haben auf Kneipenchor-Kultur. Es gibt ja einen Hashtag Kneipenchorliebe. Das Verrückte ist, es gibt ganz viele Kneipenchöre in ganz Deutschland, die untereinander vernetzt sind, und es gibt da Festivals und Partys. Also jeder, der mal Bock hat, unter dem Motto Trinken und Trällern Musik zu machen, der ist in solchen Kneipenchören sehr, sehr gut aufgehoben.
0: Man hat es ja gerade gehört, man applaudiert sich auch selber und hat Spaß einfach an dem, was man macht. Perfekt. Ja, ihr seid heute hier bei Handmade und wir haben uns über das Magdeburger Alleefest bisher unterhalten. Das 31. ist jetzt hier mit Raik und Mirko. Ja, und jetzt.
2: Bei mittlerweile 30 Grad.
0: Bei mittlerweile 30 Grad. Wir laufen alle ein bisschen weg, aber die paar Minuten halten wir noch durch. Jetzt haben wir auch mal gesagt, ja, das größte Straßenfest, was so Thüringen mit bietet. Sag doch mal eine Zahl. Wo liegt man denn da ungefähr?
1: Naja, wir haben keine Zählung, keine offiziellen. Wir gehen davon aus, zwischen 8 und 10, vielleicht 12.000 Leute besuchen das Fest. Ist natürlich, muss man ehrlich sein, wetterabhängig. Wenn es schüttet, dann sind es weniger. Wenn Sonne scheint, ist es mehr. Mirko hat es gesagt, am Freitag geht es schon los. Und dann verteilt sich das halt den Samstag von 10 bis 18 Uhr ist die Händlerzeit, sage ich mal. Und dann laufen die Bühnen noch bis 22.30 Uhr. Konzentriert sich das. Also die Größenordnung haben wir schon zwischen 8 und 12. Ja, mal gucken, wie viel es dieses Jahr werden.
0: Es ist auch ein bisschen schwierig, weil es, wie gesagt, so eine lange Straße, ich weiß nicht, für die Leute, die nicht aus Erfurt kommen, das ist schon, man ist schon eine Weile unterwegs. Ich glaube, es sind sogar 3 oder 4 Straßenbahnhaltestellen. Ne?
1: Ja, es sind 3 Straßenbahnhaltestellen tatsächlich, die wir bespielen. Und wir haben das Glück, dass wir dieses Jahr eine Cabrio-Straßenbahn kostenfrei fahren lassen. Und zwar für zwischen 14 und 17 Uhr kann man einsteigen an der Lutherkirche, an der Wendenstraße und am Ilversgofener Platz. Und die macht eine Schleife dann und kommt immer wieder zurück und fährt praktisch hin und her durch. Und die Leute, die das Fest besuchen, können einfach aufsteigen, ein Stück weiterfahren und wieder absteigen.
0: Das klingt ja cool.
1: Das ist cool. Und noch cooler ist, mitfahren wird ab und zu Combo Gorilli. Das ist so eine Brassband, so eine spaßige Brassband, das haben die Leute vielleicht auch schon mal gesehen. Und die werden dann für Spaß sorgen, auch auf der Bahn. Ja, auf der Bahn. Und werden dann zwischendurch immer mal an irgendwelchen Ständen sein und die Leute ein bisschen Spaß bereiten.
0: Das klingt auf jeden Fall richtig gut. Schön, dass wir nochmal auf das Thema gekommen sind.
1: Absolut.
0: Jetzt meine Frage dazu. Fährt diese Bahn auch während des Laufs?
1: Nee, wie gesagt, 14 bis 17 Uhr. Der Lauf ist dann schon vorbei.
0: Genau. Okay. Ja, das wäre noch ein guter Hinweis. Ich kann nicht mehr. Ich fahre ein Stück mit der Bahn.
2: Genau, das wäre schön. Nein, aber ein wichtiger Hinweis natürlich, die Straßenbahn in Erfurt, beziehungsweise die fährt durch die Magdeburger Allee auch weiterhin, also den ganzen Tag, nur etwas gemäßiger. Ja. Ja, also da ist Vorsicht geboten. Wir wollen natürlich alles, nur keine Verletzten oder sonst irgendwas. Die Straßenbahn oder beziehungsweise die Mitarbeiterinnen und Mitarbeiter sind informiert.
0: Genau, dann merkt euch das Datum nochmal, der 5. bis 6. Juni in der Magdeburger Allee, für Erfurter überhaupt kein Problem zu finden.
1: Genau, überhaupt nicht zu finden, Magdeburger Allee. Wenn ihr euch informieren wollt, jetzt kommt der Werbeblock, ja?
0: Macht den Werbeblock.
2: Ja, also, warte, ich mache. Auf geht's.
1: Genau, also wenn ihr euch informieren wollt, das ist eigentlich ganz, ganz einfach, www.kuno-erfurt.de. Da findet ihr einen Writer, der heißt MAF, M-A-F, also für Magdeburger Alleefest 26, und darunter findet ihr alles, was ihr wissen wollt. Kontakte, Telefone und vor allen Dingen von Mirko Bilder, die sonst keiner live zeigen würde.
2: Genau. Oder auch, wir sind auf Facebook vertreten, Magdeburger Allee Erfurt, auch auf Instagram, Magdeburger Allee Erfurt. Aber wer nicht genug bekommen kann, kann sich natürlich auch gerne informieren. Und zwar in der Ilvers Musikbar. Dort haben wir Freunde, einmal der Johnny und der Flo. Die sind persönlich immer vor Ort. Schaut vorbei, wenn ihr irgendwelche Fragen habt, Anregungen oder sonst was, ist dort herzlich willkommen.
0: Ja, Grüße gehen raus ans Ilvers. Das ist ja auch ein Urgestein mittlerweile, der Magdeburger Allee.
2: Genau, wie der Kuno, mittlerweile 18 Jahre.
0: Genau. Apropos Kuno, wir hatten es ja schon mehrfach erwähnt, ihr habt ja nicht nur das Magdeburger Alleefest, sondern wirklich ein breites Spektrum an Veranstaltungen, die ihr so durchführt. Und ich würde gerne nochmal die letzten paar Minuten darauf zurückkommen. Wie kommt es dazu, dass ihr, also ihr hattet jetzt Jazz vorgestern, dann habe ich gelesen, habt ihr ein Kloß Essen gemacht, um das letzte Jahr so ein bisschen abzuschließen. Mhm. Ihr macht im Sommer ein Sing-Festival, wo jeder mitmachen kann. Mhm. Vielleicht kannst du dazu mal ganz kurz drauf eingehen.
1: Ja, die Idee ist ja, dass wir gerade den Leuten, die es sich eben nicht so leisten können, gute Kultur bieten wollen. Mhm. Es ist so, gerade in den Gebieten, wo die einkommensschwächeren Leute wohnen und wenn es eine Stadtfeste gibt, dann ist eben, was weiß ich, die Kindertanzgruppe das Highlight. Das ist toll, nicht falsch verstehen. Und wenn man was anderes sehen will, muss man viel, viel Geld ausgeben, muss man auf den Domplatz gehen, ein Bier für 6 Euro und so, das können sich die Leute nicht mehr leisten. Und wir wollen das Kuhn im Erfurter Norden, Kultur im Erfurter Norden bieten, eben Leuten, die sich etwas nicht leisten können und bestenfalls kostenfrei. Und dafür machen wir verschiedene Veranstaltungen. Und jetzt Magdeburger Alleefest ein großes Highlight. Oder Erfurt singt im Sommer, so heißt das. Mhm. Das wird dieses Jahr stattfinden am 29. August in den Gera-Auen, mittlerweile zum 3. Mal. Da werden eine große Bühne reingestellt. Da gibt es ein schönes Familienprogramm, eine Abschlussband, die auch überregional ist und die viele, viele Leute ziehen wird, hoffentlich. Und wir haben vor, das nennt sich ein Projekt Linie K, Kulturhaltestellen im Kiez. Mhm. Wir wollen an 3 oder 4, je nachdem, wie wir es schaffen, Wochenenden in der Nähe von Haltestellen im Erfurter Norden den Leuten Kultur bieten, aber spartenübergreifend. Also, was ich, von Bildnerkunst bis Tanztheater, bis hin Impro-Theater, bis auch Musik logischerweise. Mhm. Und dazu machen wir einen Workshop als Kuno und laden Künstler ein, die Ideen entwickeln, wie man das machen kann. Eine Idee ist zum Beispiel, dass wir Menschen fragen, die aus Straßenbahnen oder Bussen aussteigen, was habt ihr denn in den Taschen, was ihr nicht mehr braucht? Oder was ihr loswerden wollt. Mhm. Da kommt meinetwegen zerknülltes Taschentuch oder irgendwas raus oder vielleicht irgendwas anderes auch. Und das nehmen wir mit einem bildenden Künstler, der wird da sein, und der baut daraus eine live Skulptur, okay. Ja, was sich praktisch dann an einem Tag entwickeln wird als Kunstprojekt. Und solche Dinge, und darüber wollen wir mit Leuten über Kunst und Kultur ins Gespräch kommen und die ein Stück weit abholen, vielleicht auch interessieren für andere Kunstrichtungen, Kunst- und Kulturrichtungen, die sie vielleicht sonst keinen Zugang haben oder haben können. Mhm. Ja, und das ist so die Idee dahinter. Das wird auch stattfinden jetzt. Demnächst gibt es noch keine festen Termine, nennt sich Linie K, Kulturhaltestellen im Kiez.
0: Genau.
1: Und das Kloßessen wird es natürlich auch geben. Da gibt es noch kein Thema. Das ist so legendär. Kloßessen, da gibt es Klöße und Soße, ganz schlicht. Mhm. Kein Fleisch, aber Klöße und Soße. Und wir treffen die Leute, die uns unterstützt haben und die Bock auf uns haben oder die mitmachen wollen. Und wir kommen einfach im Ilvers zum Jahresabschluss ein bisschen runter, alle Mann, und feiern das Jahr und überlegen uns schon, was wir für coole Sachen im nächsten Jahr machen wollen.
0: Ich wollte gerade schon fragen, wie sieht es denn aus, wenn noch jemand bei euch mitmachen will? Einfach per, ja, Website sich melden.
1: Genau, wir haben natürlich wie immer, wie alle, ein Anmeldeformular für unseren Verein auf unserer Webseite www.kuno-erfurt.de. Einfach dort runterladen, ausfüllen oder mich anrufen, die Nummern stehen alle da. Ihr seid alle sehr, sehr gern willkommen. Wir brauchen jede helfende Hand und alle kreativen Köpfe kommt zu uns.
0: Klingt auf jeden Fall wie ein gutes Schlusswort. Wir haben es nämlich schon wieder geschafft, aber wir spielen jetzt zum Schluss natürlich noch einen kleinen Song. Es hat mich sehr gefreut. Ich wünsche euch viel Erfolg für das Magdeburger Alleefest vom 5. bis 6. Juni in Erfurt, wo die Magdeburger Allee ist. Ja, wer es nicht weiß, der findet es selber heute raus. Absolut. Das ist kein Problem.
2: Genau, der Erfurter Norden. Erfurter Norden. Ja, lieber Micha, vielen lieben Dank, dass wir hier sein durften, konnten. Es war uns eine Wonne. Und nicht vergessen, den Alleelauf am 6. Juni. Kommt vorbei. Anmeldung, wie gesagt, der 4. Juni online noch möglich, aber vor Ort natürlich auch.
0: Ja, jetzt zum Schluss spielen wir von Deslin Amikaba. Und Raik, du wolltest ganz
1: Ich freue mich total, dass sie am Start ist. Das ist eine solische Stimme. Ich habe die 1-2 Mal gehört, so im Umfeld vom Zughafen. Die kommt jetzt aus Leipzig, wohnt in Leipzig. Sie kommt mit ihrer Band. Das ist, wer sich die Augen zumacht und umdreht, denkt, man steht irgendwo in Amerika und hört eine richtig coole Soul-Nummer. Und da freue ich mich absolut, dass sie dabei ist. Deslin Amikaba.

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5: AntifaschistInnen droht aktuell die Auslieferung nach Ungarn. Ein Land, das seit Jahren in der Kritik von Menschenrechtsorganisationen steht und wiederholt für seine politisch einseitige Justiz gerügt wurde. Mit der Kampagne #NoExtradition, keine Auslieferung von AntifaschistInnen, wollen wir dies verhindern. Hintergrund der drohenden Auslieferung sind Ermittlungen gegen mehrere AntifaschistInnen, denen vorgeworfen wird, an Auseinandersetzungen mit Neonazis im Februar 2023 in Budapest beteiligt gewesen zu sein. Dort findet jedes Jahr der sogenannte Tag der Ehre statt, ein internationales Großtreffen von Neonazis. Die Veranstaltung dient dem geschichtsrevisionistischen Gedenken an einen Ausbruchsversuch von SS-Truppen und Wehrmachtssoldaten kurz vor der Befreiung Budapests durch die Rote Armee. Im Dezember 2023 wurde Maja im Kontext dieses Ermittlungsverfahrens festgenommen und befindet sich aktuell in Untersuchungshaft. In den kommenden Wochen steht eine Entscheidung über die Auslieferung an. Sollten Maja oder andere AntifaschistInnen ausgeliefert werden, droht ihnen ein Strafmaß von bis zu 24 Jahren Freiheitsstrafe über 1000 Kilometer entfernt von Familie und FreundInnen. Gleichzeitig wartet Gabriele in Mailand im Hausarrest auf die Entscheidung über seine Auslieferung. Währenddessen suchen die Behörden in diesem Zusammenhang nach mindestens 12 weiteren jungen Personen, denen dasselbe Szenario drohen könnte. Bereits im Februar 2023 wurden 2 AntifaschistInnen aufgrund derselben Ermittlungen in Budapest inhaftiert. Nun soll ihnen ab Ende Januar 2024 in Ungarn der Prozess gemacht werden. Sie berichten von menschenunwürdigen Bedingungen und Schikane. So durfte Ilaria die ersten 6 Monate ausschließlich mit ihrem Anwalt kommunizieren und hatte keinen Kontakt zu Angehörigen. Sie berichtet von 23 Stunden Einschluss in einer nur 3,5 Quadratmeter großen Zelle und von Verhören ohne VerteidigerInnen oder DolmetscherInnen, von Unterernährung und katastrophalen hygienischen Bedingungen. Neben unzureichender Belüftung im Sommer und Kälte im Winter sind die Zellen von Mäusen, Kakerlaken und Bettwanzen befallen. Ungarn wird mittlerweile selbst vom EU-Parlament nicht mehr als vollwertige Demokratie betrachtet, sondern als Wahlautokratie, welches systematisch und vorsätzlich die vereinbarten grundlegenden Werte untergräbt, die Meinungs- und Pressefreiheit massiv einschränkt, demokratische Kontrollinstanzen ausschaltet und politische GegnerInnen kriminalisiert. Das Ermittlungsverfahren der ungarischen Behörden gegen die beschuldigten AntifaschistInnen wurde von Anfang an durch eine mediale Berichterstattung großer ungarischer Tageszeitungen begleitet, welche die TeilnehmerInnen an den Veranstaltungen rund um den Tag der Ehre als einfache TouristInnen und die Beschuldigten als brutale GewalttäterInnen darstellte. All dies geschieht zu einer Zeit, in der FaschistInnen europaweit an Land gewinnen, in der auch in Deutschland eine faschistische Partei bald wieder mit einer Mehrheit in Parlamente einziehen könnte und sich mit gut vernetzten Neonazis organisiert, um die Deportation großer Teile der Bevölkerung zu planen. Es muss sich wieder bewusst gemacht werden, welchen Stellenwert Antifaschismus in unserer Gesellschaft haben sollte. Eine derartige Kriminalisierung von AntifaschistInnen vor dem Hintergrund einer erstarkenden neuen Rechten, deren Inhalte zunehmend salonfähig werden, verschleiert die reale Bedrohung für die Gesellschaft. Daher fordern wir eine klare Absage an die Auslieferung der Beschuldigten nach Ungarn, egal ob aus Deutschland oder Italien. Die sofortige Rücküberstellung der dort Inhaftierten. Die Chance auf ein faires Verfahren für alle Betroffenen. Checkt für mehr Infos instagram.com/freebudapest2. Unterzeichnet die Erklärung wir-sind-alle-links@systemli.org.
6: Liebe Nele,
7: ja, okay.
6: Ich wünsche dir alles, alles Gute
7: von
6: zu deinem kleinen Geburtstag.
7: Bing am Ende. Eine sehr, sehr wichtige Botschaft, beziehungsweise auch nochmal ein kleines Aufrollen der Geschichte um den Budapest-Komplex. Heute ist Maya inhaftierte Person in Budapest, eine Person, die dort in diesem schimmligen Knast sitzt und dem Haftrichter regelmäßig ausgeführt wird. Es ist einfach nur grauenhaft, das mitzuerleben. Heute ist sie in Hungerstreik getreten. Sie setzt sich dafür ein, dass sie freigelassen wird, beziehungsweise dass sie zumindest eine faire Justiz erfährt, eine Justiz in Deutschland. Und auch für alle Interessierten, am 13. Juni wird auf dem Theatervorplatz werden Briefe verlesen, die mit ihr ausgetauscht werden oder mit den Gefangenen. Genau. Die Parole bleibt Freedom All, Freiheit für alle AntifaschistInnen.

Ja, nachdem ich mit dieser politischen Botschaft beziehungsweise auch mit dieser Nachricht quasi eingestiegen bin, möchte ich euch nochmal persönlich begrüßen. Wunderschönen guten Abend. Willkommen bei Satta Radio, die Juni-Ausgabe im Jahr 2025. Und ja, es ist eine Nachricht, die verbreitet werden muss. Es sitzt eine Person in Ungarn in unmenschlichen Bedingungen in Haft. Und redet mit anderen Leuten drüber, wenn ihr die Person kennt oder wenn ihr

Erfahrungen und Briefe schreiben habt. Sie freut sich auf jeden Fall über Kontakt von außen, Solidaritätsbekundungen. Ihr könnt über die Soli-Gruppen das Postfach erfahren und möglicherweise ergattert ihr auch eins der wundervollen Gedichte, die sie schreibt. Nun ja, für den restlichen Abend haben wir uns hier wieder im OKJ-Studio eingefunden, um ein wenig Roots Reggae zu hören. Später wird es dann noch ein bisschen Dub-Technoider, keine Ahnung. Ich habe ein paar Platten aus meinem Regal rausgefischt und mal schauen, ob es euch... Ach, wie hieß es so schön? Mal schauen, ob es euch wurmt, hat Stevie gesagt. Naja, wir legen los. Als nächstes The Road is Foggy Foggy, Burning Spear. Auf geht's.

Ja, von Carolyn Thompson, eine wundervolle Version auf einem alten Lee Perry Rhythm. Und auf der B-Seite versteckt sich noch ein wundervoller Horns Cut, den ich euch auch nicht vorenthalten möchte. Weiter geht's.

Die Wailers Band mit dem Higher Field Marshall und gleichzeitig auch meine liebste Platte für den Übergang zum Dub Techno. Hier jetzt die zweite Version auf der A-Seite und dann gehen wir mal rüber zur B-Seite.

Und es folgt die allseits bekannte Plattendrehpause. Und es geht weiter, weiter, weiter.

Ja, Rhythm and Sound mit No Partial, schon fast ikonisch. Und das ist auch schon so ein bisschen die Einleitung in den Dub Techno Part. Als nächstes folgt Versa mit einer wundervollen B-Seite. Und auch die nächsten Tunes werden noch so ein bisschen von Versa inspiriert sein, bevor wir Rhythm and Sound und Another Channel noch ein bisschen näher erkunden. Genau. Freut euch auf eine entspannte, bassige Runde. Dreht die Anlage auf. Es geht los.

Ja, und wir arbeiten uns langsam vor im Dubtechno-Bereich. Eben gehört Babe Roots mit Ryder Shafiq. Wir sind auch an dem Punkt angekommen. Es ist noch ungefähr eine halbe Stunde auf der Uhr, wo ich gerne liebe Grüße raussenden möchte. Und zwar Grüße gehen raus an alle Zuhörerinnen und Zuhörer, tatsächlich auch auf Soundcloud, vor allem auf Soundcloud. Greetings to all the listeners on Soundcloud profile, to Mexico, to, I don't know, a lot of countries I didn't expect to read. Okay, ja genau, dankeschön. Also die letzte Sendung kam... Also hat vielen Spaß gemacht, war schön. Genau, und dann noch in Persona gehen natürlich Grüße raus nach Leipzig an die Plugged Up Familie im Amstadt, nach Grimma an Palm, nach Erfurt an Basecom Save Me, an Basecom Save Me Sound nach Berlin und Schweinfurt, Sylvain und Paddy an die Rootspace Familie. Vielleicht hört ihr ja die Sendung auf der Fahrt hoch zur Rootspace. Es ist nicht mehr lange hin und dann steht wieder die schöne Zeit ins Haus. Genau, aber über Veranstaltungen sprechen wir später. Jetzt geht's weiter mit Babe Roots und Galas. Auf geht's.

Ja, wir sind langsam bei Another Channel angekommen und hier habt ihr eine Dub-Version gehört von einem wundervollen Lied, was sich auf der A-Seite befindet. Eine kurze Plattendrehpause sei mir gegönnt und ihr hört eine wohlvertraute Stimme. Strange Woman. Viel Spaß.

Jo. Ja, wir kommen langsam zum Ende der Sendung und ein, zwei Schmankerl sind noch dabei. Aber vorher wie immer die Empfehlung des Hauses. Und zwar geht's in den nächsten Wochen rund. Also ich glaube, bundesweit stehen die Soundsysteme auf der Straße und ja, beschallen und beglücken die Menschen. Schöne Bilder erreichen uns aus München auf jeden Fall. Ist da ziemlich fett aus bei euch. Wir selbst hatten eine wundervolle Zeit beim Hafengeburtstag in Hamburg in der Kehre, als Step by Step aufgebaut hat. Beziehungsweise ich hatte da auch super viel Spaß. Also, wenn nicht von wir reden. Und, oder wir alle, ein Eye Together. Und genau, weiter liebe Grüße nach Dortmund. Auch da ein wundervolles Gartenfest. Und ja, in den kommenden Wochen geht es in Hamburg wieder rund, 48 Stunden Wilhelmsburg steht an, dann in Chemnitz auf jeden Fall das Kosmos Festival, wo, ja, wo ich mich wirklich darauf freue, das frisch gebackene Soundsystem von den Community Rockers mal wirklich live zu erleben. Und von keinem Geringeren gespielt als von Justus aka Ras Lion. Auch da freue ich mich sehr drauf, heiße Empfehlung. In Grimma ist auch wieder was los am Wochenende. Da wird am Fluss gerockt, wenn ich das Reveal richtig verstanden habe. Und natürlich steht die Fusion ins Haus, beziehungsweise die Root Space. Dieses Jahr bin ich leider das erste Mal nicht dabei, aber trotzdem wünsche ich allen Beteiligten viel Spaß. Ich habe gehört, dieses Jahr soll extra viel Roots kommen. So, das hat sich, hat, haben da Täubchen von den Dächern gezwitschert. Und last but not least, Anfang Juli, ich glaube am 6. und 7. Juli, machen die, also findet, jetzt komme ich nicht auf den Namen. Ich spiele einfach einen Tune, sag's dann später an. Auf geht's. Rascraft Hi-Fi, verfluchte Mist. Die bauen den Sound auf und da ist auf jeden Fall auch eine Überlegung hinzufahren. Es wird auch leckeres Essen geben, habe ich gehört. So, jetzt kommt erstmal noch ein Tune, bevor ich mich hier voll festlabere. Bis dann.

Ja, hier nochmal eine wundervolle Version. Bitte entschuldigt den kleinen Aufreger eben. Genau, und eine Sache soll nicht unangekündigt bleiben, nämlich wann Sattardab mal wieder aufsattelt. Zum ersten Mal in Hermsdorf zur Fête de la Musique am 21. Juni. Genau da, wo sich A4 und A9 kreuzen, wird das Sattardab Soundsystem auf jeden Fall schön die Straßen sauber fegen. Und ein weiteres Mal steht nun auch in den Startlöchern, und zwar zum Kala Sommerfest am 2. und 3. August. Und am Freitag wird es da ein bisschen getrommelt drüber geben, und zwar von einem French Core Kollektiv. Und am Samstag wird dann unser Eins den Reggae zelebrieren. Weiter geht's mit einem Future Release, was ins Haus steht, und zwar von Small Town Dubs, wird auf Basecom Save Me erscheinen in ungefähr einem Monat, und wir hören jetzt den Sita Dub.

0: Inmitten des Paradiesparkes, mit einem Megablick auf die Jenaer Berge, befindet sich das Ernst-Abbe-Sportfeld. Es ist eine riesige Anlage für Sport- und Vereinsbetrieb. Das Herz des gesamten Areals bildet das Stadion mit einer Kapazität von 10.000 Zuschauern. Hier wird vor allem Fußball gespielt.
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2: Beeindruckend. Wie lange gibt es das denn schon?
3: Seit ungefähr 100 Jahren.
2: Dafür sieht es noch ganz schön neu aus.
3: Das Stadion, das du jetzt siehst, ist aber auch nicht mehr das von damals. Es gab einige Umbauten.
2: Und bestimmt gibt es auch jede Menge spannende Ereignisse, Geschichten, Sportwettkämpfe und sowas.
3: Na klar, zum Beispiel ein Weltrekord im Sperrweitwurf. Mit 98,48 Meter gilt er auch heute noch.
2: Das hört sich ja gut an.
3: Ja, aber leider gab es hier auch weniger schöne Vorfälle. Es ist noch nicht so lange her, da stand das Stadion komplett unter Wasser. Da kann man auch nach Fotos googeln.
0: Im Ernst-Abbe-Stadion und auf den umliegenden Sportplätzen werden Sportarten wie Tennis, Volleyball oder Fußball betrieben. Man kann auch ausgefallenere Sportarten wie Bogenschießen, Jugger oder Quidditch spielen. Leichtathletik wird übrigens ganz groß geschrieben in Jena. Dafür sind Außenanlagen und eine Turnhalle vorgesehen. Mehrere Vereine trainieren hier, wie der Leichtathletikverein LC Jena, der Unisportverein USV, der viele Sportarten anbietet, und auch der bekannte, auf Fußball ausgelegte Verein FC Carl Zeiss Jena. Blau, Gelb und Weiß. Das sind die Farben des Jenaer Vereins. Hier sind große Fußballer hervorgegangen, wie zum Beispiel der Fußballnationalspieler und Vize-Weltmeister Bernd Schneider. Vor allem zu DDR-Zeiten war der Verein unglaublich erfolgreich. Nach der Wende schaffte es der FCC sogar in die zweite Bundesliga. Eine Wahnsinnsstimmung war es, als der FC Bayern München vor 17.000 Zuschauern im Rahmen des DFB-Pokals hier spielte. Viele Leute fühlen sich mit dem FC Carl Zeiss Jena verbunden.
4: Weil ich mich verbunden fühle mit dem Verein, der Stadt. Ich früher hier schon mal gearbeitet habe und deswegen habe ich hier angefangen.
5: Also ich bin auch öfters selber im Stadion.
6: Jena hat eine lange Tradition in der Leichtathletik.
7: Und meine Tochter ist ja auch beim Leichtathletik, ne, und ist direkt am Sportgymnasium.
8: Aber ich finde es halt gut, weil ich trainiere da halt auch öfter. Das ist dann ganz schön, ja.
2: Das ist ja alles schön und gut, aber wieso heißt das Sportfeld jetzt nach Ernst Abbe? War der ein berühmter Sportler?
3: Nein, Ernst Abbe war ein berühmter Physiker. Und er war außerdem Unternehmensgründer der Carl Zeiss AG, dem wichtigsten Unternehmen der Stadt. Aber noch wichtiger ist eigentlich, dass er für die kulturelle Entwicklung der Stadt und für die Stadtbewohner sehr viel geleistet hat.
2: Oha, Carl Zeiss. So heißt doch auch der Fußballverein hier.
3: Genau. Und gefühlt halb Jena ist Fan des Vereins, der übrigens 4.000 Mitglieder hat.
2: Das ist schon ein ganz schönes Häufchen.
3: Und die Südkurve des Stadions ist fest in der Hand der Fans. Die machen ganz schön Stimmung.

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1: Herzlich willkommen zu einer neuen Ausgabe von Stimmen. Heute zu Gast bei mir im Studio sind Michaela May und Robert Sorg vom Kunstverein. Einmal Vorsitzender des Kunstvereins und stellvertretende Vorsitzende des Kunstvereins. Genau, hallo.
4: Hallo.
5: Hi.
1: Ja, schön, dass ihr hier seid. Ja, ihr beide engagiert euch beim Jenaer Kunstverein. Was ist denn überhaupt das Ziel vom Jenaer Kunstverein? Warum gibt es den Jenaer Kunstverein?
5: Ja, den gibt es ja schon ziemlich lange. Damals waren wir noch nicht dabei. Und ich denke, es sind eigentlich viele verschiedene Ziele, die so ein Verein verfolgt. Also das ist zum einen natürlich erstmal die Kultur in der Stadt bereichern, Menschen zusammenbringen und irgendwie neue Dinge entdecken. Auf der anderen Seite ist es natürlich auch die Möglichkeit, KünstlerInnen zu fördern, die man dadurch hat, indem man eben Ausstellungen organisiert oder auch Veranstaltungen. Und ich glaube, dass wir jetzt kein so ein herausragendes Primärziel haben, sondern dass es eigentlich so um dieses Gesamtpaket gibt, nämlich einen Raum zu schaffen, in dem Dinge passieren können, wo sich auch irgendwie was weiterentwickelt, wo man ja viele verschiedene Dinge machen kann, ausprobieren kann und irgendwie auch was geben kann.
4: Also so ganz bürokratisch nüchtern gesagt, aber in dem Satz steckt dann aber auch sehr viel Inhalt, ist der Zweck des Kunstvereins, des Vereins, der ein gemeinnütziger, eingetragener Verein ist, der findet sich in der Satzung, in Paragraph 1, glaube ich. Und da steht, dass der Verein sich der Förderung der Künste verpflichtet, also vor allen Dingen der bildenden Künste, aber an sich der Kunst und der Kultur. Und das ist ein in Deutschland anerkannter gemeinnütziger Zweck. Und das alles zum einen, um die Künstlerinnen, die dahinter stehen, zu fördern und zum anderen, um die städtische Kultur zu fördern. Und das bedeutet, dass wir Menschen durch diese Künste auch zusammenbringen. Also nicht nur die Künstlerinnen, die beteiligt sind, sondern auch die Perzipienten, die Gäste, die Zuschauerinnen.
1: Letzte Woche war ich bei einer Veranstaltung, da ging es um gelingendes Leben und so den Sinn im Leben. Und ich finde, so wie ihr das erzählt, klingt das für mich sehr so, als würdet ihr ja Tätigkeiten nachgehen, die für euch auch sinnstiftend sind.
5: Ja, exakt. Ja. Auch wenn sie vielleicht in der neoliberalen Wertschöpfungskette eher eine zu vernachlässigende Größe oder eine freiwillige Leistung, wenn man es jetzt so im Förderjargon der Kommunen sagt, ist ja, es ist durchaus eine total sinnstiftende Tätigkeit. Ja.
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eines meiner Idole aus der Kindheit, von der ich haufenweise Poster in meinem Zimmer hängen hatte, hat nun ihre Autobiografie herausgebracht. Und diese Autobiografie scheint auch in den sozialen Medien schon sehr oft besprochen zu sein. Das Buch, um das es heute gehen wird, trägt den Titel Britney Spears – The Woman in Me – Meine Geschichte. Das Buch erschien sowohl in Amerika als auch in Deutschland gerade erst vor kurzem, und zwar im Oktober 2023, in der Penguin Random House Verlagsgruppe und umfasst im Hardcover 288 Seiten. Ja, worum geht es genau in diesem Buch? Britney Spears zeichnet darin zwei starke biografische Linien nach. Zum einen die Beziehungen zu anderen Menschen und zum anderen ihre Karriere. Und sich selbst verortet sie immer wieder irgendwo dazwischen, allerdings oft eher als passive Teilnehmerin, anstatt als aktive Gestalterin. Das allerdings unterliegt auch starken Schwankungen. Es wirkt geradezu so, dass immer wenn sie es geschafft hat, sich eigene Freiräume zu erkämpfen, irgendjemand um die Ecke kam, meistens aus ihrer Familie oder von der Presse, und sie dann in ihren Freiräumen wieder eingeschränkt hat. Das war einerseits der Fall, als sie in gedachte Schubladen gesteckt wurde, zum Beispiel sie sei eine Betrügerin und habe Justin Timberlake betrogen, sie sei eine schlechte Mutter, sie sei drogensüchtig, sie sei nicht zurechnungsfähig oder gar ein schlechtes Vorbild für die Jugend. Und obendrauf wurde ständig ihr Aussehen kommentiert, ob ihre Brüste gemacht seien, dass sie zugenommen hätte oder abgenommen. Und dann hat sich die Welt auch noch das Maul darüber zerrissen, ob sie nun Jungfrau ist oder nicht. Ja, was zur Hölle war da los? Auf eine ganz andere Art wurde sie natürlich auch ganz besonders eingeschränkt, als sie unter der Vormundschaft ihres Vaters stand und keine eigenen Entscheidungen mehr treffen durfte. Diese Beschreibungen nehmen einen sehr, sehr großen Anteil in ihrer Autobiografie ein. Sie wurde überwacht und alles wurde ihr vorgeschrieben. Wann sie schlafen gehen soll, was sie essen und insbesondere was sie nicht essen darf, zum Beispiel keine Burger, kein Eis. Und auch, dass sie nicht einen Tropfen Alkohol trinken durfte, während die anderen neben ihr saßen, also die anderen aus ihrer Familie, und trotzdem etwas getrunken haben. Ihr wurde gesagt, dass sie Sport machen soll und teilweise mit wem sie sich treffen darf und wurde gegen ihren Willen in Entzugskliniken gesteckt. Unter anderem wurde auch auf die Uhr geschaut, wenn sie auf Klo ging. Sie schreibt über diese Zeit, es sei wie in den Filmen, und täglich grüßt das Murmeltier gewesen, und das war ihr Leben ganze 13 Jahre lang. Sie betont auch immer wieder, wie es denn sein könne, dass sie als so unzurechnungsfähig eingestuft wird, dass sie nicht mehr selbstständig ihr Leben führen kann und eine Vormundschaft braucht. Und dann kommt ihr Vater als Vormund daher und schreibt ihr vor, dass sie auf Tour gehen und performen soll. Auch die Mutter hat nicht Halt davor gemacht, ein Buch zu schreiben und in der Öffentlichkeit schlecht über ihre Tochter zu sprechen, ebenso wie es auch ihre Schwester einige Jahre später tat. Und dazu möchte ich euch an dieser Stelle einen kurzen Ausschnitt aus dem Buch vorlesen. Ich war immer noch entsetzt, dass der Bundesstaat Kalifornien einen Mann wie meinen Vater, einen bankrotten Alkoholiker, der geschäftlich gescheitert war und mich als kleines Mädchen in Angst und Schrecken versetzt hatte, dazu berief, über mein Leben zu bestimmen, nach all meinen Erfolgen und dem, was ich erreicht hatte. Ich dachte an die Ratschläge, die mein Vater mir im Laufe der Jahre gegeben und gegen die ich mich immer gewehrt hatte. Ich fragte mich, ob ich es schaffen würde, mich auch in Zukunft noch gegen ihn zu wehren. Er stellte die Vormundschaft als großartiges Sprungbrett auf dem Weg zu meinem Comeback dar. Dabei hatte ich doch erst wenige Monate zuvor das beste Album meiner Karriere veröffentlicht. Was ich aus seinen Worten heraushörte, war: Jetzt funktioniert sie wieder. Sie arbeitet für uns, sie tut das Richtige für die Familie. Aber war es auch das Richtige für mich oder nur für ihn? Von diesem Zeitpunkt an gab es keinen Zweifel mehr, dass ich für ihn nur aus einem einzigen Grund auf der Welt war: um jede Menge Geld zu verdienen. Bei mir zu Hause belegte mein Vater mein kleines Arbeitszimmer und meinen Barbereich und machte daraus sein Büro. Dort hatte immer eine Schale mit Quittungen gestanden, die ich für meine Steuererklärung aufhob. Aber damit war jetzt Schluss. Mein Vater schob die Schale mit Quittungen beiseite und breitete überall seinen Kram aus. »Lass mich eins klarstellen«, sagte er. »Von jetzt an habe ich hier das Sagen. Setz dich da auf den Stuhl und ich verrate dir, wie die Sache läuft.« Ich sah ihn mit wachsendem Entsetzen an. »Ab sofort bin ich Britney Spears«, sagte er. Was insbesondere von Britney Spears in ihrer Autobiografie immer wieder thematisiert wird, ist, wie
ungleichgewichtig Männer und Frauen nicht nur in ihrer Familie, sondern auch in der Gesellschaft behandelt werden. Während Britney Spears ziemlichen Shitstorm erfahren musste, haben die Männer in ihrem Leben zum Beispiel sehr wenig davon abbekommen. Weder wurde thematisiert, wie oft Justin Timberlake sie betrogen hat, noch wurde thematisiert, dass der Vater ihrer zwei Kinder, nämlich Kevin Federline, sich im Studio die Birne weggekifft hat und selten zu Hause war, um sich um die Kinder zu kümmern, aber in der Öffentlichkeit behauptete, dass ihm die Kinder das Wichtigste wären. Während Britney Spears hingegen unter Vormundschaft kam, was ja einfach absolut ungerecht ist, meiner Meinung nach. Und bevor ich mich jetzt hier so richtig in Rage rede, komme ich an dieser Stelle zur Kritik des Buches. Und bei der Kritik fange ich mal mit den negativen Aspekten an, die gar nicht mal auf den Inhalt abzielen. Und zwar sind unglaublich viele Rechtschreibfehler in dem Buch. Es ist nicht so, dass mal bei einem IE in einem Wort dann das E vergessen wurde, sondern so, dass einfach Wörter hintereinander doppelt in einem Satz stehen, zwei Kommas hintereinander mit Leerzeichen sind, ein Punkt vergessen wurde oder auch eine geöffnete Klammer nicht wieder geschlossen wurde und Wörter nicht mit einem Leerzeichen getrennt wurden. Und von den 288 Seiten sind die letzten 9 Seiten einfach mal unbedruckt. Das hat mich ziemlich überrascht und das habe ich noch nie in so einer starken Ausprägung erlebt und spricht meiner Ansicht nach auch nicht gerade für ein gelungenes Lektorat. Was mich ziemlich wundert, denn ich dachte gerade bei einer so bekannten Person wie Britney Spears wird einfach alles doppelt und dreifach geprüft. Und auch die Formulierung empfinde ich als sehr simpel. Es wirkt auf mich, als hätte das Buch eher eine 16-Jährige geschrieben, aber dazu sage ich gleich nochmal etwas. Mich hat die Autobiografie teilweise sehr aufgewühlt und auch Wut in mir ausgelöst. Ich konnte förmlich Britney Spears Hilflosigkeit und Einsamkeit spüren, die mit Worten gar nicht so richtig auszudrücken ist. Und es ist auch irgendwie gar nicht so richtig greifbar, was ihr da eigentlich passiert ist. An anderer Stelle war ich hingegen etwas gelangweilt, weil es nicht so richtig voranzugehen schien und ich habe mir teilweise etwas mehr Tiefgang gewünscht. Zum Beispiel wurden bestimmte Situationen nur kurz angeteasert und dann gar nicht weiter ausgeführt. Das führt bei mir dazu, dass ich das Buch letztendlich fast schon ein bisschen zu oberflächlich finde. Allerdings gefällt mir wiederum sehr gut, dass deutlich wird, wie die Kraft des eigenen kreativen Ausdrucks durch schwierige Phasen helfen kann. Und auch wenn ich den sprachlichen Ausdruck gerade etwas schlecht gemacht habe, finde ich, dass es einfach zu ihr und ihrer Biografie passt. So wenig wie Britney Spears wirklich fassbar wird, so wenig ausgeschmückt sind auch ihre Beschreibungen. Für mich klingt das, was dort steht, authentisch und so, als hätte sie es selbst geschrieben. Kommen wir zum Fazit. Britney Spears hat jahrelang ein fremdbestimmtes Leben geführt und das ist in dieser Autobiografie deutlich zu spüren. Sie sagen einmal, I'm not a girl, not yet a woman, und beim Lesen des Buches habe ich den Eindruck, dass sie sich immer noch in einem Dazwischen befindet. Ein Mensch, der die eigene Identität oder sich selbst noch nicht so ganz gefunden hat, dabei aber auf einem sehr guten Weg ist. Ich finde, das Buch zeigt eindrücklich, wie sich ein Mensch entwickeln kann, der ständig unter der Beobachtung und Bewertung anderer Menschen steht. Empfehlen kann ich das Buch all denjenigen, die sich damit auseinandersetzen möchten, wie ungerecht Frauen behandelt werden, die sich schon immer gefragt haben, was ist eigentlich mit Britney Spears los und darauf Antworten haben wollten, und natürlich auch den Fans von ihr. Jenen, die hingegen ein in Sprache und Stil ausdrucksstarkes Buch lesen möchten, kann ich diese Autobiografie nicht empfehlen.

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1: Klein und leicht liegt das heutige Buch in meiner Hand und in das Cover habe ich mich direkt verliebt, weil es solch eine Ruhe ausstrahlt. Obendrein hat das Buch dann auch noch Bezüge zu Thüringen und Jena, beziehungsweise die Autorin. Und trotzdem hätte ich es vermutlich nicht gelesen, wenn es mir nicht eine Freundin geschenkt hätte. Heute werde ich über Wandern, ein stiller Rausch von Sigrid Damm sprechen. Das Buch wurde 2020 im Insel Verlag veröffentlicht, umfasst 190 Seiten und ist im Hardcover für 14 Euro in der Bücherstube eures Vertrauens zu bekommen. Vorweg, Sigrid Damm ist in Gotha geboren, hat in Jena Germanistik und Geschichte studiert, 1970 promoviert und als Autorin unter anderem viel über Personen geschrieben, die der Weimarer Klassik zuzuordnen sind, so zum Beispiel auch Goethe. Außerdem ist sie die allererste Frau, die von der Stadt Gotha die Ehrenbürgerschaft verliehen bekommen hat. Das war 2010. Wir reisen in dem Buch Wandern, ein stiller Rausch nach Schwedisch Lappland und begleiten zwei Menschen bei ihrer Wanderung. Sie gehen nicht gleichzeitig, aber dennoch auf der gleichen Strecke, während einige Jahre zwischen ihnen liegen. Eine Wanderin und ein Wanderer, die trotz des zeitlichen Abstands der Wanderung ähnliche Erfahrungen machen. Die Wanderin macht sich mit 60 Jahren auf den Weg und ist die Mutter des 30-jährigen Wanderers, in dessen Fußstapfen sie zu treten scheint. 7 Tage sind sie unterwegs. Sie berichten aus ihrer Perspektive von ihren Erfahrungen, von einigen Traditionen der Samen, von Begegnungen mit anderen Menschen und oft verschwimmen Realität und Fiktion miteinander, sodass traumartige Zustände erreicht werden. Neben all den idyllischen Naturbildern, die durch die Worte gezeichnet werden, neben der Atmosphäre und Stille, die fast spürbar wird, gibt es immer wieder Unidyllisches, Entromantisierendes. Krieg und Tod brechen plötzlich über die Figuren und die Lesenden herein. Zu Beginn habe ich das Buch Wandern, ein stiller Rausch gerne am Abend zum Entspannen gelesen. Die Naturbeschreibungen laden natürlich ein, eine Welt voller Bäume, Seen, Flüsse und rote Holzhäuschen vor dem inneren Auge entstehen zu lassen. Aber dieses Idyll wird immer wieder von Kriegsszenarien zerrissen. Etwas subtil Unheimliches scheint mit der Seitenanzahl immer gegenwärtiger zu werden und nach einiger Zeit traue ich mich schon gar nicht mehr so richtig, mich zu entspannen und fallen zu lassen, mich ganz den idyllischen Bildern hinzugeben, weil ich befürchte, dass sie jeden Augenblick wieder kaputt gemacht werden könnten. Dadurch ist das Buch nicht nur ein stiller Rausch in einer traumhaften Welt, es ist auch ein Zerren an den Nerven in traumähnlichen oder vielmehr albtraumähnlichen Zuständen, bei denen nicht ganz klar ist, handelt es sich um Erinnerungen oder handelt es sich um Träume. Ganz unvermittelt sind außerdem immer wieder Bemerkungen zu Goethe vorhanden. An einigen Orten werden Verbindungen zu ihm hergestellt, die mich etwas aus dem Lesefluss reißen. Und ab und zu wundere ich mich schon, was Goethe in den Zeilen zu suchen hat und was mir sein Erscheinen mitteilen will. Was mich dann sehr überrascht war, als ich im letzten Kapitel und somit dem 7. Tag der Wanderung, was auch zugleich der letzte Tag der Wanderung ist, in dem autobiografische Züge der Autorin deutlicher werden, plötzlich feststelle, dass ich mich mit ihr verbunden fühle. Und vielleicht geht es auch irgendwie genau darum in diesem Buch, sich näher zu kommen, Verbindungen zueinander zu finden und sich dann auch wieder zu verabschieden. Wie auch das Cover, auf dem sich ein kleines Häuschen mit gelbem Wald in einem See spiegelt, übrigens eine Fotografie von ihrem Sohn, scheinen sich auch die Erfahrungen zu spiegeln. Das Buch lässt durch die zwei Perspektiven der Wanderin und des Wanderers vermuten, dass auch zwei Menschen dieses Buch geschrieben haben. Dem Dank im Anschluss ist zu entnehmen, dass die Erinnerungen ihrer beiden Söhne der Autorin als Grundlage dienten. Diejenigen, die Sigrid Damm schon kennen, werden hier wahrscheinlich auch aufgrund des Schreibstils erkennen können, dass das Buch von ihr ist. Denn die Sätze sind teilweise sehr kurz und etwas abgehackt. Das ist nicht für alle etwas und in jedem Fall war es für mich etwas, woran ich mich gewöhnen musste. Letztlich fand ich das aber gar nicht mal so schlecht. Und um einen kleinen Einblick zu erhalten, lese ich euch nun eine Stelle aus dem Buch vor. Das lichte Blau am Himmel ist einem satten Blau gewichen. Dann wird auch diese Farbe von der Dunkelheit aufgesaugt. Der Tag hat sich in die Nacht verwandelt. Der Wechsel von hell zu dunkel hat auf der Netzhaut polare Zustände ausgelöst. Allmählich sind alle Konturen geschwunden. Das Feuer ist heruntergebrannt. Es ist verloschen. Alles um mich ist schwarz. Die eigene Hand, die ich hebe, kann ich nicht mehr sehen. Stille. Kein Laut. Finsternis. Ich fühle mich nicht mehr als Eindringling, Fremdling. Ich sitze in diesem Raum der Finsternis, spüre, er ist von dichten Kräften erfüllt. Insgesamt finde ich das Buch Wandern, ein stiller Rausch von Sigrid Damm sehr interessant und kann mir vorstellen, noch mehr von der Autorin zu lesen. Die vielen Goethe-Einflüsse hingegen fand ich wiederum überflüssig. Wer gerne Erfahrungsberichte von Wanderungen liest und atmosphärische Beschreibungen mag, die über viele Erfahrungsberichte, die ich zum Beispiel bisher vom Wandern gelesen habe, hinausgehen, denjenigen kann ich das Buch empfehlen. Wer aber nur ein idyllisches Buch vom Schlafengehen lesen möchte, lässt vielleicht lieber die Finger davon.

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10: Herzlich willkommen

Willkommen zu einer neuen Folge der Musikschleife hier bei Radio OKJ und bei Radio Lotte, Freitag 14 Uhr. Und wir haben heute den 5.6.2026, wenn ihr das wann anders hört, dann ist es eine Wiederholung. Und wir haben heute das Thema, dass wir so ein bisschen ja soulige Musik haben. Wir haben Songs, die sind ein bisschen funkiger, ein bisschen in Richtung Indie, Pop, aber größtenteils eben dieses Soul-Thema. Und die erste Band, die hatte ich auch schon mal vorgestellt, das sind Babysmith, die wohnen auch mittlerweile in Berlin, die kommen aber eigentlich aus Australien und haben sich in Berlin kennengelernt, hatten eine starke Freundschaft und haben dann aber auch geheiratet irgendwann und machen seitdem eben als Duo fest Musik und da kommen wirklich gute Sachen raus. Bald kommt eben das Album am 10. Juli, Lately Love Is Dead, raus und da kamen eben schon ein paar richtig gute Singles raus, deswegen freue ich mich da sehr drauf. Und ja, die beiden sind Ray Sonder und Saxon Gable und die haben jetzt vor kurzem die Single Limoncello River rausgebracht. Ich glaube, das ist irgendwie Limoncello, keine Ahnung. Das ist irgendein alkoholisches Getränk. Ich trinke kein Alkohol, deswegen habe ich keine Ahnung, was das ist. Aber es scheint ein Likör zu sein, wie ich gerade nachgeschaut habe. Und ja, es kam nochmal die Single Walkie Talkie vor kurzem raus und jetzt warten wir einfach nur auf das Album. Und zwar ist alles noch so ein bisschen in diesem Indie-Genre, aber ich finde vor allem dieser Song ist sehr soulmäßig und ist ein guter Beginn für diese Playlist, die dann aber auch noch ein bisschen klassischer wird. Aber das hört ihr ja gleich. Wir hören Limoncello River von Babysmith. Viel Spaß!

Das war Six Years von The Marlows, eine Band, über die ich auch schon öfter mal gesprochen habe, beziehungsweise auch wir im Nerd Talk. Die haben letztens ihr neues Album Die Hotel Malibu rausgebracht. Das war am 22. Mai und davor haben sie auch sehr viele tolle Singles rausgebracht. Six Years war keine davon, aber ja, es ist ein Album, was ich auf jeden Fall sehr empfehlen kann, vor allem wenn ihr diese Sendung mochtet. Und am Ende hören wir auch nochmal ein Song. Die Band gibt es schon eine Weile, die kommen aus Indonesien und bestehen aus Natasha Sianturi, die singt, und Sinatria Daraka an der Gitarre und Tommy Sadwick an dem Schlagzeug. Und natürlich haben die eben auch diese Einflüsse aus ihrer lokalen Kultur und den Klängen, die es da einfach gibt, die sie mit eingebracht haben, mal mehr, mal weniger. Manchmal singen sie eben auch auf Indonesisch. Und ja, das kann ich, wie gesagt, wirklich nur empfehlen, das Album. Und ja, das war eben das zweite. Und mit der Single I'd Be Lost hatten sie letztes Jahr schon das Album angekündigt. Ich fand auch, obwohl sie schon sehr viele Singles rausgebracht haben vorher, war das noch in einem Rahmen, dass man dann trotzdem noch das Album gehört hat und sich gefreut hat. Aber ich habe die Singles jetzt auch nicht so viel vorher gehört. Naja, wir machen weiter mit einer Künstlerin, die ich auf der Suche nach noch mehr Songs, die in diese Playlist passen, gefunden habe. Und die heißt Yaya Bey. Die ist die Tochter des Rappers Grand Daddy, den ich vorher nicht kannte und nicht kenne, aber ja, sie ist in New York aufgewachsen, da wohnt sie auch immer noch und hat dann auch irgendwann angefangen, mit 9 Jahren Hooks für die Lieder ihres Vaters zu schreiben, was auch krass ist, da er auch meistens zu Hause seine Musik aufgenommen hat und dann natürlich einen großen Einfluss dann schon hatte, hat sich dann auch irgendwann dem Aktivismus gewidmet und hat in Museen und Bibliotheken gearbeitet, Proteste organisiert oder war da zumindest dabei als Sanitärin, genau, als Sanitäterin, so heißt das, als der Todesfall von Michael Brown stattfand und da eben Proteste gegen fanden. Dann hat sie auch noch Gedichte geschrieben, was natürlich dazu führt, dass man dann, wenn man Songs macht, auch gute Texte dabei sind. Und dann hat sie die EP Things I Can't Take With Me und dann 2022 das Album Remember Your North Star veröffentlicht und das wurde auch von Pitchfork sehr gelobt als Best New Music ausgezeichnet. Und dann kam in diesem April das neue Album Fidelity raus. Das hat sich ganz gut angehört. Ich habe jetzt noch nicht alles gehört, aber ich habe den Song 40 Days ausgesucht und den hören wir jetzt.

Das waren Saigon Soul Revival mit dem Song Ai Tat Long Oi Ai. Ich hoffe, ich habe das irgendwie sinnvoll ausgesprochen. Wahrscheinlich nicht. Das tut mir leid. Aber der Song ist letztens nochmal irgendwie rausgekommen. Der war eigentlich auf dem Album, was 2024 rauskam. Aber irgendwie bringen die gerade nochmal ein paar Songs davon auf EPs raus mit Remixen und Ähnlichen. Und das hatte ich auch schon mal letztens im Nerd Talk vorgestellt. Eins dieser Lieder, die so nochmal rausgekommen sind. Das ist eine Band, die kommt natürlich aus Vietnam. Die haben so ein bisschen sich zur Aufgabe gemacht, nochmal so eben, wie auch schon der Name sagt, so ein Soul Revival zu machen mit vietnamesischen Songs aus den 60ern und 70ern, aber eben auch eigenen Songs, die sie geschrieben haben, wie zum Beispiel auch diesen. Und die kommen aus Ho Chi Minh-Stadt. Und ja, finde ich sehr toll. Ich finde es sehr toll, dass die vor allem diesen Klang in die Welt bringen, den man sonst halt eben nicht so mitbekommen würde, wie man es dann durch sie tut. Und sie gehen auch bald auf Tour. Da sind sie Ende Oktober, Anfang November, zum Beispiel in Hamburg, Frankfurt und Berlin. Mal gucken. Es ist kurz vor meinem Geburtstag in Frankfurt. Vielleicht gehe ich dahin. Mal schauen. Aber kann ich mir auch live sehr, sehr gut vorstellen. Und ja, der nächste Song ist von Nubian Twist. Die kennen, glaube ich, auch die allermeisten Menschen, die sich so ein bisschen für Musik interessieren, die vielleicht nicht so Standard-Pop-mäßig ist oder so eher in Richtung Rock. Die kommen tatsächlich aus Leeds. Das wusste ich auch nicht. Die haben sich 2011 gegründet und haben auch seit 2015 sehr, sehr viel schon veröffentlicht und sich wirklich einen Namen gemacht. Trotzdem habe ich gesehen, die haben gar keinen Wikipedia-Artikel. Das schockiert mich immer wieder bei Bands. Der Leader ist Tom Axel und das ist aber auch wirklich, sind mehrere Menschen drin, also genug, um das eigentlich kollektiv zu nennen. Und die haben jetzt ihr neues Album rausgebracht, das heißt Chasing Shadows. Da hatte ich auch schon mal Azimut von im Nerd Talk gespielt. Und da ist die Sängerin Eniola dabei bei dem Album. Die hat bei den meisten Liedern mitgesungen und die hat aber natürlich auch eine Solo-Karriere. Dann gibt es noch Fatoumata Diawara, die auch beim Album dabei war, oder Booty Brown. Und ja, kann ich nur empfehlen, da mal reinzuhören. Und ja, wir hören den Song Echoes von Nubian Twist und Eniola.

Das war Power von Asha Putli und Sei Shishi. Beide auch schon mal vorgestellt gehabt, nur sehr bekannt aus verschiedenen Eras. Und zwar Asha Putli hat nämlich vor allem in der Disco-Ära ganz viel rausgebracht und ist da sehr bekannt geworden, aber immer noch nicht bekannt genug. Denn diesen Legendenstatus hat sie zwar, aber ich glaube, viele Menschen kennen sie trotzdem nicht. Das ist eine indische Sängerin und Schauspielerin und natürlich auch eine Ikone, was Mode und Aussehen angeht, weil, oh mein Gott, guckt euch diese Bilder an und diese Albumcover. Und sie hat eben so mehrere Platten im Bereich Disco, Soul, Jazz, Pop aufgenommen in wirklich einer mehrere Jahrzehnten langen Karriere, die unglaublich ist. Und deswegen finde ich es umso stärker und besser, dass sie jetzt nochmal was rausgebracht hat. Ich weiß gar nicht, ob das komplett neue Vocals von ihr sind. Ich hoffe es. Aber sie hat auch viele vielfältige Sachen gemacht, wie zum Beispiel George Harrison gecovert. Und viele Rapper, wie zum Beispiel Notorious, B.I.G. oder Jay-Z, haben ihre Songs auch gesampelt. Und jetzt durch das Internet wird sie auch nochmal bekannter. Und dadurch habe ich sie natürlich auch entdeckt. Und Sei Shishi ist eine Band, die erst 2021 gegründet wurde und eben auch in diese musikalische Richtung geht. Die hatten letztes Jahr das tolle Album Cut and Rewind rausgebracht, kann ich auch nur empfehlen. Und die bestehen aus Pia Malik, Sabrina Cunningham und Nia Brown, die aus New York stammen. Und ja, es ist einfach großartig, dass die zusammengearbeitet haben und diese Single aufgenommen haben. Die kam am 10.04. raus. Und vieles, was wir jetzt noch hören, kam im April raus. Generell ist alles so ein bisschen neuer, was wir heute hören. Auch neuere Singles. Und ich wollte schon immer mal so eine Soul-Sendung machen, hab's aber irgendwie nicht getan, weil ich auch dachte, ich kenne gar nicht so viel. Da bin ich auch sehr von Dennis Klostermann infiltriert worden, weil der einfach auch sehr viel in seinen Playlisten in der Stadtzeit bei Radio Lotte spielt von dem, was wir heute hören. Und ohne ihn würde ich auch vieles davon nicht kennen oder hätte nicht angefangen, mich dafür zu interessieren. Wir kommen jetzt in einen oldschooligeren Teil. Das ist alles so ein bisschen traditioneller in diesem Soul-Bereich und hören einen Song von The Sacred Souls. Die kennen bestimmt auch viele, weil der Song Can I Call You Rose mal viral gegangen ist. Da, die sind 2019 zusammengekommen und bestehen aus drei Leuten und aus San Diego kommen die und haben einfach diesen klassischen Sound eben sich auferlegt und so ein bisschen Doo-Wop und Oldies und alles weitere, was man halt eben kennt und auch gleich hört. Und die haben jetzt, nachdem sie natürlich auch ein paar Alben schon rausgebracht haben, jetzt wieder eine Single rausgebracht. Die heißt Any Old Fool und die hört sich wirklich an wie so eine Single, die auch in den 60ern rauskommen hätte können. The Sacred Souls mit

Hang It on the Shelf von Jalen Nonga. Der ist auch ein großer Teil des Radio Lotto Musikprogramms. Und wenn ihr den in Jena noch nicht kennt, dann lernt ihr ihn jetzt kennen. Das ist auch eine neue Single, die auch im April rauskam, und zwar am 14. April. Und heute, wenn ihr das jetzt hört, am 5. Juni, hat er jetzt sein neues Album Doctrine of Love rausgebracht, wo ja auch schon mal die Single vorher rauskam. Und dann, ja, er ist einfach auch eine Legende. Er ist auch sehr schnell weltweit getourt und war auch sehr bekannt ganz schnell. Mit 18 ist er nach Liverpool gezogen und seitdem irgendwie sehr viel rumgekommen. Dann war er letztes Jahr Support für Olivia Dean und müsste jetzt auch bald auf Tour gehen. Und ich habe einen Zusammenhang gefunden, und zwar hat er mit anderen Leuten, die wir heute noch hören oder gehört haben, beziehungsweise die mit den Leuten verwandt sind, hat er mit den Gorillaz, Asha Putli, die wir davor, also zwei Lieder davor gehört haben, Bobby Womack, von dem ich gleich auch nochmal was erzähle, Dave Jolie Kerr und ihm und Black Thought, hat er zusammen einen Song gemacht, der ist auch in die Charts gekommen. Und ja, wird auch sehr viel mit Legenden wie Marvin Gaye verglichen, und das finde ich absolut verständlich, weil er einfach sehr, sehr tolle, gute Musik macht. Und wer auch, glaube ich, eine Legende werden wird, beziehungsweise sind das drei Leute, sind die Womack Sisters. Die bestehen aus den Töchtern von dem Duo Womack and Womack, die man vielleicht für den Hit Teardrops kennt. Und da ist eben Bobby Womack, glaube ich, der eine Teil gewesen und eben der Vater von den dreien. Und die versuchen jetzt seit 2017 richtig Fuß zu fassen, aber man merkt, das wird jetzt auch was, weil sie haben ein paar Singles veröffentlicht schon seit letztem Jahr, die dann das bald erscheinende Album ankündigen. Und das kommt dann am 14. August, also ist noch eine Weile, und einer dieser Singles ist Chauffeur. Die haben wir schon gehört im Nerd Talk, aber es ist ein großartiger Song, deswegen finde ich, wir sollten den nochmal hören. Und ich bin mir sicher, das Album wird richtig gut und ich freue mich darauf. Und ja, der Song kam am 6. Mai raus, und ich wünsche euch viel Spaß bei Chauffeur von den Womack Sisters.

Pick Up the Pieces von Michelle David and the True Tones habe ich auch schon mal vorgestellt, glaube ich, irgendwo irgendwie. Eine wunderbare Band, die einfach super viele tolle Songs auf diesem Album Soul Woman haben. Michelle David hat eigentlich auch andere Ursprünge, die kommt aus New York und hat schon im Alter von 4 Jahren in der Kirche gesungen und dann war sie auch bei Broadway-Produktionen dabei, hat auch mal Medizin studiert, auch random, und hat eben auch ihre Wurzeln im Gospel und ja, hat eine wirklich krasse Stimme. Und sie ist auch auf die Fame-Schule in New York gegangen, also ja. Dann ist sie aber auch in die Niederlande gegangen, da wohnt sie jetzt und da haben auch die restlichen Bandmitglieder ihre Wurzeln, soweit ich weiß, und bringt halt eben dieses eben Soul Woman, sie ist halt wirklich einfach Soul Woman und da sind auch so viele Emotionen in dem Gesang dabei, vor allem bei dem Song, den ich sehr, sehr gern mag von dem Album, und dieses Gospelige und das ist einfach ein großartiges Album und ein großartiger Song und eine großartige Stimme. Das Album kam jetzt auch mittlerweile, ist auch schon wieder ein bisschen her, im Februar raus, 27. Februar diesen Jahres. Und um zurück zu dem Album zu kommen, was auch ein bisschen der Anlass für diese Sendung ist, die Hotel Malibu von Die Malos, da hören wir noch einen indonesischen Song und zwar Hadap Dan Lagu. Ich hoffe, das habe ich irgendwie sinnvoll ausgesprochen. Und ja, gehen da nochmal rein und dann hören wir als letzten Song von Jessie Ware einen Song, die hat nämlich jetzt ihr Album Superbloom rausgebracht. Und die ist natürlich auch eher so im poppigen Bereich dann tätig und auch bekannt geworden. Die kommt aus Großbritannien, aus London. Hat auch diese wunderbaren Alben und honestly kannte ich sie vorher nicht so. What's Your Pleasure 2020 und dann hat sie noch das wunderbare Album, auf dem Songs wie Free Yourself und so drauf sind, That Feels Good rausgebracht. Und dann dieses Jahr eben das Album Superbloom, da habe ich noch nicht so viel von gehört, aber es ist wieder in dieser disco-haften Sache drin, bisschen funkig, aber trotzdem noch sehr poppig. Und da hören wir, glaube ich, sogar den letzten Song von, da muss ich schon mal nochmal nachgucken. Nee, es ist nicht der letzte Song, aber er hat schon letzter Song Vibes und dafür ist es eben auch der letzte Song in unserer Playlist heute. Ja, ihr habt die Musikschleife gehört mit und von mir Jule Niedergesäß und wir hatten ein bisschen das Thema Soul auf verschiedene Weisen, auf poppigere Weisen, auf funkigere Weisen, auf indie-mäßigere Weisen, aber auch ja, ein bisschen orientalisch und ja, alles Mögliche. Ich bin da auch noch nicht so tief drin in dem Genre, deswegen entschuldigt, wenn ihr euch richtig gut auskennt und ich eure Erwartungen nicht erfüllt habe. Naja, wir hören die letzten beiden Lieder. Ich wünsche euch ein schönes Wochenende. Ich hoffe, ihr schaltet nächste Woche wieder ein, 14 Uhr Freitag, zur Musikschleife. Und jetzt geht es hier bei Radio Lotte zumindest weiter mit der Kaninchensendung auch von mir und einem tollen Festival, was bald stattfindet. Bleibt auf jeden Fall dran. Wenn ihr das beim UKJ hört, dann lief das schon am 16. Da könnt ihr auch nochmal, um 16 Uhr am Mittwoch, da könnt ihr auch nochmal reinhören. Und ja, schaltet wieder ein und habt ein schönes Wochenende. Hadap Dan Lagu von Die Malos und Love for You von Jessie Ware hören wir noch.

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8: Herzlich willkommen zu Jener Zeit. Heute an einem Montag am 8.6.2026, einem grauen, schwülen, manchmal auch ein bisschen sonnigeren Tag. Am Mikrofon der kommenden Stunde ist David Simon. Wir haben allerhand für euch vorbereitet, unter anderem die Veranstaltungstipps, legen aber erstmal los mit Musik von Gloria, auf Deutsch der Sturm.

0: Deichkind geradeaus und wir schauen jetzt mal, was ihr ganz gerade raus heute Abend so erledigen könnt. Die Jule, unsere Volontärin, hat die Veranstaltungstipps für euch zusammengestellt und ich hoffe sehr, es ist was Hübsches für euch dabei.
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4: Es ist Montag und wir kommen zu den Veranstaltungstipps für die nächsten Tage und schauen mal, was in Jena so los ist. Heute um 19 Uhr, wenn ihr ganz spontan seid, da findet ein Musikquiz für alle statt, die gerne Musik hören, raten und gemeinsam Spaß haben. In mehreren Quizrunden müssen Interpreten, Songtitel und die richtige zeitliche Reihenfolge verschiedener Lieder erkannt werden. Und durch Teamarbeit, musikalisches Wissen und geschicktes Kombinieren können Punkte gesammelt und attraktive Preise gewonnen werden. Die Musikauswahl reicht von bekannten Klassikern bis zu aktuellen Hits, sodass eigentlich jede Person im Team ihr Wissen einbringen können sollte. Bei gutem Wetter wird das Quiz im Biergarten veranstaltet. Reservierungen werden empfohlen. Die Teamgröße ist auf maximal 5 Personen begrenzt, also wenn ihr und eure Freunde heute noch nichts vorhabt, dann könnt ihr mal gucken, ob ihr noch unterkommt. Um 19 Uhr geht's los und das findet statt in Tillys Spielcafé. Die nächste Veranstaltung ist am Dienstag. Da gibt es die Ausstellung Energie, was uns bewegt. Die zeigt, wie die Energieversorgung der Zukunft aussehen kann und welche Lösungen bereits heute in Jena umgesetzt werden. Im Energielabor werden Projekte, Forschungsergebnisse und Innovationen aus dem Energiewende-Reallabor Jenenergie real verständlich und interaktiv vorgestellt. Besucherinnen und Besucher erhalten Einblicke in die Hintergründe der Energiewende und erfahren, welche Herausforderungen und Chancen damit verbunden sind. Die Ausstellung lädt dazu ein, eigene Möglichkeiten zur aktiven Mitgestaltung einer nachhaltigen Energiezukunft kennenzulernen und zu entdecken. Der Eintritt ist dort kostenlos und es gibt immer eine Führung. Dienstags, also morgen um 15 Uhr, findet die nächste statt. Dann gibt es ein offenes Bewegungs- und Kampfkunstangebot für Jugendliche von 12 bis 21 Jahren. Und da gibt es einen Termin für alle Geschlechter und dann noch einen Termin für Mädchen, Inter-, Nichtbinäre, Trans- und Agender-Personen. Die Teilnehmenden können verschiedene Kampfsportarten wie Boxen, Kickboxen und Bodenkampf ausprobieren, sowie bei Teamspielen und Fun-Games aktiv werden. Neben der Bewegung stehen Respekt, Fairness und persönliche Entwicklung im Mittelpunkt. Das Angebot ist mehr als ein reines Sporttraining. Themen wie Selbstbehauptung, Selbstverteidigung und Umgang mit Konflikten werden in praktischen Übungen und Gesprächsrunden behandelt. Bequeme Kleidung wird dabei empfohlen. Das Angebot ist barrierearm gestaltet und bietet unter anderem Rollstuhlzugang, Ruheräume, ein Awareness-Team und genderneutrale Toiletten. Der erste Termin für alle Geschlechter findet dann morgen um 16 Uhr statt. Der zweite für Minderpersonen, also Mädchen, Inter-, Nichtbinäre, Trans- und Agender-Personen, findet um 17 Uhr statt im Jugendzentrum Westside. Der nächste und letzte Tipp ist zum Thema Treiber und Konsequenzen des Populismus. In einem Vortrag gibt Dr. Andreas Freitag einen Überblick über die wirtschaftswissenschaftliche Forschung zum Thema Populismus. Dabei werden verschiedene Erklärungen für den Erfolg populistischer Parteien vorgestellt, darunter wirtschaftliche Unsicherheit und gesellschaftliche Veränderungen. Der Vortrag beleuchtet sowohl linken Populismus in Lateinamerika als auch rechtspopulistische Bewegungen in OECD-Staaten und zeigt deren Unterschiede auf. Außerdem werden mögliche wirtschaftliche und institutionelle Folgen populistischer Politik diskutiert, etwa Auswirkungen auf Wachstum und demokratische Strukturen. Ergänzend präsentiert der Lehrstuhl für Wirtschaftspolitik eigene Forschungsergebnisse zu den Ursachen populistischer Wahlerfolge und deren gesellschaftlichen Konsequenzen. Die Veranstaltung findet am Mittwoch von 18 bis ca. 20 Uhr in der Friedrich-Schiller-Universität im Hörsaal 250 statt.

0: Same Old, Allmächtig und Jay Beats. Und es ist ziemlich warm. Es hat jetzt ein bisschen geregnet in den letzten Tagen, das muss aber natürlich nicht so bleiben. Und da ist es ganz besonders wichtig, dass man für die Pflanzen ein bisschen was tut. Und in Jena gibt es eine Aktion genau dazu. Und mehr dazu gibt es von Jule.
1: Heute haben sie eröffnet, die Lobeder Gießtage, die schon lange Tradition haben. Und ich habe mit Astrid Horbank geredet. Sie ist die Vorstandsvorsitzende des Komme e.V. Und wie die Lobeder Gießtage dieses Jahr ablaufen, wer alles beteiligt ist und das ganze Programm, darüber erfahrt ihr jetzt alles. Welche Geschichte haben denn die Lobeder Gießtage und wann hat das Ganze angefangen?
2: Ja, in diesem Jahr gehen die in die sechste Runde. Das heißt, es war 2020, in dem Jahr, wo auch durch Corona-Maßnahmen vieles eingeschränkt war. Und damals ist auf Anregung einer Bürgerin aus dem Stadtteil, gab es einen Gießtag. Das hat sich eine kleine Gruppe zusammengefunden, unter anderem

0: Im AWO-Mehr Generationshaus, Stadtteilbüro, damals auch Seniorenbegegnungsstätte, die gesagt haben, okay, wir unterstützen das Ganze, wir finden das eine gute Sache. Und damals fand der erste Gießtag in Jena Lobeda statt. Nachdem wir mit der Aktion tatsächlich auch eine ganze Menge Leute erreichen konnten an diesem Tag, das war damals noch in Lobeda Ost, auf dem Allendeplatz, haben wir gesagt, och, das macht eigentlich Lust auf mehr. Wir planen eine Gießwoche, weil es eben auch schon Einrichtungen aus dem Stadtteil gegeben hat, die gesagt haben, wir beteiligen uns daran. Und deshalb gibt es jetzt jedes Jahr in der Regel in der ersten oder zweiten Juniwoche die sogenannten Lobeda-Gießtage.
1: Wer ist da immer noch alles dabei? Sind da noch die gleichen Organisationen und Institutionen dabei?
0: Genau, also in der Initiative Lobeda-Gießt, das ist ein loser Zusammenschluss, sind neben dem Stadtteilbüro der Kubus, das Beratungsprojekt Agathe, es ist das Mehrgenerationenhaus der AWO in Lobeda Ost dabei und es sind die beiden Thüringer Eltern-Kind-Zentren dabei, und zwar Anne Frank und Regenbogen. Und die Akteure planen, wie gesagt, die Woche, und angeschrieben haben wir aber Einrichtungen aus dem Stadtteil und die haben sich zurückgemeldet und bieten diese Woche von Montag bis Freitag unterschiedlichste Veranstaltungen an.
1: Und welche gibt es da dieses Mal?
0: Heute ist ja das Auftaktfest von 14 bis 18 Uhr. Da wird an der Saale Wasser geschöpft und dann, wenn das Wasserfass den Stadtplatz erreicht hat, dann wird sozusagen angeschöpft und es werden Bäume gegossen. Es gibt verschiedene Stände zum Mitmachen, zum Informieren und wir übergeben ein kleiner Wanderpokal, der Menschen oder Einrichtungen sozusagen auszeichnet, die sich für die Umwelt einsetzen. Und im Vorjahr hat die Freiwillige Feuerwehr den Wanderpokal bekommen. Und dieses Jahr werden wir dann Nachmittag um 15 Uhr das Geheimnis lüften. Morgen geht es weiter mit einer Müllsammelaktion der Kita Kinderzeit am Mehrgenerationenhaus in Lobeda Ost oder einem Kräuterspaziergang mit Agathe, der beginnt um 10 Uhr und wird an Emils Ecke, und dort wird Wissenswertes über Kräuter und Pflanzen entlang eines Spaziergangs beobachtet. Ab Nachmittag ist nochmal eine Aktion auf dem Stadtplatz in Lobeda West. Da ist nämlich die Kirchgemeinde, und zwar mit dem Öko-Team, die sich mit dem Thema Alles nur Müll? Fragezeichen beschäftigen und sich Gedanken machen über eine saubere Umwelt. Am Mittwoch lädt der Kubus im Rahmen des Mittwochsschnacks ein. Und da ist das Thema des kurzen Vortrags bei Kaffee und Kuchen Orchideen in und um Jena. Um 15 Uhr beginnt eine Pflanzenbörse im Rahmen des Familientages im Kinder- und Jugendzentrum Klecks. Und eine Stunde später, nämlich um 16 Uhr, können sich Kinder und Jugendliche Zeit zum Abkühlen nehmen, indem sie Fächer basteln oder erfrischendes Wassereis genießen können. Am Donnerstag gibt es dann Gießaktionen, zum Beispiel im Tegels Regenbogen am Vormittag. Es gibt um 14 Uhr am Stadtteilbüro Experimente für Kinder. Das heißt, die beschäftigen sich mit einem Wasserkreislauf und können dann später zu Hause beobachten, wie der Wasserkreislauf funktioniert und was da passiert. Um 16 Uhr gibt es ein Puppentheater, die Regentrude in der Kita Arche Noah. Und dann gibt es am Freitag sozusagen noch den Abschluss. Und zwar um 10 Uhr beginnt eine Pflanzentauschbörse, die organisiert der Stromsparcheck, den es in Jena gibt. Die bieten Pflanzen zum Tausch an und geben außerdem natürlich Tipps zum Wassersparen und zum Stromsparen. Das ist ja die Hauptaufgabe dieser Einrichtung. Das Tickets Anne Frank wird also auch gießen, und zwar am Freitag im Hospiz. Die beiden Einrichtungen verbindet ja schon seit längerem eine Zusammenarbeit. Und am Freitag um 21 Uhr sollten Besucher nicht das Open Air Sommerkino im Kubus verpassen. Gezeigt wird der Film Gegen den Strom, der sich in etwas heiterer und auf die Schippe nehmender Weise mit dem Thema von Aktivisten, die sich für ihre Umwelt einsetzen wollen, beschäftigt. Also sehr unterschiedliche Veranstaltungen. Die Informationen findet man entweder, indem man den QR-Code auf den Plakaten scannt, sich den Flyer anschaut oder die Webseite anschaut, gießtage.lobeda.de.
1: Das war Astrid Horbank vom Komme e.V. Wir sprachen über die Lobeda Gießtage, die heute am 8.6. angefangen haben und noch bis Freitag gehen.

0: Die Flushings Helmet. Letzte Woche habt ihr den Stadtrat gehört und direkt vor dem Stadtrat, da gab es eine kleine Demonstration. So klein war die gar nicht. Und zwar von Gegnerinnen und Gegnern der Wehrpflicht, die es aktuell noch nicht gibt, die allerdings möglicherweise wieder eingeführt wird. Im Moment versucht man es noch mit Freiwilligkeit. Die Bundesregierung kommuniziert allerdings sehr deutlich, dass wenn sich dann nicht genug Freiwillige finden, es halt einfach nicht mehr freiwillig ist. Und Jule hat sich umgehört, was die Menschen, die sich da vor dem Stadtrat versammelt hatten, dazu zu sagen haben. Auch deswegen, weil es ja eigentlich gar kein städtisches Thema ist, auch wenn jeder natürlich ein Musterungszentrum kriegen soll.
1: Am Mittwoch, dem 3. Juni, gab es einen Schulstreik direkt vor der Stadtratssitzung. Dabei ging es um das neue Musterungszentrum, das ab Juli nächsten Jahres in der Goethe-Galerie errichtet werden soll, wo täglich bis zu 60 Männer und Frauen gemustert werden sollen. Dagegen haben Jugendliche sich versammelt und dagegen demonstriert. Da waren dabei Schulstreik Jena, Zukunft Klassenkampf, IL Jena Weimar, also die interventionistische Linke, die Linksjugend Jena und die Ferry-Jugend. Da gab es mehrere Reden und wir hören einmal rein in eine, die zum Anfang von einer der Organisatorinnen gehalten wurde.
2: Wir stehen hier, weil wir eine klare Botschaft haben. Wir wollen keine Wehrpflicht und wir wollen kein Musterungszentrum in unserer Stadt. Man versucht uns zu erzählen, dass es selbstverständlich sei, junge Menschen wieder zur Musterung zu schicken. Dass es normal sei, über unsere Zukunft zu bestimmen, über unsere Zeit zu verfügen und über unsere Körper zu entscheiden. Aber wir sagen nein. Und genau deshalb lehnen wir auch ein Musterungszentrum hier in Jena ab. In unserer Stadt, aber auch sonst überall. Ein Musterungszentrum ist kein harmloses Verwaltungsgebäude. Es ist ein Symbol. Ein Symbol dafür, dass Menschen wieder erfasst, geprüft und für eine mögliche Dienstpflicht vorbereitet werden sollen. Es steht für eine Entwicklung, die wir nicht akzeptieren. Und das haben wir auch deutlich gemacht auf der letzten Demonstration.
1: Eine Kritik war auch die Vorantreibung patriarchaler Körperbilder, die da eine große Rolle spielen. Wie es in einer Rede von jemandem der IL Jena Weimar thematisiert wurde.
3: Denn tauglich sind die, die angepasst und der militärischen Logik verfallen sind. Tauglich sind die, die als Zahnrad in die Kriegsmaschinerie passen und autoritätshörig sind. Tauglich sind die, die sich gut eignen fürs widerspruchsfreie Töten und Sterben für deutsche Interessen. Untauglich hingegen sind die, die sich der Kriegslogik entziehen. Untauglich sind die, die ihren Körper und ihr Leben nicht dem Staat opfern wollen. Untauglich sind die Unangepassten, die Ungehorsamen, die Unrekrutierbaren. Zu häufig sollen aber auch die Untauglichen tauglich gemacht werden. Sei es durch Kriegspropaganda an den Schulen und im öffentlichen Raum, Disziplinierung in der Bundeswehr oder Repression auf der Straße. Auch dem müssen wir uns aktiv verweigern. Die Einteilung in tauglich und untauglich findet allerdings nicht nur im Musterungszentrum statt. Krankenhäuser, Medienschaffende, Schulen, Häfen und Bahnstrecken. Alles wird auf Kriegstauglichkeit überprüft. Und was untauglich ist, soll tauglich gemacht werden. Durch neue Priorisierungsvorgaben bei Krankenhäusern. Wessen Leben wird im Ernstfall gerettet und wessen nicht? Durch Repressionen gegen Medienschaffende und soziale Bewegungen. Wie wir es auch immer wieder bei den Schulstreiks gegen die Wehrpflicht erleben.
1: Vor Ort sprach ich auch mit einer schon etwas älteren Passantin und fragte sie, warum sie an dem Streik teilnimmt.
4: Also ich bin heute hier, weil ich gegen die drohende Wehrpflicht bin und ich bin mir fast sicher, dass das kommt. Ich habe Enkel in dem Alter und ich möchte nicht, dass die gezwungen werden, in einen Krieg zu ziehen und auch nicht für alle anderen jungen Leute. Die sollen in Frieden ihren Weg gehen und ich wünsche mir viel mehr Diplomatie. Jetzt bei diesen ganzen Krisen, denn diese ganze Aufrüstungsspirale, die führt am Ende nur in die Katastrophe.
5: Was wünschen Sie sich von den lokalen PolitikerInnen im Stadtrat hier?
4: Ja, das bin erstmal enttäuscht, dass die überhaupt schon quasi so ein bisschen hinterrücks diese Entscheidung getroffen haben zu diesem Zentrum hier, zu diesem Musterungszentrum. Und ich wünsche mir doch, dass sie sehr eindringlich, dass sie noch einmal darüber nachdenken, was das bedeutet. Und dass sie nicht noch einen Keil hier in die Jener Bevölkerung treiben. Denn viele sind damit nicht einverstanden.
1: Auch vor Ort waren Lena Güngör und Dr. Heidrun Jähnchen, die beide im Stadtrat für die Fraktion Die Linke sitzen. und die Protestierenden unterstützen und auch im Stadtrat Anfragen zu dem Thema stellten. Dazu gaben sie mir ein kurzes Statement.
6: Ja, für uns als Linke ist es natürlich toll zu sehen, wie viele junge Menschen nochmal sich gegen die Militarisierung der Stadt Jena stellen und eben auch ihre Positionierung zum Thema Wehrpflicht deutlich machen. Wir haben als Linksfraktion ja heute hier im Jena Stadtrat eine Reihe von kleinen Anfragen gestellt, die auch nochmal die Prozesse in Frage stellt und zu klären versucht, wer wusste denn wann von was. Ich denke, bei einem ja doch umstrittenen Thema wie dem Musterungszentrum hier in Jena wäre es schon angemessen, wenn der Oberbürgermeister und die Stadtspitze mehr Transparenz walten lassen würde.
7: Ja, ich sehe natürlich auch, dass das einfach ein Sicherheitsrisiko ist, wenn man mitten in der Innenstadt in einem Einkaufszentrum ein Musterungszentrum hinbaut. Also es gibt ja Politiker, denen kann es mit der Kriegsbeteiligung nicht schnell genug gehen. Und wir wissen, also Deutschland wird auch am Hindukusch verteidigt. Und dann ist das einfach ein legitimes Ziel für Terrorismus auch, wo man nur sagen kann, ja, wenn ich mich irgendwo reinhänge, dann kann dort durchaus auch mal ein Anschlag passieren. Und das wollen wir natürlich im Einkaufszentrum am allerwenigsten. Und deshalb halten wir auch diesen Platz für total fehl am Platze. Also da geht es für junge Leute wirklich um Leib und Leben und da soll man dann unbeschwert bummeln gehen. Ich glaube, das passt überhaupt nicht zusammen.
1: Die Entscheidung für Jena als Standort wurde jedoch ohne die Stadt gefällt, heißt es von Seiten der Stadt. Oberbürgermeister Thomas Nitsche sieht die Entscheidung der Bundeswehr als positiv und Chance für mehr Leben in der Stadt. Trotzdem meinte er, erkannt zu haben, dass es Diskussionsbedarf gibt. Dies respektiere er, auch wenn er der Kritik nicht zustimme.

So, das ist jetzt hier eine Ansage für den offenen Kanal in Jena. Hier ist Reinhard Grebe und ich kenne den Laden. Ich war da auch mal früher. Weitermachen.

Hey, hey, my, my, Axel Rudi Pell. Und damit geht die Jena-Zeit langsam, aber sicher zu Ende. Weiter geht's jetzt hier mit Joriks Chillstunde um 18 Uhr. Vorher noch bei dir bin ich schön von Zweiraumwohnung. Macht's gut, die nächste Jena-Zeit, die gibt's am Mittwoch um 5 Uhr.

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0: Radio OKJ und wir sind hier im Studio 1. Am Mikrofon ist die Jana
7: und die Silke.
0: Und was erwartet euch? Und zwar die besten TV- und Movie-Hits, oder?
7: Beste Filmmusik, würde ich einfach sagen.
0: Ja, beste Filmmusik. Und ich fange an mit einer ganz großen, die leider nicht mehr lebt. Und zwar Whitney Houston mit einem Song, der wirklich wunderbar war. Sie hat leider dazu keinen Oscar bekommen aus den Jahren 1992, I Will Always Love You. Und das ist natürlich ein Cover von Dolly Parton. Die hat das schon sehr, sehr zeitig, und zwar 72, auf den Markt gebracht. Aber durch Whitney ist es erstmal richtig populär geworden. Also, was erwartet uns denn noch so?
7: Viel wunderbare Musik aus verschiedenen tollen Filmen und Zeiten, und lasst euch überraschen, habt viel Spaß. Es wird eine wilde Reise und wir hoffen, ihr habt Spaß dabei.
0: Also, hier kommt gute Whitney Houston.

0: Celine.
1: Und da ist sie nochmal untergegangen, die Titanic.
0: Ja.
1: Ja, wer mich kennt, weiß, einmal Celine muss in jeder unserer Radiosendung sein und Silke erträgt das immer sehr tapfer.
0: Ich finde sie eine tolle Sängerin mit einer begnadeten Stimme und ist sie. Ja, die hat es ja auch nicht leicht.
1: Nein, sie hat ja das Stiff Person Syndrom, was sie jetzt bekannt gemacht hat vor ein paar Jahren und sich jetzt zurückkämpft. Sie hat ja das Singen neu lernen müssen aufgrund des Stiff Person Syndroms und fängt jetzt wieder in Paris ab September an, wieder aufzutreten und Konzerte zu geben, aber nur ganz begrenzt. Ja, was gibt's zu My Heart Will Go On zu sagen? Der Song ist 18 Millionen Mal verkauft und belegt in 25 Ländern Platz 1 der Charts. Und es war der einzige Song, der in allen drei Ländern die Chartspitze erreichte. In Deutschland, Österreich und Schweiz zugleich. Und in der Schweiz sogar 49 Wochen. Und sie hat natürlich auch einen Oscar dafür gewonnen, einen Grammy Award und den Golden Globe.
0: Wow, wow, wow.
1: Ja, und es war Song des Jahres 1998.
0: Richtig.
1: Ja.
0: Und Oscar ist für mich das Stichwort, denn die nächste Sängerin, die auch sehr großartig ist, hat auch einen Oscar gewonnen für den Song, den wir gleich hören. Und zwar die Rede ist von Skyfall.
1: Von Adele. Sensationeller Film. Der beste James Bond-Hit aller Zeiten, glaube ich, oder?
0: Ja, zumindest, es gab ja große James-Bond-Musik, wie zum Beispiel Tina Turner und Shirley Bassey, also Goldfinger. Aber sie hat es wirklich super, super geschafft, sich bemerkbar zu machen. Eine klassische, dramatische Orchesterballade, die 2012 den Oscar gewonnen hat.
1: Genau. Und mit diesem Lied gehen ganz, ganz liebe Grüße an Franz und Jenny raus. Und ich sag euch, ihr habt dem Song für mich eine neue Bedeutung gegeben. Viel Spaß jetzt mit Skyfall.
0: Adele.

0: Adele, eine wunderschöne Stimme mit Skyfall.
1: Sensationell. Jetzt haben wir drei großartige Sängerinnen gehört. Whitney Houston, Celine Dion und Adele. Und ich würde mal sagen, jetzt wird es Zeit für ein paar Männer, oder Silke? Was sagst
0: du? Ja, unbedingt.
1: Also, da fallen uns sofort die Bee Gees ein. Die haben nämlich 1977 im Dezember einen großartigen Hit veröffentlicht zu dem Film Saturday Night Fever. Mhm. Und ihr wisst bestimmt, von was ich rede. Ich sage nur, es ist der Hit mit den 104 Beats pro Minute, worüber sich jeder Ersthelfer freut, wenn der gespielt wird, weil das ist die Richtlinie für eine Herzdruckmassage, nämlich Staying Alive.
0: Hier. Aus dem Studio 1 auf 103,4 mit der Jana am Mikro
1: und der Silke.
0: Viel Spaß.

0: So viel schöne Musik, ich muss mal rausgehen, sonst schaffen wir gar nicht alles. Das waren die Bee Gees.
1: Ja, und von drei großartigen Jungs kommen wir jetzt zu einer sensationellen Frauenikone, zu Marilyn. 100 Jahre wäre sie dieses Jahr geworden, leider ist sie nicht mehr unter uns, aber sie hat großartige Filme gespielt und hervorragende Musik tatsächlich auch gemacht. Und wir reden nicht nur von ihrem Auftritt zum Geburtstag des Präsidenten JFK.
0: Ja, richtig. Wir hören einen Song, der auch wirklich sehr oft gecovert worden oder die Idee wurde auch mehrfach gecovert, unter anderem von Madonna mit Immaterial Girl wurde der Song nochmal anders verkörpert, und zwar Diamonds are the girl's best friend.
1: Ach, sowieso. Es geht eigentlich in dem Film darum, dass sie eine Frau verkörpert, eine diamantenhungrige Lorelei Lee. Und es geht darum, dass der Wert der Diamanten bleiben, auch wenn die Jugend und die Schönheit vergänglich ist. Ne?
0: Und wenn die Männer wechseln, die Diamanten bleiben.
1: Die Diamanten bleiben.
0: Ein wunderschöner Film, Blondine bevorzugt, aus den Jahren 1953. Hier kommt Marilyn mit Diamonds. Are the girls' best friends.

0: Super, mir fällt zu dem Lied nur ein, ich habe eine Wassermelone getragen.
1: Richtig, I have the time of my life. Das ist wirklich ein Kult-Hit von Bill Medley und Jennifer Warnes. Und dieser wurde natürlich mit der legendären Schlussszene des Filmes Dirty Dancing total berühmt. Also ihr wisst ja, die berühmte Hebefigur in diesem Saal und hat natürlich auch einen Oscar gewonnen und einen Grammy Award und bis heute wird dieser Song sehr viel gewünscht, auch bei Hochzeiten und mega.
0: Werden da auch die Hebefiguren gemacht?
1: Weniger. Es liegt wahrscheinlich daran, dass die Paare nicht so schön üben konnten vorher im Wasser.
0: Ja. Wahrscheinlich.
1: Ja.
0: Ja. Also sensationeller Film. Ich denke da nur an Patrick Swayze und
1: Jennifer Warnes.
0: Jawohl. Ja. Nee.
1: Ja, ihr hört auf 103,4 die schönsten Filmmusiken und am Mikrofon ist die Jana.
0: Und die Silke.
1: Und wir haben natürlich auch einen Film rausgesucht, wo auch der Name Programm ist und zwar ein ganz toller Film mit der unbeschreiblichen Julia Roberts und Richard Gere.
0: Oh, ich sag euch nur eins, Pretty Woman. Das ist ein Lied von Roy Orbison, das er 1964 veröffentlicht hat. Und durch die gleichnamige Liebeskomödie Pretty Woman hat es 1990 den Platz 1 in der Hitparade erstmals belegt. Und ich kann nur sagen, ein traumhafter Film nach wie vor. Das Lachen von Julia Roberts ist immer wieder unvergleichlich. Und der Charme von Richard Gere ebenso.
1: Deshalb wollen wir diesen Song euch nicht vorenthalten. Hier kommt Roy Orbison, Oh Pretty Woman.

0: Survivor, Eye of the Tiger aus dem Jahre 1982 aus dem Film Rocky 3 mit Sylvester Stallone.
1: Sensationell. Und er hat einen Grammy Award gewonnen und wurde für den Oscar nominiert, hat ihn aber nicht bekommen.
0: Schade, schade, schade. Ihr hört die Sendung mit den für uns tollsten Filmmusiken. Und hier kommt eine Sängerin, die wirklich einen Song rausgebracht hat, der auch immer, wenn Filmmusik von Pulp Fiction angespielt wird, sagen wir, oh ja, Dusty Springfield. Song of the Preacher Man. Hier kommt Dusty Springfield.
1: Viel Spaß.
0: Oh, und die Dusty, die fängt schon an und das wollten wir eigentlich nicht, deshalb, zack, wir lassen sie nochmal von vorne anfangen.

0: Wunderschöne Pulp Fiction Musik, Dusty Springfield. Also, ihr hört auf 103,4 die liebe Jana.
1: Und die Silke. Und jetzt geht's zu einem ganz anderen Lied rüber. Und zwar zu Berlin mit Take My Breath Away. Dieses Lied wurde von Giorgio Moroder geschrieben und Tom Whitlock. Und es geht um Liebe, wie immer in den Filmen. Und es wurde mit dem Film Top Gun mit Tom Cruise bekannt und berühmt. Und es war 1987 sowohl für einen Oscar, hat einen Oscar für den besten Song und den Golden Globe in der gleichen Kategorie gewonnen. Und ich kann nur sagen, dieser Film war so erfolgreich, dass Tom Cruise den Top Gun 2 gedreht hat.
0: Ja, und da war er auch noch so jung und knackig. Jetzt ist er ja immer noch gut in Shape, aber...
1: Naja, es kommt drauf an.
0: Hallo, 86, es sind noch ein paar Tage noch.
1: Da war er sehr ansehnlich, ja.
0: Ist ja ein paar Tage her, ja.
1: Nein, lustig ist, dass dieses Lied von Berlin heutzutage für einen Werbefilm für Peugeot genommen wird. Müsst ihr mal drauf achten im Fernsehen.
0: Also hier kommt Take My Breath Away von der Band Berlin.
1: Viel Spaß euch.

0: Wunderschöne Nummer, Berlin aus dem Movie Top Gun. Yes! Und wir haben nur schöne, wunderschöne Filmmusik hier auf 103,4.
1: Genau, und jetzt geht's weiter. Mach mir mal das Mikro an, bitte.
0: Oh, sorry.
2: So, jetzt geht's weiter mit Nadine Hill, einem weltberühmten Film von 1999 mit Julia Roberts und Hugh Grant. Es geht um einen berühmten, lebendigen Stadtteil im Westen von London. Und berühmt wurde da diese legendäre blaue Tür. Und jeder, der nach Notting Hill reist, lässt sich heutzutage vor dieser tollen blauen Tür fotografieren.
0: Es geht, yeah, ich habe auch ein Bild.
2: Es geht in dem Film um den William Thacker, ein Reisebuchladen, und der verkauft Bücher und lernt diese weltberühmte Schauspielerin kennen. Ich, Anna Scott. Guckt ihn euch an. Ich finde ihn immer wieder klasse. Ich liebe diesen Film und am meisten mag ich Ronan Keating.
0: Ja, und von diesem Song hören wir gleich. Aber ich wollte noch mal was sagen. Ja. Da war auch so ein cooler Mitbewohner, der auch wirklich sehr lustige Szenen hat. Also
2: Spike.
0: Spike, genau. Also hier kommt der wunderbare
2: Ronan Keating.
0: Genau.
2: Spiel an.

0: wir müssen dich leider ausblenden, denn uns läuft die Zeit davon. Hier ist die Jana.
1: Und die Silke.
0: Und wir spielen euch die schönsten Filmhits, die wir gefunden haben, die auch Oscars verdient haben und
1: Grammys.
0: Und Grammys und überhaupt. Und ja, wie gesagt, wir würden uns freuen, wenn ihr bei einer nächsten Sendung, wo wir das Motto noch finden werden, wieder einschaltet. Und wir würden uns jetzt verabschieden. Ich hatte wieder sehr viel Spaß, Jana.
1: Ich auch, hier mit dir, Silke, im Studio. Es war wieder sensationell.
0: Ich wünsche euch einen ganz tollen Sommer und ich würde oder wir würden uns jetzt verabschieden mit einem Song aus den Jahren 1985.
1: Mit The Power of Love,
0: aber ja,
1: nicht von Celine und nicht von Jennifer Rush.
0: Richtig, sondern von Huey Lewis. Ja, und wie wurde der Song bekannt? Und zwar aus den Filmen Zurück in die Zukunft. Ja, ihr wisst ja, wer ist da der Held? Na.
1: I don't know. Ich habe den Film nicht gesehen.
0: Hast du den Film nicht gesehen?
1: Nein.
0: Das ist Michael J. Fox,
1: der
0: leider auch Parkinson hat und aber trotzdem immer noch kleinere Rollen spielt und immer ganz tapfer ist. Aber ja.
1: In diesem Sinne, ihr Lieben, bleibt gesund, habt einen schönen Sommer, genießt jetzt das letzte Lied für heute von uns und lasst es euch einfach gut gehen.
0: Tschüss und winke, winke, hier war die Silke
1: und Diana.

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1: Bo, bo. 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

Liebe Hörerinnen und Hörer, hallo und herzlich willkommen zum spannenden Technikmagazin von Radio DARC, der Stimme des Deutschen Amateurradioclubs e.V. Heute präsentieren wir Ihnen Sendung Nummer 581. Das Datum der Erstveröffentlichung ist Freitag, der 5. Juni 2026. Ich bin Cody Farron und werde Sie durch das Programm der folgenden Stunde führen. Wenn Sie uns auf Kurzwelle hören, heute findet ein wichtiger Versuch statt. Wir sind von unserem Sendestandort in Wooferton, England, erstmals parallel auf zwei verschiedenen Frequenzen zu hören. Das ist die gewohnte 9670 kHz und zusätzlich testweise die 7380 kHz im 41 Meter Band. Es werden gleiche Sendeleistung und gleiche Antennen eingesetzt. Wir sind sehr gespannt, wie die Rapporte laufen. Super, kann man da nur sagen. Super Trooper, um genau zu sein. Und das kommt zum Start in diese Sendung erstmal von den großen vier aus Schweden. Und das sind natürlich ABBA. Super.

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1: Heute mit diesen Themen. Radio DARC macht heute Doppelfrequenztest. Neues Highlight auf der Ham Radio, Exkursion zur Insel Mainau. Aus für den SDR-Dongle RTL und jetzt bewerben für den MINT-Stern Niedersachsen. Am Mikrofon Conny Farren. Heute ist Radio DARC aus Wuferten auf zwei parallelen Frequenzen zu hören. Das ist die gewohnte 9670 kHz im 31 Meter Band und zusätzlich parallel die 7380 kHz im 41 Meter Band. Zum Einsatz kommen jeweils 125 kW Sendeleistung an zwei identische Antennen, das sind 4-4-1 Vorhänge. Damit wird ein direkter 1:1 Vergleich der Empfangsqualität möglich. Hintergrund dieses Versuchs sind die im Sommer veränderten Ausbreitungsbedingungen. In den letzten Wochen kam es vor allem im Westen und Norden Deutschlands zu Problemen mit dem Empfang, da sich die tote Zone saisonal bedingt vergrößert hat. Ein zeitweiser Wechsel der Radio DARC Hauptsendung aus Wuferten auf 6070 kHz hat entgegen der Erwartungen nicht zu einer Abhilfe geführt. Der heutige Test ist der Versuch, mit dem 41 Meter Band einen Kompromiss zu finden. Wir bitten alle Hörerinnen und Hörer, beide Frequenzen zu beobachten und uns Bericht zu erstatten, damit wir eine Entscheidung für die Zukunft treffen können. Nochmal die zusätzliche Frequenz, das ist 7380 kHz. Erreichbar ist das Radio DARC-Redaktionsteam unter der E-Mail-Adresse radio@darc.de. Das bunte Programm der Ham Radio, die in diesem Jahr vom 26. bis 28. Juni in Friedrichshafen stattfindet, ist um eine Attraktion reicher. Die Besucher Europas größter Amateurfunkfachmesse können die Gunst der Stunde nutzen und einen Tagesausflug auf die Insel Mainau buchen. Dieser wird angeboten am Samstag, dem 27. Juni. Es erwartet Sie eine perfekte Mischung aus entspannter Schifffahrt, kulturellen Einblicken, botanischer Pracht und kulinarischen Köstlichkeiten. Zur Teilnahme ist eine vorherige Buchung über die DARC-Webseite erforderlich. Der bei Funkamateuren sehr beliebte SDR-Dongle mit der Typenbezeichnung RTL-SDR-V4 wird nicht weiter produziert. Das haben die Entwickler für Software Defined Radio offiziell bestätigt. Einen entsprechenden Bericht darüber veröffentlichte heise.de auf seiner Webseite. Grund dafür sei das Ende der verfügbaren Bestände des verwendeten Tuner-Chips Raphael R828D, der schon seit längerer Zeit nicht mehr hergestellt wird. Betroffen sind Maker und Funkenthusiasten. Der RTL-Dongle ist bei vielen Bastlern eine beliebte und vor allem sehr preisgünstige Lösung, um SDR-Signale auf einem Rechner zu erzeugen. Der SDR-Stick konnte an eine USB-Schnittstelle am Computer angesteckt werden. Er digitalisierte die Empfangssignale der Antenne und übergab sie als Bitstrom an den Rechner. Mit passender Software ließen sich dann unterschiedlichste Funksignale empfangen, Amateurfunk, aber auch See- und Flugfunk, Wettersonden, ADS-B-Flugzeugdaten etc. etc. Das persönliche Engagement von pädagogischen Fach- und Lehrkräften ist der zentrale Faktor für gelingende MINT-Bildung. Darunter versteht man die Fächergruppe Mathematik, Informatik, Naturwissenschaft und Technik. Unter der Schirmherrschaft der niedersächsischen Kulturministerin Julia Willi Hamburg wird hervorragendes Engagement in diesem Bereich mit dem sogenannten MINT-Stern ausgezeichnet. Einzelne Fach- und Lehrkräfte im Bereich Kindertageseinrichtung sowie Grundschule können vorgeschlagen werden. 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Erstens, Motivation für MINT und Beitrag zur Nachwuchsförderung. Zweitens, Förderung bestimmter Zielgruppen. Drittens, außerschulisches Engagement. Und schließlich viertens, Nachhaltigkeit und Kontinuität des Engagements. Bewerben kann man sich für den MINT-Stern Niedersachsen im Internet. Der Bewerbungsschluss ist der 15. August 2026. Die Bekanntgabe der Preisträger ist für Ende September 2026 vorgesehen. Die Auszeichnung findet im November 2026 statt. Das waren unsere heutigen Meldungen aus der Funkwelt für Sie. Der nächste Musiktitel ist ein Wunsch unseres Hörers Michael, Delta Lima 8, Sierra Delta Juliet. Er schreibt uns wie folgt. Macht bitte weiter so. Radio DARC ist mittlerweile ein fester Teil meines Sonntagmorgens nach dem Joggen. Vielleicht habt ihr ja mal Lust, Magic Man von der Gruppe Heart für mich zu spielen. Nun, Michael, das machen wir gerne. Dein Wunsch sei uns Befehl. Und vielleicht geht mit diesem Titel deine nächste Joggingrunde noch etwas besser und schneller.

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1: Sechs Jahrzehnte lang Bastlertradition. Schubladen voller Bauteile, Regale voller Geräte, kompetente Fachberater für Halbleiter an der Theke, ein Jahrbuch von bis zu 600 Seiten, Schaltpläne aus dem eigenen Labor. Das alles gab es in der Bayerstraße Nummer 25 in München, gleich gegenüber dem Hauptbahnhof. Eine Pflichtadresse für jeden Ingenieur, jeden Elektronikfan und jeden Funkamateur. Die Rede ist von Radio RIM. Hier kauften Studenten der TU München ein, hier reisten Bastler aus ganz Süddeutschland an. Der Katalog galt als das heimliche Lehrbuch der deutschen Elektronikbranche. Doch im Jahr 1991 verschwand die Münchner Radioindustrie GmbH, später firmierend unter Radio RIM, für immer. Sie ging in die Insolvenz. Konkurrent Konrad Elektronik aus Hirschau übernahm die Konkursmasse, schloss das Stammhaus und ließ 64 Jahrgänge Schaltpläne vernichten. Wie konnte ein Elektronikhaus, das einst Generationen von Ingenieuren ausbildete, so einfach untergehen? Welche Rolle spielte die Bayerische Vereinsbank, der langjährige Vermieter? Und warum lebt der Name RIM heute auf einigen Konrad-Verpackungen weiter? Dieser Frage gehen wir heute einmal in einem etwas wehmütigen Rückblick auf diejenigen Zeiten zurück, in denen man in München noch Elektronik wie in einem Supermarkt einkaufen konnte. Ein Beitrag aus Frankies Nostalgie TV.
2: Die Geschichte beginnt im Juni 1922. Zwei Techniker aus Starnberg gründen in München eine kleine Firma. Die Namen der beiden Männer sind bis heute nicht bekannt. Ein Jahr später taucht im Adressbuch der Stadt München ein nüchterner Eintrag auf. EZK GmbH, Fabrikation und Vertrieb von Erfindungen. Sitz Löwengrube 8. Was die EZK GmbH verkaufte, ist heute kaum noch zu rekonstruieren. Belegt ist ein einziges Produkt. Es trug den Namen EZK-Schalter. Schon zwei Jahre später firmiert die kleine Gesellschaft anders. Sie heißt nun Radiola Industrie GmbH und sitzt in der Arnulfstraße 16. Und hier geschieht etwas, das die nächsten sechs Jahrzehnte prägen wird. Die Firma druckt erste Kataloge. Doch es sind keine Preislisten für Fertiggeräte. Es sind Baupläne zum Selbstbau von Radioempfängern, ergänzt um Preislisten für die benötigten Bauteile. Am 21. Juni 1924 erfolgt die nächste Umfirmierung. Aus der Radiola-Industrie wird die Radioindustrie GmbH München. Im Frühjahr 1925 übernimmt dann ein gelernter Bankkaufmann das Ruder. Sein Name? Eugen Letzkus. Mit ihm beginnt die eigentliche Geschichte des Hauses, das wenige Jahre später nur noch unter drei Buchstaben bekannt sein wird. RIM. Im selben Jahr erscheint zum ersten Mal ein Heft, das in den kommenden Jahrzehnten zum heimlichen Lehrbuch der deutschen Elektroniker werden soll. Es heißt RIM-Jahrbuch, Jahrgang 1925. Zwei Jahre später eröffnet die Firma ihre erste richtige Filiale. Sie liegt im Tal 54 im Gasthof Sterneckerbräu. Im November 1928 zieht die Radioindustrie GmbH in ein Gebäude, das bis heute mit dem Namen RIM verbunden ist. Es ist das Haus der Bayerischen Vereinsbank in der Bayerstraße 25, direkt gegenüber dem Münchner Hauptbahnhof. Hier richtet Letzkus die neue Zentrale ein. Die alten Adressen werden zu Filialen. Die Expansion geht weiter. 1931 eröffnet die Radioindustrie eine Niederlassung in Augsburg. Doch dieser Schritt führt zu einem jahrelangen Konflikt. Die ortsansässigen Radiogeschäfte fühlen sich übergangen. Sie werfen der Firma vor, der Name Radioindustrie sei kundentäuschend. Er suggeriere Fabrikpreise, obwohl das Münchner Haus gar keinen Fabrikscharakter habe. Es folgt ein regelrechter Handelskrieg um den Firmennamen. Eugen Letzkus wird mehrfach in die Wirtschaftskammer zitiert. Er bittet wiederholt um Aufschub, weil er eine Veröffentlichung

Die Kriegsjahre treffen Radio Rim hart. In der Nacht vom 25. auf den 26. Februar 1944 zerstört ein Luftangriff die Augsburger Niederlassung in der Karolinenstraße vollständig. Der Betrieb wird nie wieder aufgenommen. Er wird 1948 offiziell abgemeldet. Wenige Monate später folgt der große Schlag. Beim Bombenangriff Anfang 1945 wird auch das Stammhaus in der Bayerstraße 25 schwer getroffen und zerstört. Das Außenlager im oberbayerischen Eltling teilt das Schicksal. Der Warenbestand der Firma ist zum Großteil vernichtet. Letzkus weicht aus. Die Verwaltung bezieht Räume in der äußeren Prinzregentstraße 7. Provisorische Verkaufslokale entstehen in der inneren Wiener Straße 40 und in der Dachauer Straße 23. Ende 1948 öffnet das alte Stammhaus in der Bayerstraße wieder. Bayerische Vereinsbank und Radio Rim beziehen erneut den ebenerdigen Bau gegenüber dem Hauptbahnhof. 1949 erscheint das erste Nachkriegsheft. Es ist dünn, kaum mehr als ein Katalog. Es enthält nur Bauteile, keine Chassis, keine Gehäuse, doch im Jahr darauf ändert sich das Bild. Das Basteljahrbuch 1950 bietet wieder vollständige Radiochassis zum Selbstbau. Dazu ein Koffergerät. Und etwas, das die Bastlerwelt elektrisiert. Ein Tonbandgerät. Allerdings darf Rim es nicht Magnetophon nennen, weil Telefunken den Begriff schützen ließ. Heißt fortan Bandtongerät. 1951 kommt der erste Leistungsverstärker mit 15 Watt ins Programm. 1952 wirbt die Firma mit dem stolzen Slogan seit 1924 im Dienste des Radiohörers und Basters. Ein Jahr später bietet Rim gleich 2 UKW-Radiobausitze an. Und 1954 erscheint der erste Bausatz zum Selbstbau eines Fernsehempfängers in Deutschland. Radio Rim ist zurück. Größer als jemals zuvor. 1956 fasst die Bayerische Vereinsbank einen Beschluss, der Radio Rim zur eigentlichen Großhandlung machen wird. Sie reißt das ebenerdige Gebäude in der Bayerstraße ab und errichtet einen 6-geschossigen Neubau. Radio Rim bezieht in dem Haus eine Adresse, wie sie kein anderer Elektronikladen in Deutschland besitzt. Das Erdgeschoss beherbergt Elektro-Großhandel und Schallplattenabteilung. Den gesamten ersten Stock belegt die HiFi-Abteilung. Im 5. Stock liegt die Kantine, im 6. das hauseigene Labor. Die Firma expandiert in weitere Städte. 1960 entsteht eine Filiale in Stuttgart, Marktstraße 11. In München kommen Niederlassungen in der Theatinerstraße und am Stachus hinzu. 1973 eröffnet Rim einen Laden in Schwabing im legendären Barbarella Village in der Feilitzstraße. 1958 tritt ein Mann in die Firma ein, der das nächste Vierteljahrhundert prägen wird. Sein Name Siegfried Wirsum. Diplom-Volkswirt von Beruf, Hobby-Elektroniker aus Leidenschaft. Wirsum beginnt als Einkäufer, doch durch den Kontakt zu Siemens, Valvo und Telefunken wird sein Hobby zum Beruf. Wenig später leitet er das hauseigene Labor. Bis 1988 ist Siegfried Wirsum für die Rim-Jahrbücher verantwortlich. Die Schaltpläne in den Heften wurden über Jahrzehnte ohne Namensnennung gedruckt. Die Bastler nannten den unbekannten Konstrukteur dahinter nur den Bastelonkel. 1968 wird zum ersten Mal verraten, wer dieser Bastelonkel eigentlich ist. In diesen Jahren entstehen die Gerätelegenden, die heute noch bei Sammlern gehandelt werden. Da ist zum Beispiel der Organist, ein Monomischverstärker für Beschallungszwecke. Da ist die Mono-Endstufe Gigant, die ab 1960 angeboten wird und bei Musikern bis weit in die 70er Jahre gefragt bleibt. Was niemand ahnte: Gerade dieses Gerät, das schon 1973 als veraltet gilt, wird in der Musikszene zum Renner. Die Kombination aus hoher Leistung und gutem Klang spricht sich herum. Der Gigant ist einfach nicht zuzukriegen. Da ist der Rimavox, ein Tonbandgerät zum Selbstbau, das ab 1956 in einer verbesserten Version als Rimavox 55 verkauft wird. Da ist die Fernsteuerung Boss mit dem dazugehörigen Empfänger Miniking. Im Jahr 1957 kostet der Sender als Fertiggerät 249 D-Mark, der Empfänger 126 D-Mark. Wer den Bausatz nimmt, spart deutlich. Für Modellbauer und Funkamateure ist das Boss Miniking-System eine kleine Sensation. Es sind die Jahre, in denen das Haus zur Pflichtadresse wird. Das Rim-Jahrbuch erreicht in den 70er und 80er Jahren einen Umfang, der seinesgleichen sucht. Bis zu 600 Seiten stark. Manche Jahrgänge sogar über 1000 Seiten. Es ist kein gewöhnlicher Versandhauskatalog. Im Geleitwort zum Jahrbuch 1989 formuliert die Firma ihren Anspruch selbst. Das Heft solle auf solide, fachkompetente Art den Lesern zeitgemäße Elektronik vermitteln. Mit jedem Bausatz werden die

kompletten Schaltpläne aus dem rimmeigenen Labor abgedruckt. Wer in den 70er Jahren Ingenieur werden will, lernt aus diesen Heften. Für Generationen ist das Jahrbuch Pflichtlektüre. Und dann gibt's da noch die Theke. Wer die Bayerstraße 25 betritt, steht zunächst vor einer Warenausgabe mit ein oder zwei Fachberatern. Im Rücken haben sie eine größere Anzahl an Schränken mit tausenden verschiedenen Bauteilen. Widerstände, Transistoren, Kondensatoren. Wer ein Bauteil sucht, sagt es. Der Fachberater zieht eine Schublade und legt es vor.

0: 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Elektronikbastlern wird es heute noch ganz feucht in den Augen, wenn sie mit Wehmut auf einen großen Namen zurückblicken. Das war die legendäre Firma Radio RIM in München. Weit über die bayerische Landeshauptstadt hinaus war sie bekannt. Man konnte dort jahrzehntelang alles finden, was das Bastlerherz höher schlagen ließ. Und Radio RIM hat eine ganz eigene Dynamik weit über das eigene Geschäft hinaus entfacht.
1: Rund um die Bayerstraße entsteht in jenen Jahren ein ganzes Viertel der Elektronik. Bis in die späten 90er Jahre ist die benachbarte Schillerstraße in München als Elektronikstraße bekannt. Hier kauft, wer sein Studium an der TU München mit eigenen Versuchen begleitet. Hier kauft, wer aus Niederbayern oder Schwaben anreist, weil es daheim nichts Vergleichbares gibt. Wer von Ihnen war selbst einmal in der Bayerstraße 25 und hat dort eingekauft? Doch genau in diesen goldenen Jahren beginnt im Verborgenen ein Wandel, der das Geschäftsmodell der Firma in Frage stellt. Die goldenen Jahre dauern an, das Haus floriert, das Jahrbuch erscheint, die Theke ist umlagert. Doch unter der Oberfläche wirkt eine technische Entwicklung, die niemand so richtig als Bedrohung wahrnimmt. Es ist die fortschreitende Integration der Elektronik. Ab Mitte der 60er Jahre kommt der Transistor in die breite Anwendung. Aus mehreren Bauteilen werden ganze Schaltungen, die auf einem einzigen Stück Silizium Platz finden. Wenig später folgt der integrierte Schaltkreis. Auf einem Chip sitzen plötzlich Dutzende Funktionen. Der Bastler kann nicht mehr nachvollziehen, was in diesem schwarzen Gehäuse vor sich geht. Zur selben Zeit erweitern Grundig, Telefunken, Nordmende und Philips ihre Programme. Sie bieten Fertiggeräte in jeder Preisklasse an. Wer ein Kofferradio braucht, muss es nicht mehr zusammenlöten. Er kauft es ganz einfach im Kaufhaus. Hinzu kommt ein weiterer Faktor. Aus Fernost beginnen Billiggeräte den deutschen Markt zu fluten. Japanische Hersteller liefern bereits in den 70er Jahren komplette Tonbandgeräte und Stereoanlagen zu Preisen, die der Selbstbau nicht unterbieten kann. Später kommen Geräte aus Taiwan und Südkorea dazu. Das Ex-und-Top-Prinzip zu niedrigsten Preisen wird zur neuen Normalität. Radio RIM reagiert. Das Jahrbuch wird dicker, das Sortiment professioneller. Die Firma richtet sich nicht mehr an Anfänger, sondern an semi-professionelle Anwender. Diskothekenbetreiber, Alleinunterhalter, Musikergruppen oder Werkstätten. Die Werbung wird mehrsprachig. Das Programm wird international. 1977 erscheint die Übersicht erstmals in Deutsch, Englisch und Französisch. Doch zwischen den Zeilen zeigt sich eine andere Bewegung. Die Stammkundschaft, die Bastler der ersten Generation, wird älter. Die jüngere Generation kauft fertig. Im Jahr 1985 beginnen die finanziellen Probleme. Sie zeigen sich zunächst nur in den internen Bilanzen. Nach außen wirkt Radio RIM unverändert. Die Theke ist besetzt, das Jahrbuch erscheint, der Versand läuft. Doch im Hintergrund spitzt sich die Lage zu. 1986 und 87 erfolgt ein Wechsel im Management. Nach Angaben des Münchner Wirtschaftsarchivs und Berichten ehemaliger Mitarbeiter war er ein Bekannter der Familie Letzkus, der aufgrund dieses Naheverhältnisses in die Firmenspitze berufen wurde. Mit Bühler beginnt eine interne Umstrukturierung. Sie geht einher mit einer großzügigen Lohnerhöhung für die Geschäftsleitung. Gleichzeitig fließt viel Geld in die Entwicklung neuer Bausätze. Diese werden in überteuerten Kleinserien gefertigt. Der Verkaufserfolg bleibt mäßig. Es ist die Konstellation, die kleine Traditionsunternehmen häufig in den Abgrund führt. Steigende Fixkosten, sinkende Margen, fehlgeleitete Investitionen. Im Katalog von 1987 ist ein Gottfried Döbel noch Prokurist und Elektronikverkaufsleiter. Zwei Jahre später, im Katalog 89, wird er als Geschäftsführer geführt. Die Geschäftsleitung wechselt mehrfach. Ein Zeichen, das in der Branche bemerkt wird. Dann kommt der entscheidende Bruch. Im Jahr 87 oder 88 fasst die Bayerische Vereinsbank einen Beschluss, der Radio RIM die Existenz kosten wird. Die Bank will das Gebäude in der Bayerstraße 25 verkaufen. Sie bietet es Eugen Letzkus selbst an. Der Preis? 1 Million D-Mark. Es wäre die Chance gewesen, das Stammhaus zu retten. Doch Letzkus benötigt für den Kauf eine Bankgarantie. Diese Bankgarantie verweigert ihm ausgerechnet die Bayerische Vereinsbank, sein langjähriger Vermieter. Die genauen Gründe dafür sind nicht öffentlich dokumentiert. Was niemand ahnte, mit dieser einen Entscheidung ist das Schicksal der Firma besiegelt. Radio RIM muss raus aus der Bayerstraße 25. Ende 1988 erfolgt der Umzug. Die neue Adresse liegt in der Adolf-Kolping-Straße 10. Sie ist nur wenige Gehminuten vom alten Standort entfernt. Doch sie liegt abseits, schwer zu finden, ohne Laufkundschaft. Die alte Telefonnummer wird geändert. Ein Detail, das damals kaum jemand bemerkte, auch das Labor verbleibt nicht mehr am alten Standort. Die Verwaltung wandert in die Hermann-Linkstraße 13. Für die Bastler der alten Generation ist das ein Schock. Wer jahrzehntelang gegenüber dem Hauptbahnhof eingekauft hat, findet den neuen Laden nicht mehr ohne Stadtplan. Wer aus Augsburg, Regensburg oder Ingolstadt anreist, kommt nicht mehr mit dem Zug einfach um die Ecke. Er muss suchen. Die Umsätze brechen ein, die Stammkundschaft bleibt aus und im Lager wartet ein Bausatzprogramm, das niemand mehr bestellen will. 1989 erscheint das letzte vollständige RIM-Elektronikjahrbuch. Es ist das Ende einer Tradition, die im Jahr 1925 begonnen hat. 64 Jahrgänge des Hefts, das für Generationen von Bastlern und Ingenieuren Pflichtlektüre war. Ab dem Jahr 1990 gibt es kein Jahrbuch mehr. An seine Stelle treten dünne Produktgruppenhefte. Sie sind nach Sortiment geordnet und enthalten nur noch Fertigprodukte. Der Grund dafür, das hauseigene Labor, existiert nicht mehr. Die Entwicklung ist aufgelöst. Es gibt nichts mehr zu beschreiben, was im Haus selbst entstanden wäre. Die Halbleiterpreisliste vom Januar 1990 hat den Charakter eines Abverkaufs. Restbestände werden gelistet. Es sind die letzten Lebenszeichen der Firma. Im selben Jahr 1990 wird der Ladenverkauf endgültig eingestellt. Radio RIM versucht als reiner Versandhandel zu überleben. Doch die Stammkundschaft, die einst vor der Theke in der Bayerstraße stand, bestellt nicht in der Adolf-Kolbig-Straße. Sie bestellt bei der Konkurrenz. Die finanziellen Probleme, die seit 1985 bestanden, lassen sich nicht mehr eindämmen. Im Laufe des Jahres 1991 gleitet RIM Elektronik in die Insolvenz. Die Alt-RWD Radioindustrie GmbH München, gegründet vor 69 Jahren, gibt ihre Geschäftstätigkeit auf. Die Konkursmasse wird verwertet. Pläne, Layouts, Druckvorlagen, Lager, alles, was 6,5 Jahrzehnte Bastler-Tradition hinterlassen haben, muss zu Geld gemacht werden. Und in diesem Moment tritt ein Käufer auf, dessen Name auf jeder Bauteilverpackung in Deutschland zu finden ist. Der Käufer kommt aus der Oberpfalz, besser gesagt aus Hirschau. Konrad ist zu diesem Zeitpunkt längst kein kleiner Versender mehr. Seit Anfang der 80er Jahre wächst die Firma rasant. Das Sortiment umfasst alles, was mit Elektronik zu tun hat. Bauteile, Werkzeuge, HiFi-Geräte, Modellbau, Werkstattbedarf. Konrad ist der erste deutsche Elektronikversender, der konsequent auf Massenmarkt setzt. Ein Jahr vor der RIM-Übernahme, im Juli 1990, kauft Konrad bereits den norddeutschen Wettbewerber Völkner Elektronik aus Braunschweig vom Kaufhof-Konzern. Die Strategie ist klar. Konrad konsolidiert den deutschen Elektronikversandhandel. 1991 folgt der zweite große Schlag. Konrad Elektronik übernimmt die Konkursmasse von Radio RIM. Mit der Übernahme erwirbt das Unternehmen aus Hirschau das gesamte verbliebene RIM-Sortiment. Die Lagerbestände, die Bausatz- und Baumappenbestände sowie die Rechte am Markennamen. Was Konrad nicht übernimmt, ist die Tradition. Das verwinkelte Stammhaus am Hauptbahnhof, das über mehrere Etagen verteilte Münchner Erlebnisgeschäft, wird geschlossen. Die Theke wird abgebaut. Die Schubladen mit den tausenden Bauteilen wandern auf den Markt. Die Verwertung der Restbestände erfolgt über eine eigens dafür gegründete Verwertungsfirma. Über diese Firma werden Geräte, Bausätze, Bauteile und Lagerware abverkauft. Ehemalige RIM-Mitarbeiter sprechen rückblickend nicht von einem Verkauf, sondern eher von einer Verschleuderung. Doch das ist nicht das Bitterste an dieser Übernahme. Ein ehemaliger Mitarbeiter hat im Jahr 2010 bei Konrad in Hirschau angefragt, was aus den technischen Unterlagen geworden ist. Die Antwort fiel knapp aus. Sämtliche Pläne, Layouts und Druckvorlagen seien vernichtet worden. 64 Jahre Schaltpläne aus dem RIM-Labor. 64 Jahrgänge eines Jahrbuchs, das für Generationen von Ingenieuren Pflichtlektüre war. Alles weg. Einfach vernichtet. Was bleibt, sind die alten Jahrbücher in den Regalen privater Sammler. Sie tauchen heute auf eBay auf, bei Auktionen und auf Flohmärkten. Eine kleine Gruppe von Liebhabern hat Bauanleitungen und Schaltpläne auf privaten Internetseiten archiviert. Die Gesellschaft der Freunde der Geschichte des Funkwesens in Düsseldorf führt eine eigene RIM-Datenbank. Was die Firma selbst nicht für aufbewahrenswert hielt, retten heute Privatpersonen.

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1: Glasfaseranschluss ist das Optimale für Internet. Man hat hohe Datenraten, muss sich nicht wie bei Kabelanschluss die Downloadrate mit den Nachbarn teilen und hat nicht wie bei DSL Funkstörungen. Allerdings war man bislang auf alternative Netzanbieter angewiesen, entweder lokale Netzanbieter oder zum Beispiel Vodafone. Die Telekom selber hatte es bisher nicht nötig, Glasfaser zu verlegen. Sie hat auf die bereits verlegten Kupferanschlussleitungen gesetzt und diese halt mit VDSL immer höher belastet. Das funktioniert auch durchaus bis zu 100 Megabit pro Sekunde und wenn es sein muss, sogar noch ein kleines bisschen höher. Hat aber natürlich den Nachteil, dass es funktechnisch Probleme macht. Einerseits strahlen diese Leitungen durchaus schon etwas ab. Das ist ja nur verdrillter Kupferdraht und keine Koaxleitung. Das Ganze verursacht also Funkstörungen. Andererseits steigt es selber auch schon mal aus, wenn man auf Kurzwelle sendet, weil das gleichzeitig auch die Arbeitsfrequenzen von VDSL sind. Doch bietet die Telekom auch selber Glasfasertarife an. Die sind nicht einmal teurer. Die einfachste Geschwindigkeit hat bereits 150 Megabit pro Sekunde im Downstream und 75 Megabit pro Sekunde im Upstream. Der Upstream ist also nur halb so schnell wie der Downstream, während es bei VDSL und anderen DSL-Lösungen meistens nur ein Zehntel oder ein Fünftel ist. Das ist für alle angenehm, die nicht bloß saugen wollen, sondern selber Daten anzubieten haben. Das war bisher immer eine ziemlich zähe Angelegenheit. Es wird auch keine Anschlussgebühr verlangt, man kann einfach umsteigen. Es gibt natürlich ein kleines Problem, das ist dasselbe Problem, was es die ganze Zeit schon gab. Wenn im eigenen Gebiet bloß Kupferleitungen verlegt sind und keine Glasfaser, dann kriegt man auch diesen Tarif nicht. Das kann man unter der Adresse www.telekom.de/netz/glasfasernetz überprüfen. Meistens weiß man es aber schon, denn sonst hätte man bereits ein Glasfaserangebot bekommen. Man kann sich dort auch registrieren lassen, was dann angeblich die Wahrscheinlichkeit erhöht, dass vielleicht doch Glasfaser verlegt wird. Das wird aber halt stadtteilweise gemacht. In einem Neubaugebiet sind deswegen die Chancen größer, weil da ohnehin Kabel verlegt werden müssen, als in einem bereits bestehenden Gebiet. Wenn man es kriegt, ist es aber sehr interessant. Einerseits eben wegen der Geschichte mit den Funkstörungen, was für Funkamateure natürlich sehr wichtig ist. Andererseits wegen dem Geschwindigkeitsvorteil. Und man kann dann übrigens bis zu 2000 Megabit pro Sekunde hochgehen. Dann allerdings steigt der Preis auf etwa 140 Euro monatlich, während er normal so bei 45 Euro im Monat liegt. Und man kann dann auch noch für 5 Euro mehr Geschäftskundentarif nehmen. Wenn man tatsächlich von zu Hause arbeitet, egal ob freiberuflich oder nur als Homeoffice, ist das durchaus sinnvoll, denn dann werden Probleme schnell behoben, wenn man sonst schon einmal einen Monat warten kann. Und bei den Glasfasertarifen kriegt man sogar noch einen 5G-Mobilfunk-Backup dazu. Das heißt, wenn die Leitung ausfällt, steigt das Ganze automatisch auf Funk um. Setzt allerdings voraus, dass an dem Standort 5G ist, was übrigens auch davon abhängt, ob dort Glasfaser verlegt ist. Die 5G-Basisstationen werden nämlich üblicherweise über Glasfaser angeschlossen und wo keine Glasfaser ist, da ist auch kein 5G, weil die sonst die Datenraten gar nicht zustande kriegen, die gebraucht werden. Also alles noch mit einem großen Ja, aber immerhin. Nach über 20 Jahren lässt sich also nun auch die Telekom auf die neue Glasfasertechnik ein. Ein Beitrag von Wolf-Dieter, Delta Lima 2, Mike Charlie Delta.

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1: Heute sind wir auf zwei Frequenzen zu hören, wenn Sie uns auf Kurzwelle empfangen. Da wäre einmal die gewohnte 9670 kHz und parallel dazu 7380 kHz, jeweils mit gleichen Sendeleistungen und mit gleichen Antennen. Warum wir das machen? Weil wir herausfinden wollen, auf welchem Band mittelfristig der beste Empfang in möglichst großen Teilen des Zielgebiets zu erwarten ist. Durch die Ausbreitungsverhältnisse im Sommer und immer weiter abnehmender Sonnenaktivität wird bald die 9670 kHz nicht mehr zu halten sein. Die Veränderungen in der Ionosphäre beschäftigen jede Woche auch unseren Spezialisten Christian Reiber, Delta Lima 8 Mike, Delta Whisky vom HF-Referat des DARC. Und wir sind gespannt, zu welchen Schlüssen er in dieser Woche gekommen ist.
2: Diese Sonne macht dieser Tage wieder mal viel Spaß, denn wir stecken in einer der Aktivitätsphasen, die durchaus typisch sind für diesen Abschnitt des solaren Aktivitätszyklus. Das ist so ein bisschen wie das Stottern eines Benzinmotors, wenn ihm so langsam der Kraftstoff ausgeht. Aber mittelfristig ist klar, dass die Sonnenaktivität weiter abnimmt. Der 90-Tage-Durchschnitt des solaren Flux hat seit Jahresbeginn 25 Einheiten verloren und liegt aktuell zwischen 120 und 130. Dort hält er sich aber nun schon einige Wochen, weil der Motor eben wieder mal angesprungen ist. Letzte Woche stieg der Flux daher auf knapp 150 Einheiten. Verursacht hat das vor allem die größte aktuell auf der Sonne sichtbare aktive Region mit der schönen Nummer 4455. Die produzierte am Dienstag an ihrer Vorderflanke 3 M-Flares und am Mittwoch 3 weitere Flares, von denen 2 gerade noch nicht die X-Klasse erreichten und eines gerade soeben. Auch wenn das die Grenzfrequenz nicht massiv in die Höhe trieb, so sorgte es tagsüber für ein gut einsatzfähiges 15-Meter-Band, 20 Meter war fast rund um die Uhr nutzbar. Allerdings lösten diese Flares auch 3 koronale Masseauswürfe aus und das in einer Situation, wo die Lage der aktiven Region diese Plasmawolken Richtung Erde schickt. Die dritte Plasmawolke holte dabei wahrscheinlich die vor ihr laufende ein, ein Ereignis, das gerne mit dem ebenso bildhaften wie unpassenden Begriff eines Cannibal-CME beschrieben wird. Plasmawolken fressen sich nicht gegenseitig auf, sie können sich vielmehr verstärken. Deswegen führen genau solche Kombinationen bei uns auf der Erde zu den ganz großen Magnetstürmen. Zum Redaktionsschluss dieses Berichts am Freitagvormittag war die Ankunft dieses Gebildes allerdings überfällig. Freitag früh traf die Stoßwelle des ersten Ereignisses ein, die blieb aber ohne Folgen. Noch stehen nun die Ankunft der anderen beiden Plasmawolken aus, mit der Möglichkeit eines starken Magnetstroms am Freitag und Samstag, der dann auch das Polarlicht wieder weit nach Süden tragen würde. Die Aktivität der Region 4455 hat inzwischen deutlich abgenommen. Am Montag wandert sie auf die Sonnenrückseite. Just an diesem Tag wird eine andere, größere aktive Region auf die Vorderseite drehen. 3 weitere Regionen entwickeln sich aktuell. Der solare Flux wird daher weiter erhöht bleiben in einem Bereich zwischen 130 und 160 Einheiten. Für den Wochenbeginn werden keine weiteren erdgerichteten Plasmawolken erwartet und auch bei den koronalen Löchern ist frühestens zum Ende der Woche hin mit neuen Störungen zu rechnen. In der Woche dürfen wir daher mit einem ruhigen bis leicht aktiven Magnetfeld rechnen. Sollte eine der sich gerade entwickelnden Regionen explosiv werden, kann es ab der Wochenmitte allerdings ruppiger werden. An den ruhigen Tagen setzen sich die typischen Sommerbedingungen fort. 20 und 17 Meter sind die zuverlässigsten Bänder. 15 Meter dürfte die meiste Zeit funktionieren. Bei Sporadik E geht es im Moment so richtig ab, insbesondere auch auf dem 6-Meter-Band. Da lohnt definitiv mal ein Blick. Good DX!

Das war's nun für heute. Wir sind leider schon wieder am Ende von Radio DARC angelangt. Die Sendung der vergangenen Stunde war ein Programmbeitrag des gemeinnützigen Deutschen Amateur-Radio-Clubs im Rahmen der Sendefolgen unserer Übernahmepartner. Redaktion und Musikauswahl hatte Rainer Englert, Delta Foxtrot 2, November Uniform. Wir hoffen, die Sendung hat Spaß gemacht. Wenn ja, sagen Sie es doch einfach weiter. Wenn Sie wollen, hören wir uns nächste Woche wieder. Gleiche Zeit, gleiche Frequenz. 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Auf Wiederhören. Moin, tschüss, servus und 73, gut DX. Bis zum nächsten Mal.

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Wie Böhmen noch bei Österreich war, ist ein Lied aus dem Jahr 1953. Es erinnert nostalgisch an die Zeit vor 50 Jahren, als Böhmen und Mähren noch zur Habsburger Monarchie gehörten, also vor dem den Ersten Weltkrieg beendenden Vertrag von 1919.

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0: Einen wunderschönen guten Morgen. Wir sind das Campus Radio Jena. Es ist der 8.6. und wir haben kurz nach 9. Mir gegenüber im Studio steht die liebe Lea. Hallo, guten Morgen, Lea.
1: Ja, guten Morgen auch Beate. Ich hoffe, du bist gut in den Tag gestartet. Wir sind auch gut in die Sendung gestartet, glaube ich. Wir hoffen natürlich, ihr seid auch gut in den Tag und die Sendung gestartet. Unfallfrei oder so.
0: Und mit der ersten Sonne.
1: Ja.
0: Endlich wieder gutes Wetter.
1: Ja, es ist ganz schön.
0: Ich würde sagen, ganz schön geht es auch direkt weiter. Wir haben ein bisschen neue Musik für euch und wir hören jetzt ein bisschen rein in Ciao Baby von Anais.

0: Flo, oh mein Gott.
1: Sorry. Hä? Ich habe schon gelacht, entspannt ich mal.
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3: Guten Morgen, wir sind das Campus Radio Jena. Es ist 9.10 Uhr und wir haben Zuwachs bekommen im Studio. Wir stehen hier nämlich zu dritt. Guten Morgen, Flo.
4: Guten Morgen.
3: Schön, dass du auch dabei bist. Ja, wir starten in diese Woche mit hoffentlich guter Laune und ein bisschen Sonnenschein. Und wir haben natürlich auch wieder ein Programm für euch dabei. Lea, was machen wir denn heute in der zweiten Stunde?
5: Wir haben um 10.45 Uhr für euch auf dem Programm den guten Hunger. Da erzählen wir euch, was es in den Mensen so zu futtern gibt. Und um 10.15 Uhr präsentieren wir euch in freudiger Zusammenarbeit mit euch allen da draußen den Insta-Hit. Da könnt ihr nochmal schnell auf campusradio-jena abstimmen. Und zwar zwischen folgenden zwei Songs.
4: Ja, sofort. 3 Sekunden. Moment. Ui. Also wir haben auf jeden Fall Giant Rooks, das weiß ich. Und Paula Hartmann. Ich muss kurz
3: auch eine gute Kombi.
4: Exakten Songtitel
5: reicht nachschauen. Auch vielleicht schon fast. Wenn ihr mehr wissen wollt darüber, welche Songs zur Auswahl stehen, dann guckt in die Insta-Story und stimmt direkt ab.
4: Want It Back von Giant Rooks gegen Glück von Paula Hartmann und Berg.
5: Ja, perfekt. Wissen wir das auch. Und in der ersten Stunde, was steht da auf dem Programm?
4: Ich kann das von hier nicht lesen.
3: Dann gebe ich das einmal schnell durch. Wir haben um 9.45 Uhr einen brandneuen Artikel, Bericht, Beitrag für euch, nämlich aus unserer Sparte CRJ Sport. Ohne harte Tackles, aber mit viel Teamgeist. Es geht um Flag Football in Jena. Unsere Eule Marie hat sich auf den Weg gemacht, um sich diese Sportart mal genauer anzugucken. Und ansonsten kam natürlich jetzt um 8:15 direkt das Album der Woche mit unserem neuen Wochentipp. Und ansonsten wie immer um 9:30 das Wetter und die Veranstaltungstipps. Wir hören jetzt noch ein bisschen gute Musik und dann präsentieren wir euch um 8:15 unser ADW. Aber hier erstmal Shameful Days von Maura.

0: Das war Shameful Days von Amara. Und wir kommen, wie angekündigt, zum Album der Woche. Diese Woche ist es Who Shots God mit Harry, also Harry wie haarig. Und der Artist Who Shots God hat damit sein allererstes Album veröffentlicht. Und bei diesem außergewöhnlichen Namen fragt man sich schon so ein bisschen, was dahinter steckt. Dies dachte sich zumindest auch unsere Eule Larissa. Sie hat nämlich erstmal an einige kuriose und nicht unbedingt naheliegende Assoziationen gedacht. Aber was genau die Intention des Musikers selbst ist, das erfahrt ihr jetzt in unserem Album der Woche, so wie alles andere, was ihr wissen müsst.
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1: 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Das ist die Message, die der Künstler Who Shot Scott in seinem ersten Album Harry seinen Fans vermitteln möchte. Dies hat er meiner Meinung nach definitiv geschafft. Denn meine ersten Gedanken waren, okay, sehr impulsiv, echt kritisch formuliert, aber einfach geil.

Hinter dem Künstlernamen steckt der Musiker, Produzent und Songwriter Zaidoo Nassir. Die Geschichte hinter seiner Musik ist eng mit seiner eigenen Biografie verbunden. Als Kleinkind floh Nassir gemeinsam mit seiner Mutter aus dem Irak und wuchs später in Auckland, Neuseeland auf. Die Gefühle, anders zu sein bzw. nicht wirklich dazuzugehören, prägten vor allem seine Kindheit und Jugend. Statt diese Erlebnisse zu verdrängen, verarbeitet er sie offen und direkt in seinen Songs und versucht somit, sein wahres Ich zu zeigen, wozu er damals nicht wirklich fähig war, da er in das gesellschaftliche Bild passen wollte. Seine Songs sind emotional, kompromisslos und gleichzeitig auch verletzlich. Sein Ziel ist es, Ehrlichkeit und rohe Emotionen in seinen Songs so zu verpacken, dass sich Menschen, die dasselbe durchmachen mussten, gehört fühlen. Genau das macht seinen Sound so unverwechselbar und nahbar.

Besonders bemerkenswert ist die Art und Weise, wie Who Shot Scott Musikgenres miteinander verbindet. In einem Moment hört man aggressive Punk-Energie und harte Rap-Passagen, im nächsten stehen aber melancholische Melodien und persönliche Geschichten im Mittelpunkt. Seine Songs wirken wie Tagebucheinträge, die mit voller Lautstärke vorgetragen werden. Diese Mischung aus Chaos und Authentizität hat ihm eine wachsende internationale Fangemeinde eingebracht. Ein besonders wichtiger Meilenstein ist nun die Veröffentlichung seines ersten Albums Harry, welches am 5. Juni 2026 erschienen ist. Das Album ist weit mehr als nur eine Sammlung von Songs, denn es ist eine persönliche Aufarbeitung seiner Jugend zwischen dem 13. und 18. Lebensjahr. Der etwas zunächst ungewöhnliche und seltsame Titel Harry hat einen sehr persönlichen Hintergrund, denn während seiner Schulzeit wurde Nasir unter anderem wegen seiner Körperbehaarung gemobbt. Musikalisch bewegt sich das Album zwischen explosiven Rap-Rock-Hymnen und nachdenklichen, emotionalen Momenten. In den ersten 8 Tracks werden Themen wie Verrat, Unsicherheiten, Diskriminierung, Neid und Anderssein des Künstlers angeschnitten. Mit dem 9. und letzten Song des Albums, Peaked in High School, wandelt er diese Bedenken und negativen Gefühle in Selbstbewusstsein und Stärke um. Mit Harry präsentiert Who Shot Scott ein Debütalbum, das nicht nur musikalisch mutig ist, sondern auch eine wichtige Botschaft vermittelt. Die Eigenschaften, für die man früher verspottet wurde, können einem im späteren Leben Stärke verleihen. Genau diese Haltung macht Who Shot Scott zu einem authentischen und inspirierenden Künstler, der es definitiv verdient hat, mit Harry unser Campus Radio Jena Album der Woche zu sein.

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1: Und ich würde sagen, wir hören auch einfach direkt rein. Hier ist vom neuen Album Problems in My Head von Who Shot Scott.

0: Ja, also.
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2: Entschuldigung, Tim. da ist mir der Finger ausgerutscht oder so.
0: Du hast mich gebaitet.
2: Ich wollte dir nicht mehr zuhören.
0: Das, liebe Zuhörer, nennt man Sabotage.
3: Ja, wir haben einen neuen Song für euch dabei. Und zwar If You Have a Bridge, I'm Buying von Late Again. Und wir wollen euch da gar nicht so viel vorwegnehmen. Wir sind dafür, überzeugt euch einfach direkt einmal selber. Und wir gehen direkt rein in den neuen Song.

0: Das war If You Have a Bridge, I'm Buying von Late Again, einer Band, die ursprünglich aus Sao Paulo kommt und sich dann in New York City zusammengefunden hat. Bei Late Again handelt es sich um ein Dream-Pop-Projekt, das eben Einflüsse aus Brasilien mit Brooklyn verbindet und eben jetzt ganz neu letzte Woche die ersten Songs von der neuen EP I Dreamt It's All Awake rausgebracht hat. Die komplette EP könnt ihr ab dem 4. September hören. Wir haben es gleich 9.30 Uhr und damit kommen wir zu
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0: Aktuell, wenn man aus dem Fenster schaut, sieht man das gute Wetter, Sommer, Sonne, Sonnenschein. Es hat auch gerade 17,2 Grad, Tendenz weiter steigend. Das sagt zumindest die klimatologische Messstation der Ernst-Abbe-Hochschule in Jena. Auch weiterhin bleibt es schön und wird auch ein kleines bisschen wärmer. Wir haben jetzt heute Vormittag noch bis zu 23 Grad und ganz viel Sonne. Mittags kommen ein paar Wolken rein, es steigt aber auf 26 Grad. Und auch heute Abend könnt ihr noch warme Temperaturen bei bis zu 24 Grad genießen. Und da lauft ihr auch nicht mehr Gefahr, euch einen Sonnenbrand zu holen, denn da ziehen ein paar Wolken auf. Ja, und was ihr alles Schönes tun könnt bei dem guten Wetter und dann später bei dem etwas bewölkten Wetter, das haben wir natürlich auch für euch mitgebracht.
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2: Und zwar könnt ihr heute im Kassa vorbeischauen. Da haben wir gleich zwei Programmpunkte für euch dabei, weil viel da heute stattfindet. Das erste wäre der Flinterstisch. Das ist Jenas erster und bisher einziger Barabend von und für Flinterpersonen. Um 20.30 Uhr geht's los. Ihr könnt FreundInnen mitbringen. Man kann eine Runde Kicker spielen. Man kann mit neuen Menschen bonden, sich seine Lieblingssongs beim Karaoke gönnen oder einfach in gemütlicher Atmosphäre den Abend ausklingen lassen. Das Ganze, wie gesagt, heute Abend im Casablanca im Turmcafé. 20.30 Uhr geht's los und der Eintritt ist kostenlos. Also das war der Bartisch für Flinterpersonen. Alternativ könntet ihr auch im Casa zu La Bohème, das ist eine Lip-Sync-Oper, nach der bekannten Oper La Bohème von Giacomo Puccini. Und da passieren, glaube ich, ganz wilde Sachen. Also die PerformerInnen performen, die Schauspielenden singen nicht tatsächlich, aber es wirkt zumindest so, als würden sie singen. Es ist Spoken Word dabei, es ist Hip-Hop, Afrobeats und eine bunte Mischung aus Musik und Schauspiel zu finden. Das Ganze heute im Casa, wie gesagt, um 20 Uhr geht es da los, der Eintritt um 19 Uhr. Und mit dem Kulturticket kommt ihr kostenlos rein in Veranstaltungen vom Theaterhaus. Allerdings müsst ihr die Tickets vorher an der Touristeninformation besorgen, da ein bisschen auf die Öffnungszeiten achten. Wenn ihr kein Kulturticket habt, dann kostet der Eintritt 9 Euro ermäßigt oder 18 Euro voll. Und wenn ihr heute nicht den weiten Weg ins Kassa auf euch nehmen wollt, dann könnt ihr stattdessen im Schillerhof vorbeigucken. Da zeigen sie im Kino heute Nürnberg. Das ist ein Film über die Nürnberger Prozesse. Es geht um Hermann Göring, der von den Alliierten verhaftet wird und als ranghöchster noch verbleibender Nazi für die unfassbaren Taten des NS-Regimes zur Rechenschaft gezogen werden soll. Und dann wird ein Psychiater, nämlich Dr. Kelly heißt er, beauftragt, alle Angeklagten auf ihre Prozessfähigkeit hin zu untersuchen. Also wie gesagt, ein Spielfilm über aber eine tatsächlich passierte Begebenheit, die vielleicht auch wichtig ist, und es ist bestimmt auch wichtig, mehr darüber zu wissen. Das Ganze heute im Kino im Schillerhof, um 17.15 Uhr geht's los. Auch hier kommt ihr mit dem Kulturticket kostenlos rein, ansonsten 10,50 Euro ermäßigt oder 12 Euro Vollpreis. Ansonsten gilt natürlich, egal was ihr tut oder lasst, das Campus Radio Jena wünscht euch auch heute viel Spaß dabei.
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0: Und mit guter Musik geht es direkt weiter. Wir haben für euch Call It In von den Editors. Viel Spaß.

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2: Das war keiner von euch von Absilon. Und jetzt haben wir noch einen Beitrag für euch aus unserem Sport, aus unserer Sportsparte. Lea, was haben wir denn heute mitgebracht?
3: Also, es ist ein Sport, wie du gesagt hast, ein Sportbeitrag. Es geht um Flag Football und wie Flag Football sich in Jena so gestaltet. Ich habe gar keine Ahnung, was Flag Football ist. Also unter Football kann ich mir was vorstellen. Vielleicht stelle ich mir das gerade so vor, dass bei Flag Football man so, wie so im Sportunterricht früher, man so Dinger in der Hose hängen hat und die werden so rausgezogen, statt dass man sich tackelt. Aber ich glaube, wir hören einfach mal rein und wir hoffen, dass unsere liebe Eule Marie uns erklärt, was denn Flag Football ist und was man damit in Jena so macht.
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5: Flag Football ist eine kontaktarme, dynamische Variante des American Football. Bedeutet, dass die Defense den berührenden Spieler der Offense stoppt, indem sie ihm ein Flag aus dem Gürtel zieht, statt ihn körperlich zu tackeln. Ihren Ursprung fand die Sportart in den USA während des Zweiten Weltkrieges. Soldaten wollten American Football spielen, aber nicht dem hohen Verletzungsrisiko ausgesetzt sein. Statt den Gegner zu Boden zu bringen, zieht man ihm einfach eine Flagge vom Gürtel. Seit den 1990er Jahren begann Flag Football sich weltweit zu verbreiten, auch in Europa. In den letzten Jahren ist Flag Football nochmal richtig gewachsen. Gründe dafür sind das steigende Interesse an American Football durch die NFL und der Fokus auf Sicherheit im Sport. Aufgrund des geringen Verletzungsrisikos ist es perfekt für Schulen und Jugendprogramme. Ab 2028 wird Flag Football sogar Teil der Olympischen Spiele. Seit einigen Jahren haben auch die Hahnfreeds in Jena eine eigene Flag Football-Mannschaft. Jens ist der Defense Coach der Flag Football-Jugend und ich habe mit ihm darüber gesprochen, wie sich die Sportart in Jena entwickelt hat.
6: Der Hahnfreeds gibt es schon relativ lange, 5-6 Jahre sind wir jetzt dabei, gute Mannschaften aufzustellen, Nachwuchs zu generieren. Der Sport entsteht gerade eben erst. Das ist die Randsportart der Randsportart.
5: Gerade bei jungen Menschen wird der Sport immer beliebter. Woran das liegen könnte, hat Jens mir erklärt.
6: Ich glaube, das Team. Wir sind nicht 11 wie beim Fußball, sondern wir müssen halt hier mit 5 Leuten zurechtfinden. Mit ganz unterschiedlichen Entwicklungsständen, mit ganz unterschiedlichem Können und vor allen Dingen auch ganz unterschiedlichem Alter. Und ich glaube, das Team ist am Ende das, was dann da Spaß macht, der Teamsport.
5: Neben dem Sport vermittelt Flag Football auch wichtige Werte. Deshalb habe ich nachgefragt, was ihm als Jugendtrainer besonders wichtig ist.
6: Der Spaß. Wir haben letztes Jahr Turniere gehabt, da haben wir nicht wirklich gut ausgesehen. Und trotzdem haben die Jungs am Ende gelächelt. Die treffen sich nachmittags zum Footballwerfen, die feiern sich für jeden Touchdown, die feiern sich für jeden abgefangenen Ball. Das Team ist zusammengewachsen und das macht es für mich so spannend.
5: Wer Flag Football diesen Sommer selbst kennenlernen möchte, hat am 22. Juni im Sportinstitut in Jena die Gelegenheit dazu. Unter dem Titel Friendship Huddle Jena dreht sich bei dem Event alles um die aufstrebende Sportart. Organisiert wird die Veranstaltung von Sportstudierenden der Friedrich-Schiller-Universität Jena, gemeinsam mit den Hahnfreeds Jena und dem US-Konsulat Leipzig. Das Event findet in diesem Jahr zum ersten Mal statt. Ich wollte deshalb wissen, ob sich Flag Football auch für Menschen ohne Vorerfahrung eignet.
6: Ich glaube, es ist besonders gut geeignet, weil man die Grundlagen kennenlernt. Also werfen, fangen, Routen laufen, was die Coverage betrifft. Wie spiele ich Defense, wie spiele ich Offense, wie spiele ich meine Position? Und das Ganze sehr, sehr verletzungsarm.
5: Neben dem sportlichen Aspekt steht beim Event auch der internationale Austausch im Mittelpunkt. Deshalb habe ich außerdem nachgefragt, warum sich Flag Football besonders gut für interkulturelle Begegnungen anbietet.
6: Weil es ein Teamsport ist, den jeder spielen kann. In dieser Sportart ist es völlig egal, ob du groß bist, ob du klein bist, ob du jemals vorher einen Ball gefangen hast oder mal einen Football gesehen hast. Hier findet jeder in dem Team seinen Platz. Es wird für jeden eine Rolle gefunden.
5: Zum Abschluss hat der Trainer noch darüber gesprochen, was er sich für den Verein und die Sportart in Zukunft wünscht. Für den Flag Football-Nachwuchs wäre ihm vor allem mehr Aufmerksamkeit für den Sport wichtig. Langfristig wäre es sein Ziel, dass die Hahnfreeds auch eine Männermannschaft aufbauen können und die Spieler nicht schon mit 17 oder 18 Jahren aufhören müssen, weil es keine passende Anschlussmannschaft gibt. Wer also Lust auf Action, Teamgeist und ein Stück amerikanisches Sportgefühl hat, sollte am 22. Juni im Sportinstitut in Jena vorbeischauen und mitmachen. Trainiert wird außerdem jeden Dienstag und Donnerstag jeweils von 17 bis 18:30 Uhr auf dem Hanfrieds Field.
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2: Ja, offensichtlich hatte Lea gar nicht unrecht mit den Flaggen im Gürtel. Flo, hast du schon mal Flag Football gespielt oder gesehen?
7: Nee, also ich habe schon oft gesehen, dass es das gibt im Unisportprogramm, aber selber ausprobiert oder sonstiges habe ich auf jeden Fall noch nicht. Du?
2: Ich auch gar nicht. Ich habe auch viel gelernt gerade eben und habe das jetzt aber besser auf dem Schirm. Vielleicht ist es auch ein ganz cooler Sport, um da mal zuzugucken.
7: Was ganz anderes. Also ich sehe ja gerade von hier richtig schön, auch bei den Hanfrieds wird Flag gespielt. Und Hanfrieds ist ein Begriff, der mir schon häufiger in Jena begegnet ist. Ich habe nur keine Ahnung, wo der herkommt.
2: Das hat mit unserem Vater der Universität zu tun. Das ist nämlich der, jetzt habe ich den Namen nicht, aber Hans Friedrich, glaube ich. Bin mir nicht ganz sicher. Auf jeden Fall der Mann, der die Universität gegründet hat. Es ist auch die Statue, die auf dem Marktplatz steht. Und deswegen ist alles Mögliche nach ihm benannt. Und unter anderem das uni-interne Suchverzeichnis, heißt ja auch Hanfried.
7: Ja, das ist mir auch schon aufgefallen. Ich hasse dieses Suchverzeichnis im Übrigen.
2: Genau, also er hat auf jeden Fall viel mit der Stadt Jena zu tun und mit unserer Universität. Deswegen die Hanfrieds vielleicht auch.
7: Danke, jetzt habe ich was gelernt.
2: Sehr gerne. Wir, würde ich sagen, haben jetzt viel Input gehabt und deswegen gibt es jetzt noch ein kleines bisschen Musik. Hier ist Geld ist geil für euch von Fatoni. Viel Spaß.

0: Platten Paul.
1: Der Milliardär besitzt 1000 Mal eine Million. Also nicht 10 Mal, nicht 100 Mal, sondern 1000 Mal eine Million. Das müssen Sie mal überlegen. In Wirklichkeit hat er das alles geerbt. Das finde ich ungerecht.

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1: Wenn ihr auch eine kommunistische Revolution plant, dann wünsche ich euch dabei auf jeden Fall viel Erfolg. Aber seid vorsichtig und tut euch nicht weh und passt vielleicht auch auf bei der Hitze.
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3: Geiler Song, geiler Jingle. Ich bin überzeugt. Wir kommen zu einem neuen Song. Und zwar zu Into the Night von The Dharma Chain. Die kommen ursprünglich aus Australien, wohnen mittlerweile in Berlin, haben sich 2020 gegründet und sind 2022 nach Berlin gezogen. Ja, und haben ihren, ich würde sagen, etwas eigenen Musikstil, aber das schreckt uns ja nicht ab und wir gehen rein.

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1: Einen wunderschönen guten Morgen an alle, die dazugekommen sind. Es ist 10 Uhr. Wir haben den 8. Juni 2026 und wir sind das Campusradio Jena. Und mit wir heute im Studio meine ich mich. Ich bin Beate. Guten Morgen und ich habe zwei wunderbare Co-Moderatorinnen mit mir hier drinnen. Mir gegenüber steht die liebe Lea. Hallo Lea.
2: Guten Morgen Beate.
1: Und zu meiner rechten Co-Moderation Flo. Hallo.
3: Guten Morgen.
1: Ich fühle mich ganz geehrt. Ich darf heute mit unseren beiden Chefredakteurinnen moderieren.
3: Sicher, dass du dich geehrt fühlst.
1: Ich fühle mich sehr geehrt. Ja, und wir haben ganz viele schöne Dinge vor und ganz viel gute Musik dabei. Und ein kleines bisschen dürft ihr auch selber mitbestimmen, was heute noch läuft. Wir haben nämlich, wie immer zu Anfang der Woche, unseren Insta-Hit heute mit dabei. Und zwar zwei Songs. Einmal Glück von Paula Hartmann und einmal noch ein Song von Giant Rooks. Nämlich?
3: Want It Back.
1: Ja, ihr könnt jetzt noch ganz schnell in unsere Instagram-Story reinsliden unter campusradio-jena und mit abstimmen, welcher von den beiden Songs reinkommt. Wir spielen sie bestimmt auch gleich ein, aber vorher kommt noch von Mark Heller Metamorphosis. Ganz viel Spaß.

0: Das war Metamorphosis von Markella. Und wir hatten euch versprochen, dass wir noch kurz den Insta-Hit anspielen. Aber das machen wir
1: jetzt.
0: Jetzt direkt.
1: Und zwar Want It Back von Giant Rooks. Wir gehen rein.

Und einmal Gegenteil von Glück natürlich von Paula Hartmann featuring Berg. Klickt euch rein auf Instagram, stimmt ab für welchen Song.

Also klickt euch gerne rein auf Instagram. Stimmt jetzt noch ab. Ihr habt noch 10 Minuten Zeit. Entweder Gegenteil von Glück von Paula Hartmann und Berg oder Want It Back von den Giant Rooks. Ja, und wir haben jetzt aber noch ein bisschen brandneue Musik für euch dabei, nämlich von Delta Welle. Wir sind Staub im Kosmos. Delta Welle ist ein New Wave Quartett, das sich zwischen Leipzig und Berlin bewegt. Die Texte der Band sind immer nicht ganz ernst gemeint und auch der Name Delta Welle ist mit einem Augenzwinkern gemeint. Die Band, sie haben sich nach der Gehirnwelle benannt, die das Gehirn während Tiefschlafphasen erzeugt. Denn ganz viele Ideen kommen ja vielleicht unerwartet kurz vor dem Einschlafen dann in den Kopf. Deswegen Delta Welle, die Gruppe gibt es seit 2016 und sie haben jetzt ganz, ganz neu letzte Woche am 5.6. ihr Album Wir sind Staub im Kosmos rausgebracht. Ja, und wir haben den Titelsong für euch. Hier ist Wir sind Staub im Kosmos von Delta Welle.

0: Das war Deltawelle mit Wir sind Staub im Kosmos. Es ist 10 nach 10 und wir haben noch 50 knackige Minuten vor uns. Das klingt so negativ. Wir haben 50 wundervolle Minuten vor uns und haben auch noch ein bisschen was geplant. Flo, was passiert denn jetzt noch?
1: Ich finde knackig auch so ein bisschen ein Boomer-Wort.
0: Ja.
1: Sorry, aber das, was jetzt passiert? Also jetzt gleich? Um 10.15 Uhr haben wir einen Insta-Hit.
0: Ja, den haben wir, ja.
1: Want It Back von Dan Rooks gegen Gegenteil von Glück von Paula Hartmann und Berg. Und was machen wir um 10.30 Uhr? Ich bringe euch heute ganz durcheinander. Gerne.
2: 10.30 Uhr haben wir wie immer das Wetter und die Veranstaltungstipps auf dem Programm. Und um 10.45 Uhr, Beate.
0: Ja, da ist es dann schon fast Mittagszeit. Ich habe noch nicht so viel Hunger, aber es ist auf jeden Fall schon mal gut zu wissen, was es heute in der Mensa gibt. Das haben wir natürlich wie immer um 10.45 Uhr für euch. Ja, und jetzt hören wir noch ein bisschen Musik. Hier ist Weißwein und Eis von Fräulein Luise, auch ein Song, den wir schon lange im Programm haben, aber ich mag ihn ganz gerne. Hören wir einfach mal rein.

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1: Yes. Es ist soweit. Wir haben es wirklich ganz groß mal wieder heute angekündigt. Wir kommen zum Ergebnis vom Insta-Hit. Zur Erinnerung für alle, die es jetzt schon wieder vergessen haben. Zur Wahl standen Giant Rooks mit Want It Back und Paula Hartmann und Berg mit Gegenteil von Glück. Und ich glaube, es überrascht nicht so viele Leute, da ihr auch alle jetzt selber fleißig abgestimmt habt natürlich, das Gegenteil von Glück mit oder von Paula Hartmann und Berg gewonnen hat mit 71%. Und da ihr das so wollt, spielen wir natürlich jetzt auch den Song Wir reden nicht länger und gehen rein. Viel Spaß!
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0: Das war unser Insta-Hit, Gegenteil von Glück von Paula Hartmann und Berg. Danke an alle, die mit abgestimmt haben und alle, die Giant Rooks gerne hören wollten, bestimmt das nächste Mal. Wir hören jetzt noch ein bisschen neue deutsche Welle, glaube ich, vom Genre. Wir haben Tiavo und Underwater Aerobic für euch. Viel Spaß.
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Das war The Great Indoors von Mundane. Und wir haben einen neuen Song im Programm. Der nennt sich A Deep Breath Out, kommt von der Wiener Singer-Songwriterin Philia. Und die macht Indie-Folk mit einem glitzernden Funkeln von Pop. So zumindest bezeichnet sie selbst ihre Musik. Sie schreibt Hymnen für die, die sich missverstanden fühlen von der Welt und manchmal genauso sehr von sich selbst. Und musikalisch lassen sich Vergleiche ziehen, zum Beispiel zu den Anfängen von Lord. Wir hören also mal rein. A Deep Breath Out kommt aus ihrem gleichnamigen Album. Also gucken wir mal, was der Titeltrack so kann.

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1: Es ist 10.30 Uhr und wir haben wie immer um halb das Wetter für euch. Und zwar von der klimatologischen Messstation der Ernst-Abbe-Hochschule Jena. Aktuell hat es Temperaturen von 19,6 Grad in Jena. Tendenz ist steigend, es wird also noch schöner heute. Ja, heute Vormittag haben wir noch Temperaturen bis zu 23 Grad. Die Sonne scheint, es geht ein kleines bisschen Wind. Und heute Mittag ziehen dann ein paar einzelne Wolken auf. Es wird aber noch bis zu 26 Grad warm und auch soweit erstmal trocken. Heute Abend ab 18 Uhr erwarten euch dann noch Temperaturen zwischen 19 und 24 Grad, also auch ein eher warmer Abend. Und nachts geht es auch nur runter bis 18 Grad. Da wird es aber wahrscheinlich noch mal ein kleines bisschen regnen. Und natürlich haben wir auch heute für euch ein paar Tipps, was ihr bei dem schönen Wetter denn machen könnt.
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2: Und zwar haben wir heute ganz viel Programm im Kassa für euch heute. Einmal den Flinterstisch, das ist Jenas erster und bisher einziger Barabend, der von Flinterpersonen für Flinterpersonen organisiert wird. Und da könnt ihr einfach vorbeikommen, eure Friends mitbringen für eine Runde Tischkicker oder auch mit neuen Leuten, um mit neuen Leuten zu bonden, die Lieblingssongs beim Karaoke zu schmettern oder einfach in gemütlicher Atmosphäre den Abend ausklingen zu lassen. Das Ganze heute im Turmcafé vom Casablanca. Um 20.30 Uhr geht's los und der Eintritt ist kostenlos. Auch im Kassa heute Abend wird vom Theaterhaus Jena La Bohème gezeigt. Das ist eine Oper nach Giacomo Puccini. Und das Besondere daran ist, dass es sich um eine Lip-Sync-Oper handelt. Das heißt, dass die PerformerInnen gar nicht selber singen, sondern dass sie ihre Lippen synchron zu den abgespielten Songs bewegen. Und da ist eine bunte Mischung aus Lip-Sync, Spoken Word, Hip-Hop, Afrobeats und Schauspiel zu finden. Es geht thematisch um eine Gruppe von KünstlerInnen, Aktivisti und MigrantInnen, die in einem fiktiven, gentrifizierten Viertel nicht nur um die Liebe und um ihre künstlerische Freiheit kämpfen müssen, sondern auch um die Anerkennung ihrer Stimmen in einer Gesellschaft, die sie unsichtbar macht. Das Ganze, wie gesagt, im Kassa heute Abend um 20 Uhr geht's los. Der Einlass ist ab 19 Uhr. Mit dem Kulturticket kommt ihr kostenlos rein. Da aber aufpassen, dass ihr die Tickets vorher an der Touri-Information besorgen müsst, also da auf Öffnungszeiten achten. Ohne Kulturticket ist der Eintritt 9 Euro ermäßigt und 18 Euro voll. Und zum Schluss haben wir noch ein Kino-Highlight für euch heute im Programm. Nürnberg läuft im Kino im Schillerhof in Original mit Untertitel, also auf Englisch. Das ist ein Film über die Nürnberger Prozesse. Hermann Göring wird von den Alliierten verhaftet und soll als ranghöchster noch verbliebener Nazi für die unfassbaren Taten des NS-Regimes zur Rechenschaft gezogen werden. Und der Psychiater Dr. Kelly wird beauftragt, alle Angeklagten auf ihre Prozessfähigkeit hin zu untersuchen. Er wird schnell eingenommen von Görings Scharfsinn und Charisma. Und obwohl er dessen Machtspiele durchschaut, kann sich Dr. Kelly der manipulativen Stärke und Faszination des Bösen nur schwer entziehen. Also diesen Film über ein geschichtlich sehr einschneidendes Ereignis. Heute im Kino am Schillerhof. Um 17.15 Uhr geht's los. Wie gesagt, auf Englisch mit deutschen Untertiteln. Mit dem Kulturticket kommt ihr auch hier kostenlos rein. Ansonsten 10,50 Euro ermäßigt oder 12 Euro voll. Und es gilt natürlich, wie immer, egal was ihr tut oder lasst, das Campus Radio Jena wünscht euch auch heute viel Spaß dabei.
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1: Ja, das klingt nach einigem, was man heute erleben kann in Jena. Habt ihr denn auch schon schöne Pläne für heute Nachmittag, heute Abend?
3: Mm-mm.
2: Ich habe, als ich gerade so das Wetter gesehen habe, habe ich gedacht, vielleicht müsste man heute schwimmen gehen.
1: Oh. Im Freibad oder in der Saale?
2: Ich glaube, ich würde eher zur Saale tendieren, weil es halt doch dann noch mal ein bisschen schneller geht. Aber
3: und billiger.
2: Und billiger ist auch. Wobei die 2 Euro fürs Schwimmbad habe ich, glaube ich, gerade noch auch, auch so. Zumindest kann ich nicht behaupten, ich hätte sie nicht und dann gehe ich für 5 Euro Kaffee trinken.
3: Ich verstehe nicht, was du meinst.
2: Aber ich glaube, bei dem schönen Wetter kann man gut auch draußen Dinge machen. Hast du denn schon Pläne?
1: Nee, gar nicht. Aber ich lasse mich gerade ganz viel inspirieren. Ich finde die Sachen im Kassa klingen ganz super. Mhm. Ich habe auch überlegt, ins Kino zu gehen, aber dann vielleicht erst später heute Abend. Und baden oder einfach auch ein bisschen draußen chillen, ein Kaltgetränk trinken. Wahrscheinlich werde ich auch ein bisschen Uni machen müssen. Das ist ja immerhin Montag. Aber ich denke, das ist so der Plan. Flo, du lässt es auch entspannt angehen heute?
3: Nee. Ich muss Uni machen. Ich muss einen Theorieteil bis Donnerstag schreiben. Dafür muss ich noch ein Theoriebuch lesen. Das heißt, ich werde heute drinnen verbringen und Uni machen. Und dann arbeiten wieder.
1: Na gut. An alle, die jetzt auch gerade arbeiten müssen oder drinnen sind und uns hören, hoffen wir, wir können euch den Tag trotzdem ein kleines bisschen versüßen mit der Musik, die wir spielen. Wir haben jetzt für euch, für dich, auf dich von Scoot ganz viel Spaß.

0: Das war Ghost of Us und wir haben
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0: Den Mensaplan für euch. Was gibt es in der Karl-Zeiss-Promenade in der Mensa?
2: In der Mensa an der Karl-Zeiss-Promenade könnten wir uns verköstigen mit Pasta mit Spargel, Tomatensauce und Sonnenblumenkern, vegan für 2 Euro. Alternativ hätten wir Vollkornpasta mit Brokkoli-Käserahmsoße als vegetarische Option für 2,50 Euro. Und mit Fleisch haben wir 2 Optionen, nämlich einmal die Kochklopse mit Kapernsoße. Dazu gibt es Kartoffeln und einen Rote-Bete-Salat für 3,20 Euro. Oder Stegediner-Gulasch mit Kartoffeln. Dazu gibt es Obst für 4,20 Euro. Und was haben wir denn in der Mensa am Ernst-Abbe-Platz zu essen, Flo?
3: Da haben wir Pasta mit Bohnen, Tomaten und Sonnenblumenkern, also genauso wie eben. Auch hier vegan und ab 2 Euro. Alternativ vegetarisch gibt es Rührei mit Rahmspinat und Kartoffeln ab 3,20 Euro. Ab 4,20 Euro in vegetarisch haben wir Champignon, Blätterteigtaschen mit Karottengemüse und Reis. Und das Fleischgericht heute ab 5,20 Euro ist Currywurst mit Pommes. Und wie immer habt ihr die Desserttheke und Salattheke.
0: Am Philosophenweg gibt es natürlich auch was zu essen. Auch dort kriegt ihr die Pasta mit Spargel, Tomaten und Sonnenblumenkern für 2 Euro oder eine Gemüsebolognese mit Nudeln auch für 2 Euro. Beides ist vegan. Ansonsten auch als veganes Gericht die sommerliche Bulgur-Gemüsepfanne mit einem Harissa-Dip oder auch vegan die Frühlingsrolle mit Glasnudelsalat. Also VeganerInnen kommen heute voll auf ihre Kosten in der Mensa am Philosophenweg. Es gibt aber auch Backfisch mit Käse-Kräuterfüllung, dazu Pommes und ein Erbsen-Minz-Püree für 3,70 Euro. Oder die Käse-Lauchsuppe mit Sunflower-Hack und einem Brötchen für 3,70 Euro.
2: Das sind wirklich viele Gerichte in einer Mensa. Wir haben auch noch 3 zur Auswahl in der Mensa am UHG. Da haben wir Pasta mit Romanesco, Tomaten und Sonnenblumenkern für 2 Euro vegan.
3: Da wurde der Spargel ausgetauscht.
2: Ja, in der Mensa am Abbeplatz wurde der Spargel, glaube ich, auch mit Bohnen ausgetauscht, was ich ein ziemliches Downgrade auch persönlich finde. Wir könnten außerdem greifen zu Gnocchi mit Ziegenkäsesoße, Birne, Walnuss und Rucola für 3,20 Euro vegetarisch. Und mit Fleisch hätten wir Miso-Ramen mit Hackfleisch, Mais, Nuri und Mienudeln für 3,70 Euro.
0: Das ist ein gutes Angebot für heute, finde ich.
3: Vor allem die Gnocchi mit Ziegenkäsesoße, Birne, Walnuss und Rucola.
0: Sehr
3: klingt
0: edel.
3: Zu fancy für die Mensa.
2: Es ist auf jeden Fall für jeden was dabei heute, glaube ich.
0: Ich denke auch.
3: Guten Hunger.
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0: Ja, ich krieg langsam auch Hunger bei dem Angebot, was da so steht. Ich glaube, der Mensa wird heute schon einen Besuch abgestattet. Ich muss nur noch überlegen, welche. Und damit ihr auch noch ein bisschen überlegen könnt, haben wir auch noch ein kleines bisschen Musik für euch. Hier ist Right Kind of Magic von Mary and the Sharks.

0: Das war Tränen von L. Und wir kommen auch schon zu den letzten Songs für heute. Einmal die letzte Neuverstellung und dann verabschieden wir uns und dann ist auch bald die Sendung vorbei. Ich würde sagen, ich stelle erst den Song vor und dann verabschieden wir uns.
1: Das klingt nach einem Plan.
0: Gut. Wir haben Car Crash von Kids with Buns. Und das ist eine Indie-Pop-Band aus Belgien. Die bringen auch dieses Jahr ein neues Album raus. Und ja, es besteht aus einer Sängerin, und zwar Marie van Uytvanck und Amber Piddington. Das sind beides die Sängerinnen. Und ja, ein bisschen spannend zur Geschichte ist, als im Jahr 2019 beim belgischen Nachwuchswettbewerb ein Gitarrist krankheitsbedingt ausfiel, sprang Amber ein. Und was als Notlösung begann, wurde zur Initialzündung für Kids with Buns. Also eine ganz spannende Geschichte. Sie machen seit 2019 Musik und ja, für ihren Album-Release sind sie dann auch einmal in Deutschland und zwar in Aachen, Berlin und Hamburg. Also wenn sie euch zusagen, sichert euch Tickets und schaut vorbei. Und bevor wir jetzt uns den Song anhören, sagen wir, habt einen schönen Tag. Es war sehr schön mit euch beiden. Eine Konstellation, die wir noch nicht hatten am Mikrofon.
1: Das stimmt. Ich hatte ganz, ganz viel Spaß. Ich fand es ganz schön mit euch.
2: Ja, ich auch. Kann ich nur zurückgeben.
0: Ja. Ja, dann kommt gut durch die Woche. Falls ihr mit Uni gestresst seid, drücken wir euch die Daumen, dass es schnell vorbeigeht. Und hier kommt Car Crash. Viel Spaß.

0: Also würdest du dich auch als halbe Katze identifizieren?
1: Ja.
0: Wow. Oh mein Gott.
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